0: Tischchen deck dich, Goldesel und Knüppel aus dem Sack.
1: Es war einmal.
2: Ein Vater, der hatte 3 Söhne und sie hatten eine Ziege. Der erste Sohn ging mit der Ziege hinaus und sie fragt sich dann, bevor sie gehen, fragte der Junge, Ziege, bist du satt? Da antwortete die Ziege, ja.
3: Ich bin so satt, ich mag keinen Platz.
4: Der erste Bruder lief mit ihr wieder nach Hause.
0: Nun, sagte der alte Schneider, hat die Ziege ihr gehöriges Futter? Oh, antwortete der Sohn, die ist so satt, sie mag kein Blatt.
5: Und dann wollte der Vater sich selbst überzeugen. Ziege, bist du satt? Wovon soll ich satt sein? Ich sprang nur über Gräselein, hab kein einziges Blättelein.
6: Mäh, mäh.
0: Was muss ich hören, rief der Schneider, lief hinauf und sprach zu dem Jungen. Ei, du Lügner, sagst, die Ziege wäre satt und hast sie hungern lassen? Und in seinem Zorn nahm er die Elle von der Wand und jagte ihn mit Schlägen hinaus.
2: Dann ging der zweite Bruder mit der Ziege hinaus. Die Ziege fraß sich satt. Und bevor sie ging, hat der Bruder, Ziege, bist du satt?
7: Ich bin so satt, ich esse überhaupt kein Blatt.
6: Mäh, mäh.
8: Mäh, mäh.
2: Dann ging er wieder nach Hause.
0: Nun, sagte der alte Schneider, hat die Ziege ihr gehöriges Futter? Oh, antwortete der Sohn, die ist so satt, sie mag kein Blatt.
2: Und dann wollte er sich selbst überzeugen und ging nicht an die Ziege. Bist du satt? Wovon soll ich satt sein? Ich sprang nur über Gräbelein und fand kein einzig Blättelein.
6: Mäh, mäh, mäh.
0: Der gottlose Bösewicht, schrie der Schneider, so ein frommes Tier hungern zu lassen. Lief hinauf und schlug mit der Elle den Jungen zur Haustür hinaus.
1: Und wir können jetzt ein bisschen, wenn ihr wollt, die Geschichte abkürzen. Dem dritten Sohn ging es gar nicht anders, oder? Selbe Spiel nochmal.
0: Der alte Schneider war nun mit seiner Ziege allein. Am anderen Morgen ging er hinab in den Stall, liebkoste die Ziege und sprach, komm, mein liebes Tierlein, ich will dich selbst zur Weide führen. Da kannst du dich einmal nach Herzenslust sättigen. Da fragte er, Ziege, bist du satt? Und sie antwortete, ich bin so satt, ich mag kein Blatt, mäh, mäh. So komm nach Haus, sagte der Schneider, führte sie in den Stall und band sie fest. Als er wegging, kehrte er sich noch einmal um und sagte, nun bist du ja doch einmal satt. Aber die Ziege machte es ihm nicht besser und rief, wie sollte ich satt sein? Ich sprang nur über Gräbelein und fand kein einzig Blättelein, mäh, mäh. Als der Schneider das hörte, stutzte er und sah wohl, dass er seine 3 Söhne ohne Ursache verstoßen hatte. Wart, rief er, du undankbares Geschöpf, dich fortzujagen ist noch zu wenig, und versetzte ihr solche Hiebe, dass sie in gewaltigen Sprüngen davonlief. Der Schneider, als er so ganz einsam in seinem Haus saß, verfiel in große Traurigkeit und hätte seine Söhne gern wieder gehabt. Aber niemand wusste, wo sie hingeraten waren.
2: Der erste war Klappe.
3: Der war der Tischler.
0: Und als seine Zeit herum war, schenkte ihm der Meister ein Tischchen.
2: Wenn du sagst, Tischlein, deck dich, dann steht da alles drauf, was man sich zum Essen vorstellen kann.
0: Der junge Gesell dachte, damit hast du genug für den Lebtag. Endlich kam es ihm in den Sinn, er wollte zu seinem Vater zurückkehren.
2: Er kam in einem Haus mit Licht vorbei.
1: Das war ein Wirtshaus.
0: Er aber stellte sein hölzernes Tischchen mitten in die Stube und sprach, Tischchen, deck dich. Augenblicklich war es mit Speisen besetzt, so gut, wie sie der Wirt nicht hätte herbeischaffen können. Dem Wirt aber ließen seine Gedanken keine Ruhe. Es fiel ihm ein, dass in seiner Rumpelkammer ein altes Tischchen stand, das genauso aussah. Das holte er ganz sacht herbei und vertauschte es mit dem Wünschtischchen. Am anderen Morgen zahlte der Schreiner sein Schlafgeld, packte sein Tischchen auf.
2: Dann ging er nach Hause.
7: Der Papa war wieder ganz glücklich und zufrieden.
0: Vater, das Beste, was ich mitgebracht habe, ist das Tischchen. Wenn ich es hinstelle und sage ihm, es solle sich decken, so stehen gleich die schönsten Gerichte drauf und ein Wein dabei, der das Herz erfreut. Aber das Tischchen...
7: Das Tischlein deckte sich nicht, weil es vertauscht wurde.
2: Der zweite Bruder war Müller geworden.
3: Er wollte wieder nach Hause. Und dann zum Abschied bekam er einen Esel.
0: Von der besonderen Art, er speit Gold. Wenn du ihn auf ein Tuch stellst.
3: Und wenn du sagst, prickli prick, dann regnet es von Gold.
0: Das ist eine schöne Sache, sprach der Geselle, dankte dem Meister und zog in die Welt.
3: Er kam auch an dem Holzhaus vorbei, wo der Erste vorbeikam. Ich binde meinen Esel selbst in den Stall. Ich möchte wissen, wo er ist.
0: Dem Wirt kam es wunderlich vor und er schlich ihm nach. Und da der Gast die Stalltür zuriegelte, so guckte er durch ein Loch in der Wand. Der Fremde breitete unter dem Esel das Tuch aus, rief Brickle-Britt und augenblicklich fing das Tier an, Gold zu speien, von hinten und von vorn, dass es ordentlich auf die Erde herabregnete. Ei der Tausend, sagte der Wirt.
3: Und dann tauschten sie auch den Esel aus. Und dann ging er nach Hause. Und dann...
1: Naja, der Vater freute sich wieder, aber der Esel hat gar kein Gold.
0: Der dritte und jüngste Bruder wurde ein Drechsler. Und auch er kam was zum Abschied geschenkt.
3: Ein Knüppel bekommen.
7: Knüppel,
3: öffnen. Und dann schlägt
7: er die ganzen anderen.
1: Und er hört nicht auf.
7: Nur wenn man sagt, Knüppel in den Sack.
3: Genau. Ganz böser Knüppel macht das nie wieder. Er kam wieder an diesem Bootshaus vorbei.
0: Genau. Seine Brüder aber meldeten ihm in einem Briefe, wie schlimm es ihm ergangen wäre und wie sie der Wirt noch am letzten Abend um ihre schönen Wünschdinge gebracht hätte. Er legte seinen Ranzen vor sich auf den Tisch und fing an zu erzählen, was er alles Merkwürdiges in der Welt gesehen habe. Der Wirt spitzte die Ohren. Was in aller Welt mag das sein, dachte er.
7: Ja, und dann wurde ihm ein Bett angebietet. Und darunter hatte er sein Knüppel unter den Kissen. Und der eine wollte den Knüppel klauen. Aber er hat das bemerkt und dann sagte er, Knüppel, Knüppel, aus dem Sack.
0: Der Wirt schrie zum Erbarmen. Wenn du das Tischchen deck dich und den Goldesel nicht wieder herausgibst, so soll der Tanz von Neuem anfangen.
7: Dann ist er gerannt und hat den Esel, den Goldesel, und den Tischlein deck dich mitgenommen und ist nach Hause gegangen.
0: Der Schneider freute sich, als er ihn wieder sah und fragte auch ihn, was er in der Fremde gelernt hätte. Seht ihr, mit diesem Knüppel habe ich das Tischchen deck dich und den Goldesel wieder herbeigeschafft. Da ward eine Mahlzeit gehalten, wie der gute Schneider noch keine in seinem Hause erlebt hatte. Und die ganze Verwandtschaft blieb beisammen bis in die Nacht und alle waren lustig und vergnügt.
3: Warum holen die nicht wieder die Ziege?
0: Der Schneider verschloss Nadel und Zwirn, Elle und Bügeleisen in einen Schrank und lebte mit seinen drei Söhnen in Freude und Herrlichkeit.
7: Und wenn sie nicht gestorben ist, dann leben sie noch heute.
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0: Seit wann ist denn jetzt die KI im Einsatz, beziehungsweise wie kam überhaupt die Idee dazu?
1: Die Sicherheit unserer Gäste hat für uns absolut oberste Priorität und mit diesem neuen System setzen wir auf modernste Technik, die unser Personal unterstützt. So gewinnen wir im Notfall einfach viel Zeit. Das System ist ab 8. Oktober installiert worden, 2025. Und ja, ab dem Zeitpunkt läuft das System. Es sind 12 Kameras über dem Hauptbecken. Diese Kameras überwachen und registrieren ausschließlich Bewegungen und Positionen, die so als kleine Punkte dargestellt werden. Somit ist aber maximaler Datenschutz gewährleistet, auch für die Gäste, die wir mehr oder weniger mit dem KI-System überwachen.
0: Wie wurde denn dieses System ausgesucht? Gibt es schon andere Städte, die das benutzen?
1: Also es gibt andere Städte in Deutschland, die das benutzen. Wir sind allerdings die erste Stadt in Thüringen, die das benutzt.
0: Und wenn Sie jetzt auf die letzten 10 Monate sind es ja dann zurückblicken oder schauen, das vergleichen mit Vorfällen, Unfällen in Situationen, wo die KI das System noch nicht in Einsatz war, wie kann man das jetzt vergleichen?
1: Also die KI hat den Vorteil, dass sie tote Winkel überwindet, mehrere Schwimmer gleichzeitig erfasst, sowohl über Wasser als auch unter Wasser. Sie haben also einen Rundumblick, der nur mit Aufsichtspersonal nicht möglich wäre. Wir hatten einige Alarme, allerdings muss man sagen, die KI lernt dauernd anhand von Bewegungsmustern und verbessert, sage ich mal, ihre Reaktion. Und in dem Fall waren es Alarme, die durch ungewöhnliche Bewegungsmuster ausgelöst wurden. Aber es war noch kein Ernstfall bis jetzt.
0: Also sehen Sie es auch eher als positive Hilfe, als dass jetzt Fehler passieren, die dann doch vielleicht ein bisschen mehr Aufwand kosten?
1: Also wir haben die KI mehrfach getestet, auch mit einem Fernsehteam. Die KI reagiert sofort, also wenn sich zum Beispiel jemand länger als 25 bis 30 Sekunden ungewöhnlich verhält, das heißt unter Wasser liegt oder auf dem Wasser ohne sich zu bewegen, also im Endeffekt sind es definierte Kriterien, die da mehr oder weniger beobachtet werden. Die KI reagiert da sehr zuverlässig. Natürlich ist es eine intensive Zusammenarbeit. Die KI ersetzt ja nicht unser Personal. Die KI ist eher ein reaktives Instrument. Unser Personal agiert präventiv. Das heißt, das Aufsichtspersonal beaufsichtigt das Verhalten der Badegäste. Natürlich auch, wenn es jemandem nicht schlecht geht oder ein Verhalten besonders auffällig ist, kann das Personal da präventiv agieren, damit nicht erst mal überhaupt etwas passiert. Die KI reagiert dann, wenn jemand in Schwierigkeiten bereits geraten ist, sodass da eine optimale Zusammenarbeit ist zwischen, sagen wir, unseren Aufsichtskräften und der KI. Wobei die KI niemals unser Aufsichtspersonal ersetzen kann.
0: Wie genau sieht da diese praktische Zusammenarbeit aus? Also es gibt Armbänder, also so Smartwatches, auf denen man Details zum aktuellen Stand sieht. Wie funktioniert das?
1: Ja, das funktioniert sehr einfach. Und zwar haben die Aufsichtskräfte eine Smartwatch am Handgelenk. Und wenn ein Notfall eintritt, kann die KI genau lokalisieren, wo der Notfall ist, sodass auch eine sofortige örtliche Orientierung für die Aufsichtskraft gegeben ist und die sofort an diesen Ort gehen kann. Das spart natürlich sehr, sehr viel Zeit und ermöglicht damit noch effizientere Erste-Hilfe-Maßnahmen.
0: Und Sie haben ja schon gesagt, die Menschen werden praktisch als Punkte dargestellt und aufgezeichnet.
1: Genau.
0: Also gibt es auch keine Bedenken wegen Datenschutzes?
1: Also wir haben im Vorfeld zur Anschaffung zusammen mit unserem KI-Gremium und den Datenschutzbeauftragten der Stadtwerke Jena das System prüfen lassen und haben da sehr hohe Anforderungen erfüllt. Und das haben wir gemacht, bevor wir das System angeschafft haben, sodass sichergestellt ist, dass das System mehr oder weniger sich an höchste Ansprüche von Datenschutz und IT-Sicherheit hält.
0: Wenn Sie jetzt in die Zukunft schauen, denken Sie, dass Sie das noch irgendwie weiter ausbauen wollen oder vermehrfacht einsetzen wollen?
1: Also wir sammeln im Moment Erfahrung und werten aus, an welchen Standorten der Einsatz einer KI sinnvoll wäre und prüfen dann, ab wann wir KI auch an anderen Standorten einsetzen.
0: Gibt es da eine Vernetzung in Thüringen auch mit anderen Bädern?
1: Also es gab Kollegen, die sich unser KI-System angeschaut haben und im Prinzip, um das in ihre Entscheidungsfindung mit einzubeziehen.

0: Let's go.
1: Zuerst, wie alt sind Sie?
2: 52.
3: 70.
4: Ich bin 84.
5: 63.
1: Wissen Sie, wofür LGBTQ+ steht? Und wenn ja, erklären Sie es kurz.
2: Ja, habe ich davon gehört. Und Gleichgeschlecht irgendwie sowas. Also.
5: Nee, weiß ich nicht. Tut mir leid.
4: Nein, weiß ich nicht.
1: Genau, und wie stehen Sie zu dem ganzen Thema?
6: Ich bin ganz neutral. Jeder soll mit seinem Leben machen, was er möchte.
4: Neutral.
5: Bin ich eigentlich offen. Also ich habe da nichts dagegen.
2: Ja, jeder kann leben, wie er will. Also das ist mir jetzt egal.
1: Was ist ChatGPT?
6: Oh, weiß ich nicht.
2: Das weiß ich nicht.
6: Also ich weiß nicht, ich muss mich damit erstmal beschäftigen. Es hört sich nicht schlecht an, aber ich muss mich erstmal damit beschäftigen, um da was zu machen. Ne?
1: Wofür nutzen Sie es oder nutzen Sie es überhaupt?
5: Nutze es nicht, nein.
2: Na, im Moment nicht mehr. Also ich nehme immer Google.
1: Welche Arten von Klimaschutz unterstützen Sie und welche nicht? Beispielsweise Tomatensauce auf Gemälde werfen, Festkleben auf Straßen etc.
6: Klimaschutz bin ich schon dafür, aber man sollte beachten, dass wenn man sich an die Straßen anklebt, dass man da Stau verursacht, dass da einiges passiert, was nicht in Ordnung ist. Jeder sollte bei sich persönlich anfangen. Und dann finde ich Klimaschutz in Ordnung.
5: Das würde ich gar nicht unterstützen. Ich bin zwar für Klimaschutz, bemühe mich auch beim Einkaufen, aber da habe ich kein Verständnis, tut mir leid.
2: Ja, grundsätzlich bin ich jetzt gegen Gewalt und dass man auch Gewalt jemand anderen aufdrängt. Also ich habe eigentlich mehr der Meinung, dass man mehr erreicht, wenn man friedlich demonstriert.
1: Die letzte Frage, leben Sie vegan? Warum sind Sie vegan oder warum nicht?
5: Nicht vegan. Ich lebe schon bewusster, also nicht täglich Fleisch und Wurst, aber sehr viel Gemüse, aber ganz vegan, nein.
6: Ich bin nicht vegan, aber ich koche trotzdem so, dass ich nicht so viel Fleisch und Wurst verwende.
2: Ich bin nicht vegan, nein. Warum nicht? Ja, das ist sicherlich jetzt in meiner Erziehung oder so. Also ich habe schon meinen Fleischkonsum gedrosselt, sage ich mal, aber jetzt ganz auf verzichte ich jetzt nicht, aber jetzt nicht mehr bewusst oder so, sondern einfach Gewohnheitssache, sage ich mal. Ja.

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Es ist ungefähr ein Monat her, dass Marlo Großart und seine Band Jena einen Besuch abstatteten. Auf der Bühne der Kulturarena spielen sie den Song »Kriege ohne mich«. Neben mir, auf den Schultern ihrer Eltern, sitzen zwei Kinder im Grundschulalter, die fast textsicherer sind als die gesamte Arena. Und in der Debatte um Kriege und Wehrpflicht wird mir deutlicher denn je bewusst, für wessen Zukunft wir uns stark machen müssen.

Marlo Großart ist Mitte 20, kommt aus einem kleinen Dorf bei Hamburg und hat sich als Singer-Songwriter in der Musikwelt etabliert. In seinen Songs drückt Marlo aus, was ihn bewegt. Er zeigt politisch klare Kante und erhebt die Stimme gegen den Rechtsruck. Seine Musik beobachtet, analysiert, kritisiert den Zustand einer Gesellschaft, in der alles irgendwie auf der Kippe steht. Nach Ein letztes Liebeslied 2023 und Mut 2024 veröffentlicht er nun sein neues Album Bildet Banden, das sich nahtlos einfügt in sein bisheriges Werk.

Bildet Banden kommt mit 13 Songs daher, die in mir das absurde Gefühl hinterlassen, gleichzeitig hoffnungslos und hoffnungsvoll zu sein. Die Beobachtungen bleiben die gleichen wie in früheren Werken. Faschismus, Kriege, eine Welt in Flammen. Im Gegensatz zu seinen beiden Vorgängern ist Bildet Banden allerdings in sich klarer zusammenhängend und vermittelt eine deutliche Botschaft. Die Zeit, sich angesichts der aktuellen politischen Lage geschlagen zu geben, ist noch lange nicht gekommen. Geradezu offensiv ruft das Album dazu auf, sich zusammenzuraufen, zusammenzustehen und nicht aufzugeben. So heißt es in Parallelwelt: Ja, doch wir bilden kleine Banden, zeigen auf die klaren Kanten. Oder in Big Ben: Und jeden Tag, an dem ich hier noch weiterlebe, werde ich laut sein gegen die, die an den Zeigern drehen. Wer nicht wagt, der nicht gewinnt, ist im politischen Widerstand wie im Alltag ein gutes Lebensmotto. So slidet Marlo also in die DMs des Rappers Audio 88. Herausgekommen ist der Track Timeline, der in Bildet Banden auch deshalb so gut reinpasst, weil er eine neue musikalische Note reinbringt und den Kopf fast automatisch mitwippen lässt. Ein weiteres Feature, das Album bereithält, der Track Kleinstadtpropaganda, der gemeinsam mit Eala eine energetische Hymne dafür liefert, die Dörfer nicht den Rechten zu überlassen. Dass er auch anders kann als nur politisch, das zeigt Marlo in Songs wie Abenteuer oder Viel zu viel. In denen geht's um die Liebe und um diese bestimmte Art Weltflucht, die nur ein Mensch bieten kann, der einen komplett einnimmt. Die letzten beiden Tracks, Resümee Part 1 und 2, machen aus einem Album voller einzelner Songs eine runde Sache, die musikalisch wie inhaltlich zusammenpasst. So lassen sich Melodien und Zeilen bereits gehörter Lieder wiederfinden. Ganz deutlich unterstrichen wird auch die Message des Albums, in dem es heißt: Kommt, bildet Banden, werdet laut, die Erde bebt, komm, rastet aus. Marlo Großart schafft mit Bildet Banden ein Werk mit klarer Botschaft, das ins Ohr, vor allem aber direkt ins Herz geht und sich somit seinen Platz verdient als unser Campusradio Jena Album der Woche.

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3: Einen wunderschönen guten Morgen. Wir haben Mittwoch und zwar den 30.09. und ihr hört das Campus Radio Jena um 9 Uhr in den Semesterferien. Für viele aber wahrscheinlich ein ganz normaler Arbeitstag. Ich bin Flo, ich bin heute alleine im Studio und das erste Mal im Studio seit dieser etwas längeren für uns Semesterpause. Wir waren im Urlaub und haben gedacht, da wird es mal wieder Zeit, dass das OKJ selbst eine Morgensendung spielt. Aber jetzt sind wir zurück, wie ihr auch gestern schon hören konntet. Und ja, in 10 Minuten sage ich euch, was heute im Programm alles ansteht. Und bis dahin spielen wir weiter ein bisschen Musik, wie auch die letzte Stunde. Und zwar machen wir mit Faschup-Partei von Jupiter Jones und Raiko weiter. Guten Tag.

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0: Das war Anders von AB Syndrome. Und wie versprochen, kommen wir einmal zur Programmvorschau für heute. Ja, wie immer um 10.45 Uhr in der zweiten Stunde haben wir den guten Hunger. Das heißt, ich sage euch, was ihr heute in welcher Mensa zu essen bekommt. Dann haben wir normalerweise mittwochs um 10.15 Uhr einen Insta-Hit. Diese Woche haben wir das nicht. Ich habe einen kleinen Überraschungssong dabei, der in den vergangenen Wochen auf jeden Fall sehr beliebt bei euch war und auch schon mal zur Wahl stand beim Insta-Hit und den ihr sehr gerne gewählt habt. Und wie ich finde, da kann eigentlich nicht genug gerade im Radio laufen. Um 9.45 Uhr haben wir einen Informiert-Beitrag für euch. Und zwar zum Thema Fast Fashion. Und natürlich wie jeden Tag um 9.15 Uhr das Album der Woche. Das ist diese Woche Zebra mit How to Land a Plane. Habt ihr vielleicht gestern oder vorgestern auch schon ein bisschen was zugehört. Heute natürlich mit einem neuen Song. Und im Hype haben wir natürlich wie immer das Wetter und die Veranstaltungstipps. Sowohl um 9.30 Uhr als auch um 10.30 Uhr. Das heißt, in 4 Minuten ist es schon wieder soweit. Und dann spielen wir das Album der Woche, da brauche ich jetzt gar nicht viel länger zu reden. Stattdessen spiele ich lieber In- und Auswendig von Mako and the Chainsmokers.
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0: Und damit kommen wir zum Album der Woche, wo sich hoffentlich keine Fehler eingeschlichen haben. Und selbst wenn Fehler machen menschlich, haben wir gerade gelernt. Das neue Album der Woche ist von Zebra und heißt How to Land a Plane. Und anders als das Wetter momentan vermuten lässt, nähert sich jetzt der Herbst, es wird ein bisschen kühler und dann hat man perfekt Zeit, um sich bei einer Tasse Tee Gedanken über das Erwachsenwerden zu machen. Zumindest den passenden Soundtrack haben wir jetzt schon mal, das Wetter noch nicht so ganz. Und zwar von der schwedisch-indie-pop-Duo Zebra mit ihrem neuen Album. Die kommen, wie gerade gesagt, eben aus Schweden und sind Zwillinge. Und ja, das ist bereits ihr zweites Album und dementsprechend alle weiteren Facts folgen jetzt.
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zwei Dinge, die das Leben und ein Flugzeug gemeinsam haben. Beides ist bei Zeiten kompliziert und undurchschaubar und man kann nur hoffen, keine Bruchlandung hinzulegen. So zumindest empfindet es das schwedische Indie-Pop-Duo Zebra und gibt ihrem neuesten Werk den Titel How to Land a Plane.

Oasis, Madsen, die Jonas Brothers. Gelegentlich liegt die Musik in der Familie. So auch für die Schwestern Ines und Ella Johansson. Nachdem sie zunächst bewusst getrennte musikalische Wege einschlugen, sind die Zwillinge aus Malmö inzwischen mit ihrem Projekt Zebra als Duo unterwegs. Ihre Instrumente teilen sie sich auf. Während Ines Gitarre spielt, übernimmt Ella Keyboard und Drumcomputer. Für den Gesang sind sie beide zuständig. Nachdem sich Zebra mit ihrem Debütalbum Bird Hour bereits einen Namen in Schwedens Indie-Szene gemacht haben, zeigen sie mit ihrem neuen Album How to Land a Plane einmal mehr, was sie können.

How to Land a Plane klingt wie die Musik, die an einem verregneten Tag im Hintergrund des Cafés läuft, indem man mit sich oder mit engen Freundinnen die eigene Gefühlslage überdenkt. Hört man genauer hin, findet man ein Album, das sich auseinandersetzt mit den Unsicherheiten der späten 20er. Ein Album, das Frustration und Peinlichkeiten des Erwachsenenlebens aufdeckt. In 12 Songs geben Zebra ihrer aktuellen Lebensphase einen Ton, der klar macht, es gibt kein Handbuch für das Leben mit Mitte, Ende 20. Die Navigation des eigenen Seins fühlt sich bisweilen an wie der Versuch, ein Flugzeug zu landen, ohne dafür eine Anleitung zur Hand zu haben. How to Land a Plane bildet verschiedene Facetten des Erwachsenenlebens ab und blickt dabei auch in seelische Abgründe. So versucht sich das lyrische Ich im Track Lime Green Jello an einer Untersuchung der eigenen Identität und kommt zu dem Schluss, nichts Besonderes zu sagen zu haben. Der Song Dinner and a Movie verhandelt Scham und Reue nach einer durchzechten Nacht. Der Track I Have to Buy Stuff stellt die Erschöpfung durch ständigen Konsum dem perversen Verlangen nach immer weiterem Konsum gegenüber. In 15 with Me geht es um Gefühle, die seit der Jugend geblieben sind, und Normal Song handelt von dem Versuch, einen normalen Popsong zu schreiben, der letzten Endes aber nur das Weinen erstrebenswert klingen lässt. Zebra liefern mit How to Land a Plane ein Album, das facettenreich und gefühlvoll die Schwierigkeiten des Erwachsenwerdens in einer immer komplizierter werdenden Welt vertont und sich damit seinen Platz verdient als unser Campus Radio Jena Album der Woche.

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1: Wir haben jetzt schon ein paar Einblicke in dieses Album bekommen und ganz viele wichtige Infos. Ich finde, es ist tatsächlich ein guter Herbstsong. Ich finde, man kann sich gut vorstellen, wie man so drinnen eingekuschelt sitzt und die Blätter so draußen von den Bäumen fallen und schon so rot sind und doch noch ein paar Sonnenstrahlen durchkommen oder man durch einen Park spaziert, den Song auf oder einen dieser Songs auf den Ohren. Kann ich mir sehr, sehr gut vorstellen. Deswegen habe ich sehr Bock, da reinzuhören, weil aktuell sind es ja nur 14 Grad. Und das ist ja schon auch ein bisschen Herbstwetter. Und deswegen gehen wir rein in Zebra with Me.

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1: Das war Abschied nehmen von Misko, MacLeod, Treadmon und UFO361. Eine gute Kombi und ein guter Song. Wir kommen zu einem weiteren guten Song und einem ganz neuen Song bei uns im Programm, nämlich Emil mit Backseat Freestyle. Emil kommt aus Berlin, beziehungsweise Berlin-Mitte, beziehungsweise Prenzlauer Berg. Er macht Rap, ist Solokünstler und hat vor kurzem auch schon eine weitere Single veröffentlicht, und zwar mit dem Namen Cocon, und zwar am 21.09. Außerdem hat er nur 196 monatliche HörerInnen auf Spotify. Eine Sache, die auf jeden Fall geändert werden könnte, finde ich. Und damit ihr euch auch überzeugen könnt, hören wir rein in Backseat Freestyle von Emil.

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1: Und damit kommen wir zum Wetter. Heute schon viel drüber geredet, aber noch nicht genug. Aktuell haben wir 14,8 Grad, wobei die Tendenz steigend ist. Das sagt uns zumindest die klimatologische Messstation der Ernst-Abbe-Hochschule. Über den Tag entwickelt sich das heute Morgen noch bis zu 20 Grad. Dabei bleibt es überwiegend wolkig, wobei, wenn ich rausschaue, tatsächlich die Sonne scheint. Heute Mittag haben wir dann Temperaturen zwischen 21 und 24 Grad. Es wird also nochmal warm, es wird auch teils sonnig. Also denkt auch da ein bisschen an Sonnencreme. Heute Abend haben wir dann Temperaturen zwischen 13 und 17 Grad. Es kühlt also schon ein gutes Stück ab, es bleibt aber überwiegend klar. Und heute Nacht wird es noch ein bisschen frischer, da haben wir Temperaturen zwischen 9 und 12 Grad. Auch hier wird es überwiegend klar bleiben. Und natürlich habe ich mir ein bisschen was überlegt, was ihr bei dem Wetter machen könnt, wobei das tatsächlich diesmal sehr wenig mit dem Wetter zu tun hat.
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1: Da hätten wir einmal den Flinter DJ Workshop. Du wolltest schon immer einmal hinter den Decks stehen und deine Lieblingsmusik auflegen, weißt aber nicht, wo du anfangen sollst. Bei dem Flinter DJ Workshop lernst du die Grundlagen des Mixens und machst dich mit der Technik vertraut. In entspannter Atmosphäre kannst du dich an den Decks ausprobieren und dich mit anderen Musikbegeisterten vernetzen. Egal ob Anfängerin oder mit erster Erfahrung. Gemeinsam soll dort ein sicherer und empowernder Raum für Flinter DJs geschaffen werden. Das Ganze geht an sich um 18 Uhr los, wobei die AnfängerInnen von 18 bis 20 Uhr Zeit haben und Fortgeschrittene zwischen 20 und 22 Uhr. Als AnfängerInnen brauchst du auch gar nichts mitbringen, außer Neugierde und Freude an der Musik. Wenn du schon Erfahrungen hast, kannst du gerne einen eigenen USB-Stick mit deiner eigenen Musik mitbringen. Das Ganze findet ihr heute im Casablanca. Wie gesagt, von 18 bis 22 Uhr. Und da ich schon mal vor Ort war, weiß ich auch, die freuen sich immer über eine kleine Spende, weil die das Ganze ehrenamtlich machen und es dann schön ist, ein bisschen was davon mitnehmen zu können, gerade auch für vielleicht weitere Projekte, die noch so anstehen könnten. Für die, die jetzt nicht so gerne lieber selber Kunst machen, sondern lieber Kunst bewundern, habe ich Utopie Bauhaus, ein dokufiktionales Theater von Caroline Milner. Das Bauhaus war mehr als eine Schule. Es war ein internationales Laboratorium für gesellschaftliche Visionen. Es ging um eine neue Gestaltung des Zusammenlebens und um Formen des Lernens, Wohnens und Arbeitens. Anhand einer Gruppe von junger Menschen, die 1919 am neu eröffneten Bauhaus ihr Studium beginnen, zeichnet das Stück Utopie Bauhaus die Lebenswerke verschiedener BauhäuslerInnen nach, von der Weimarer Republik bis zum Nationalsozialismus. Welche Debatten wurden unter Studierenden und Lehrenden der Zeit geführt? Wie wurde hier gefeiert, geliebt und gestritten? Das Ganze findet ihr heute in Weimar am DNT. Los geht's da um 19.30 Uhr und es geht bis ca. 21.10 Uhr. Für Studierende kostet das Ganze 10,50 Euro und der Normalpreis ist ab 20 Euro. Und dann habe ich noch eine dritte Veranstaltung, eine Comedy-Veranstaltung. Friedrich Herrmann, aufgewachsen in Erfurt und Jena, ist einer der ganz wenigen seiner Art, ein Stand-up-Comedian aus Thüringen. Er ist der aktuelle Walter-Dexler-Preisträger der Stadt Jena. Seine Wurzeln hat er in der Poetry-Slam-Szene. Er ist seit über 10 Jahren im gesamten deutschsprachigen Raum mit seinen Texten und Stories unterwegs. Im F-Haus spielt er heute, am 30.09. zum letzten Mal, sein erstes abendfüllendes Stand-up-Solo mit seiner ganz eigenen Art. Charmant, witzig und ehrlich. Wenn ihr Oliver Pocher blöd findet, werdet ihr wahrscheinlich einen guten Abend haben. Wie bereits erwähnt, das Ganze findet ihr heute im F-Haus. Hier geht es um 20 Uhr los. Die Veranstaltung geht bis ca. 21.30 Uhr. Und Tickets gibt es vor allem im Vorverkauf, da kostet es 21 Euro. Und egal, was ihr tut oder lasst, das Campus Radio Jena wünscht euch viel Spaß dabei.
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1: Jetzt habt ihr schöne Veranstaltungen für drinnen, aber ich würde sagen, weil das Wetter nochmal so gut ist und wir nicht wissen, ob das vielleicht der letzte Tag mit gutem Wetter ist, würde ich euch auch empfehlen, geht in den Park, wenn ihr Zeit habt, lest ein Buch, springt vielleicht nochmal in die Saale, nehmt nochmal die letzten Sonnenstrahlen mit, bevor es wahrscheinlich nächste Woche deutlich kühler wird und der Herbst tatsächlich angekommen sein wird. Genau, das werde ich zumindest nachher machen. Ich muss erst noch ein bisschen arbeiten und dann werde ich in den Park gehen und bestes Leben leben. Ja, wir machen an der Stelle aber auch weiter mit Musik. Zum Thema Bestes Leben leben kommt Ich hasse dich von Nina Chuba. Wir gehen rein.

0: Das war Knutschen auf der Parkbank von 6,90 Euro. Auch ein Duo, das wir gerade wirklich sehr, sehr regelmäßig im Programm haben, weil ein paar von uns vielleicht sehr, sehr große Fans sind. Aber um 9.45 Uhr, wie angekündigt, ist wieder Zeit für ein bisschen Beitrag und ein bisschen Wissen. Und zwar jetzt mit dem Fast-Fashion-Beitrag. Ich finde, aktuell leben wir in einer sehr konträren Zeit. Auf der einen Seite haben wir sehr bewussten Konsum. Es ist wieder im Trend, Second-Hand-Läden zu besuchen. Es gibt auch viele Marken, die bewusst auch Qualität setzen und möglichst umweltschonende Stoffe verwenden. Und auf der anderen Seite haben wir Instagram mit einem Shopping-Haul nach dem nächsten und ständig wechselnden Trends, wo man kaum hinterherkommt und wo dann doch die eine oder andere Person vielleicht gerne zu Fast-Fashion-Marken greift, einfach weil es günstig ist und man ja doch irgendwie manchmal ein bisschen up-to-date bleiben möchte, was Kleidung angeht, aber das zur heutigen Zeit nicht immer so einfach ist. Auf jeden Fall hat sich Jasper ein paar Gedanken dazu gemacht und einen Beitrag dazu produziert. Kleiner Disclaimer, dieser Beitrag ist von vor dem Sommer, also nicht wundern, wenn dann da ein bisschen über den Sommer gesprochen wird.
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2: Verantwortungsloser Fast-Fashion-Konsum. Das Sommersemester könnte nicht besser beginnen. 13 Grad und Sonne am ersten Tag. Ein Traum. Der Frühling hat sich offiziell angemeldet und wird voraussichtlich auch erstmal nicht wieder verschwinden. Das dunkle Wintertief ist überwunden, sodass Mütze, Schal und Winterjacke nun endlich in die letzte Ecke des kleinen WG-Zimmers verbannt werden können. Gerade in der Übergangszeit passt man seinen Kleiderschrank meist wieder sommerlich an. Bedeutet eine neue Jahreszeit auch gleich neue Kleidung? Mode und die Frage nach der passenden Kleidung sind schon immer Teil unserer Gesellschaft gewesen. Sie haben ganze Generationen geprägt und im wahrsten Sinne des Wortes bekleidet. Kleidung und der eigene Stil sind Teil der Selbstidentität und daher für viele ein wichtiges Thema. Doch durch die Globalisierung sind neue Trends und Kollektionen heute viel schneller in den Schaufenstern als früher. Unter anderem deswegen entstand der Begriff Fast Fashion. Manche Kleidungsstücke werden nur noch für eine Saison getragen, da im nächsten Jahr schon wieder der nächste Trend winkt. Die Auswirkungen von Fast Fashion tragen jedoch selten die Konsumenten, sondern meist die Länder, in denen die Kleidung produziert wird. Schlechte Bezahlung, unmenschliche Arbeitsbedingungen, der hohe Einsatz von Pestiziden beim Baumwollanbau sowie die Überlastung der Kläranlagen durch den starken chemischen Einsatz sind Teil der Massenproduktion von Fast Fashion Kleidung. Ein Beispiel für die verheerenden Folgen von schlechten Produktionsbedingungen ist der Einsturz einer Textilfabrik in Bangladesch vor einigen Jahren. Bei dem Unfall starben über 1000 Menschen und um die 2000 wurden verletzt. Auch europäische Firmen wie C&A oder Primark produzierten dort. Nicht nur die Arbeitsbedingungen sind schlecht. Durch Fast Fashion bleibt die Qualität meist auf der Strecke. Ein Kreislauf also. Schlechte Saisonware wird schnell entsorgt, da sie nicht lange hält. Und man braucht im nächsten Jahr ohnehin neue Kleidung. Wie entkomme ich diesem Kreislauf? An dieser Stelle kommt der Slow-Fashion-Ansatz ins Spiel. Der Begriff entstand als Gegenbewegung

0: Modeproduktion stellt Nordlicht seine Kleidung in Portugal her. Durch regelmäßige Besuche vor Ort stellt die Firma sicher, dass die besagten nachhaltigen Standards eingehalten werden und gute Arbeitsbedingungen herrschen. Darüber hinaus sind die Produkte von Nordlicht mit einem GOTS-Zertifikat versehen. Textilien mit diesem Siegel müssen hohe Standards in Bezug auf umweltfreundliche, schadstoffarme und sozialverträgliche Herstellung erfüllen. Gerade im Onlinehandel sind Retouren ein großes Thema, da die Kosten für Reinigung und Aufbereitung für Fast-Fashion-Brands zu hoch sind. So landen Produkte, die Kunden zurückschicken, im Müll. Auch für dieses Problem versucht Nordlicht eine Lösung zu finden. Durch klare Produktbeschreibungen und Passformhinweise soll es gar nicht erst zu Rücksendungen kommen. Falls doch, werden die zurückgesendeten Waren laut Nico geprüft und wieder in den Verkauf aufgenommen. Aber wie sieht's eigentlich aus? Wie kommt Slow Fashion bei den Nutzenden an? Laut Nico ist kein einheitlicher Trend für nachhaltige Kleidung zu erkennen. Einerseits steigt das Interesse der Menschen, bewusster einzukaufen. Andererseits sei der hohe Preis der Kleidung von Nordlicht für viele Menschen ein Faktor. Ob im Kleidungsgeschäft, im Supermarkt oder im Drogeriemarkt. Wir tragen mit unserem Konsum Verantwortung und müssen uns dessen bewusst werden. Dieser Beitrag ist keine Kaufempfehlung für Kleidung bestimmter Firmen. Vielmehr soll er unseren Blick für die täglichen Themen erweitern, die uns Studierende mehr oder weniger betreffen.
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2: Ich finde, das ist ein wichtiger Beitrag, weil ich auch regelmäßig an dem Punkt bin, dass ich mir denke, ich würde jetzt gerne irgendwie neue Dinge kaufen, aber ich weiß auch oft nicht so richtig, wo ich ansetzen soll. Man ist in so einem Zwiespalt. Ich glaube, für mich ist es eine gute Kombi aus vor allem so Basics anfangen, bewusster zu kaufen und vielleicht auch hochpreisiger, aber mir nicht komplett den, ich sag mal, Shopping-Rausch zu verbieten und dann einfach Stück für Stück meinen Kleiderschrank aufzuwerten, indem ich Stück für Stück einzelne Pieces kaufe, die halt höher oder qualitativ hochwertiger sind. Und jeder kleine Schritt ist ein Schritt in die richtige Richtung, würde ich mal behaupten. Aber im Endeffekt ist es jeder Person selbst überlassen, wie er oder sie den eigenen Kleiderschrank gestaltet. Aber ich finde, man sollte sich trotzdem bewusst machen, welche Folgen Konsum haben kann. Ja, das noch dazu. Damit machen wir aber jetzt auch direkt weiter mit Musik. Und zwar Moshpit-Problem von PA69.

0: Ich finde, ein Banger-Song. Ich bin sehr happy, den im Programm zu haben. Grüße gehen auch raus an Beate, wobei sie, glaube ich, nicht möchte, dass ich sie immer mit diesem Song verbinde. Ich glaube, wir hatten halt über Musik gesprochen und über das Highfield und sie meinte so, ey, PH69, komm auch. Und seitdem verbinde ich die mit Beate. Ja, Grüße gehen an dieser Stelle, wie gesagt, raus. Wir kommen aber zu einem weiteren neuen Song im Programm. Und zwar hat Leo einen neuen Song, und zwar Liza. Sie hat auch ein aktuelles Album, und zwar Ich will ganz laut schreien. Ursprünglich kommt sie aus Berlin, mittlerweile lebt sie aber in Köln. Ich glaube, das ist ein bisschen unüblich. Die meisten MusikerInnen ziehen, glaube ich, immer eher nach Berlin. Ich meine, Kraftklub hat ja auch darüber gesungen, ich will nicht nach Berlin, weil immer alle nach Berlin ziehen. Und sie ist tatsächlich aus Berlin weggezogen. Aber gut, Köln wahrscheinlich auch eine gute Metropole dafür. Genau, musiktechnisch ist sie in der Indie-Pop-Rock-Szene unterwegs und sie kommt aus einer musikalischen Familie. Beide Eltern sind MusikerInnen. Sie spielte zuerst Geige, dann lernte sie Gesang und Klavier und schon mit 12 Jahren schrieb sie ihre eigenen Lieder. Seit 2024 studiert sie an der Hochschule für Musik und Tanz in Köln. Und ja, ihr Song Liza ist ein Zeichen gegen Ausgrenzung und generell verwendet sie immer wieder politische und feministische Texte in ihren Liedern. Und ja, unter dem Namen Leo macht sie seit 2024 Musik, wobei wir gerade eben gelernt haben, dass sie eigentlich schon quasi immer Musik macht, beziehungsweise schon mit 12 ihre eigenen Songs geschrieben hat. Ich finde, so viel Talent, da kann ein Song nur gut werden und deswegen reden wir nicht sehr viel länger über die Musik, sondern hören sie uns an. Hier ist Liza von Leo.
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1: Willkommen beim Campus Radio Jena. Jetzt um 10 Uhr am 30.09. an diesem sonnigen Mittwoch. Ich bin Flo, ich bin heute allein im Studio und bringe euch jetzt noch eine Stunde durch Musik und Programm vom Campus Radio Jena. Genau, wir hatten schon einige Themen heute in der Sendung und es wird natürlich auch themenreicher werden. Und vor allem wird es weiter musikalisch. Und zwar haben wir jetzt Yashu mit Wieder weinen. Viel Spaß!

Das war Egal Wohin von den Leftovers. Und es geht weiter mit neuer Musik, und zwar Stille Kämpfe von Ness und Montez. Ja, die kommen aus Deutschland bzw. Österreich. Ness heißt eigentlich Vanessa Duhlhofer und ist aus Österreich und 2004 geboren. Und Montez ist, heißt eigentlich Luca Gargalo, deutsch-spanischer Mensch aus dem Jahrgang, wie hier steht, 1994. Ness wurde mit 16 in einer österreichischen Talentshow bekannt und ist direkt in die österreichischen Charts gestartet. Und sie spielt am 27.03.2027 in Leipzig. Also schaut da doch gerne mal vorbei. Ja, der Song Stille Kämpfe geht ein bisschen in die Tiefe, und es geht darum, nicht alles mit sich selbst auszumachen, sondern sich auch mal Menschen anzuvertrauen. Ich glaube, auch eine wichtige Message für einige Menschen da draußen. Es ist auch voll okay, anderen Menschen gegenüber, sage ich mal, Schwäche zu zeigen. Wobei ich sagen würde, dass das dann sogar eine gewisse Stärke ist, auch mal zuzugeben, dass es einem nicht immer gut geht und dass man auch mal am Boden ist. Und das darf man auch mal. Von daher gehen wir rein in Stille Kämpfe.

ein sehr, sehr schöner Song und für alle, die auch klassisch tanzen, so wie ich. Es war auch ein Quickstep. So, just, ja, jetzt weißt du es, falls du es wissen wolltest. Wenn nicht, weißt du es auch. Aber es ist 10.10 Uhr, das heißt, wir machen einen kleinen Programmübersichtsmoment. Wir sind in der zweiten Stunde, das heißt, um 10.45 Uhr gibt es heute den guten Hunger für euch als Info. Das bedeutet, ich sage euch, was ihr heute in welcher Mensa zu essen bekommt und wie viel das Ganze kostet. Um 10.15 Uhr, das heißt in 5 Minuten, hätten wir normalerweise den Insta-Hit. Heute ist aber alles ein bisschen anders und deswegen habe ich heute einen kleinen Überraschungssong für euch, der in den vergangenen Wochen sehr gut im Programm ankam und den wir deswegen nochmal spielen werden. Und um 9:30 haben wir dann nochmal das Wetter und die Veranstaltungstipps. Wird sich nicht viel geändert haben zu vorhin, aber für alle, die vorhin noch nicht eingeschaltet haben, ich sag euch, wie das Wetter heute in Jena wird und was ihr Schönes vor allem heute Abend machen könnt. Und bis dahin machen wir weiter mit, was machen wir denn weiter? Lasst mich einen schönen Song für euch überlegen. So, das ist so schön hier von Danger Dan.

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1: Ja, ich würde es jetzt mal als Lieblingshit der Zuhörenden nennen. Zumindest kam er auf Instagram sehr gut an. Wie gesagt, normalerweise hätten wir jetzt an dieser Stelle den Insta-Hit. Stattdessen nehmen wir einfach einen Lieblings-Insta-Hit. Ja, und zwar habe ich rausgesucht, Keine Angst von Danger Dan. Zeitlich ein sehr aktueller Song, nicht nur, dass er gerade rausgekommen ist, sondern auch von der Thematik her sehr aktuell, wurde auch viel diskutiert, vor allem auch auf Social Media. Danger Dan war vor kurzem auch in Jena und hat, ich will jetzt nicht sagen, ein Konzert gegeben, aber zumindest ein bisschen was am Klavier gespielt und war zu Gast bei der jungen Gemeinde. Und ich glaube, ihr kennt den Song alle, ich brauche da gar nicht mehr so viel mehr zu sagen. Von daher hören wir jetzt einfach rein in Keine Angst von Danger Dan.
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Das war Temporary von Vivi. Und an dieser Stelle kommt der nächste neue Song. Und zwar haben Ritalin und Liza sich zusammengetan und den Song Optimistisch gedroppt. Ritalin hat aktuell auch sein aktuelles Album heißt Mixtape und ist noch von 2025. Er kommt aus Berlin, macht vor allem Rap. Und heißt bürgerlich Adrian Julius Tillmann. Außerdem ist er mit Chiago befreundet. Sein Künstlername Ritalin ist eine Anspielung auf das Medikament Ritalin. Und nebenbei ist er auch noch Schauspieler. Also viel los bei ihm auf jeden Fall. Da muss man gar nicht viel länger drüber reden. Die meisten kennen ihn wahrscheinlich auch. Und deswegen gehen wir jetzt direkt rein in Optimistisch von Ritalin. Und leiser.

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1: Wir haben 10.30 Uhr und es ist wieder Zeit für das Wetter. Ein Blick auf die klimatologische Messstation der Ernst-Abbe-Hochschule verrät uns, dass es schon wärmer geworden ist. Wir sind jetzt bei 16,3 Grad, das ist über ein Grad mehr als vor einer Stunde. Und die Tendenz ist an dieser Stelle auch weiter steigend, denn heute Morgen erreichen wir wahrscheinlich noch die 20 Grad. Dabei soll es angeblich überwiegend wolkig sein, aber jedes Mal, wenn ich aus dem Fenster sehe, sehe ich Sonnenstrahlen. Heute Mittag werden es 21 bis 24 Grad, dabei wird es teils sonnig. Heute Abend kühlt es ab auf 13 bis 17 Grad, hier bleibt es überwiegend klar. Und auch heute Nacht erreichen wir Temperaturen zwischen 9 und 12 Grad bei überwiegend klarem Wetter. Und da es heute Abend frisch wird, habe ich mir ein paar Gedanken gemacht, was ihr heute Abend Schönes drinnen machen könnt. Und das erfahrt ihr jetzt.
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1: Da hätten wir einmal den Flinter DJ Workshop im Kassa. Du wolltest schon immer einmal hinter den Decks stehen und deine Lieblingsmusik auflegen, weißt aber einfach nicht, wo du anfangen sollst. Bei diesem Flinter DJ Workshop lernst du die Grundlagen des Mixens und machst dich mit der Technik vertraut. In entspannter Atmosphäre kannst du dich an den Decks ausprobieren und dich mit anderen Musikbegeisterten vernetzen. Egal ob AnfängerInnen oder mit ersten Erfahrungen. Gemeinsam soll ein sicherer und empowernder Raum für Flinter-DJs geschaffen werden. Das Ganze ist heute ab 18 bis 20 Uhr für AnfängerInnen und von 20 bis 22 Uhr für Fortgeschrittene. Als AnfängerIn brauchst du nichts mitbringen außer Neugier und Freude. Wenn du schon fortgeschritten bist, kannst du gerne einen eigenen USB-Stick mit deiner eigenen Musik mitbringen. Das Ganze ist an sich kostenlos, natürlich wird sich da aber über eine Spende gefreut. Und es findet, wie gesagt, im Casablanca statt. Wer lieber sich berieseln lassen möchte, anstatt selber was zu produzieren, der könnte heute in Weimar vorbeischauen, in dem Theaterstück Utopie Bauhaus, ein doku-fiktionales Theater von Caroline Milner. Das Bauhaus war mehr als eine Schule, es war ein internationales Laboratorium für gesellschaftliche Visionen. Es ging um eine neue Gestaltung des Zusammenlebens und um neue Formen des Lernens, Wohnens und Arbeitens. Anhand einer Gruppe von junger Menschen, die 1919 am neu eröffneten Bauhaus ihr Studium beginnen, zeichnet das Stück Utopie Bauhaus die Lebenswege verschiedener BauhäuslerInnen von der Weimarer Republik bis in den Nationalsozialismus nach. Welche Debatten wurden unter den Studierenden und Lehrenden der Zeit geführt? Wie wurde hier gefeiert, geliebt und gestritten? Das Ganze findet ihr heute am DNT in Weimar. Los geht es da um 19.30 Uhr, Ende ist ca. 21.10 Uhr. Als Studi zahlt ihr 10,50 Euro, ansonsten ist es ab 20 Euro der Normalpreis. Und für jeden, der heute was zum Lachen braucht, habe ich noch Friedrich Herrmann, das ist ein Comedian. Friedrich Herrmann, aufgewachsen in Erfurt und Jena, ist einer der ganz wenigen seiner Art. Ein Stand-up-Comedian aus Thüringen. Er ist der aktuelle Walter-Dechsel-Preisträger der Stadt Jena. Seine Wurzeln hat er in der Poetry-Slam-Szene. Und er ist seit über 10 Jahren im gesamten deutschsprachigen Raum mit seinen Texten und Stories unterwegs. Im F-Haus spielt er heute am 30.09. zum letzten Mal sein erstes abendfüllendes Stand-Up-Solo mit seiner ganz eigenen Art. Charmant, witzig und ehrlich. Wenn ihr Oliver Pocher blöd findet, werdet ihr wahrscheinlich einen guten Abend haben. Wie gesagt, das ist heute im F-Haus. Es geht dort um 20 Uhr los, geht bis ca. 21.30 Uhr. Tickets gibt es im Vorverkauf für 21 Euro. Aber egal, was ihr tut oder lasst, das Campus Radio Jena wünscht euch viel Spaß dabei.
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1: Ich finde, was zum Lachen ist immer gut. Deswegen würde ich wahrscheinlich zu dem Stand-Up-Comedy-Abend gehen. Aber ich weiß auch, dass eine von uns, die hier im Radio ist, und zwar Lydia, hat bei dem Theater mitgewirkt. Dementsprechend ist das auch eine ganz große Herzensempfehlung. Also sucht euch aus, wo ihr lieber hin möchtet. Aber auch bei dem in Kassa war ich schon einmal dabei beim DJ-Workshop. Kann ich auch sehr, sehr empfehlen. Es ist eine angenehme Gruppe, eine schöne Atmosphäre. Irgendwie, man wird ein bisschen gefordert, aber auch, weil es ja mehrere sind, nicht zu sehr. Ganz große Empfehlungen heute für alle drei Programmpunkte. Große Empfehlungen gibt es auch für den nächsten Song. Und zwar Shiny von St. Clara. Wir gehen rein.

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1: Und damit kommen wir zum fast letzten Programmpunkt für heute. Und zwar dem Mittagessen. Ich sag euch jetzt einmal im quasi Schnelldurchlauf, in welcher Mensa es heute welches Essen gibt. Wir fangen an mit der Mensa in der Karl-Zeiss-Promenade. Dort ist das vegan-vegetarische 2-Euro-Essen heute Kartoffelstew. Ansonsten vegetarisch ab 2,50 Euro sind die Quarkhäutchen mit Apfelmus dazu Obst. Das Fleischgericht ab 3,20 Euro sind heute Schweinegeschnetzeltes in Paprikarahm dazu Spätzle. Und das Fischgericht ab 4,70 Euro sind gebratenes Seelachsfilet mit Schmelzzwiebeln und dazu Kartoffelstampf. Wir machen weiter mit der Mensa am Ernst-Abbe-Platz. Hier ist das vegan-vegetarische Essen ab 2 Euro heute Rotkohl-Quinoa-Pfanne mit Erbsen-Guacamole. Ansonsten vegan ist das 2,20 Euro Essen mit dem indischen Dal mit Fladenbrot. Ab 3,20 Euro ebenfalls vegan ist Hausmacher-Kartoffelpuffer mit Apfelmus oder Kräuterdip. Dazu ein Salat mit Kräuterdressing. Und dann haben wir noch ein Schweinefleischgericht ab 4,20 Euro und zwar mit Gouda überbackenes Würzfleisch, dazu Pommes und ansonsten gibt es natürlich wie immer die Dessert- und Salattheke. In der Philomensa gibt es heute ebenfalls ab 2 Euro die Rotkohl-Quinoa-Pfanne mit Erbsen-Guacamole, auch hier ist die natürlich vegan. Ebenfalls vegan ist das Soja-Geschnetzelte nach ungarischer Art, dazu Kroketten und einen Salat ab 2,80 Euro. Vegetarisch ist dann noch das scharfe Kürbisgemüse mit Linsen und Rucola, dazu Penne und ein Dessert ab 2,50 Euro. Und ab 3,20 Euro kostet das Fleischgericht und zwar Schinken-Sahnesoße mit Pasta. Bleibt nur noch die Mensa am Uni-Hauptgebäude. Hier gibt es ebenfalls als veganes Essen das Kartoffelstew ab 2 Euro. Ansonsten haben wir einmal Mutzbraten mit Sauerkraut und Kartoffeln ab 3,70 Euro oder Mutzbraten ab 3,70 Euro. Ich glaube, da ist ein Fehler unterlaufen. Ich nehme fast an, dass es heute nur zwei Essen einfach zur Auswahl gibt. Und das war auch schon der Mensa-Essensdurchlauf.
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1: Ich glaube, wenn ich heute in die Mensa gehen würde, würde ich in der am Appeplatz. Da ist eine gute Auswahl, finde ich, bin ich Fan, I like. Und damit geht's mit Musik weiter und zwar Sad and High von Finn Fable.

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0: Tut mir nochmal leid, wegen gestern.
1: Ich weiß nicht, was gerade los ist mit mir, ja? 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
2: Das waren Kaputte Diamanten von Epsilon und Berg. Und damit kommen wir zum letzten neuen Song für heute und auch meiner Verabschiedung. Der nächste Song ist von Dominik Hartz und heißt Atme aus. Er wird am 16.10. verstrickt, also sein neues Album, releasen. Er kommt aus Lübeck und am 19.11. ist er auch in Jena im Kassa. Also schaut da gerne vorbei, falls euch Dominik Hartz gefällt. Ich glaube, wenn ihr regelmäßig Campus Radio Jena hört, werdet ihr die meisten Songs kennen, weil wir Dominik Hartz jetzt schon sehr, sehr oft im Programm hatten. Und wie gesagt, mit diesem Song verabschiede ich mich für heute. Es war eine schöne Zeit, es waren schöne 2 Stunden. Ich finde, es war sehr, sehr viel gute Musik und gute Beiträge dabei. Kommt noch gut durch die Woche. Bis nächste Woche.
3: Ich glaube, ich habe es jetzt gecheckt.

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8: Ladies and gentlemen, as you know, we have something special down here at Birdland this evening. A recording for
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10: Aber wie geht's weiter? Soll ich denn Abitur machen? Eigentlich brauche ich das doch gar nicht. Ich hab doch jetzt schon Haschisch.

Und damit herzlich willkommen zu Czoreks Chillstunde heute am Montag, dem 28.09., also September 2026. Am Mikrofon begrüßt euch Tim wie Czorek heute mal wieder live aus dem Studio 1. Wir fangen heute ganz entspannt an mit schöner Musik, die ich gestern live hören konnte. In der Landeshauptstadt haben Simon und Jan gespielt. 2028 sind sie auch mal wieder in Jena. Und der folgende Song ist relativ alt von den Jungs, aber ihn gestern mal wieder zu hören hat mich sehr gefreut.

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4: Simon und Jan haben wir gehört mit dem tollen Lied Dichter. Das mag ich sehr. Genau. Und wir bleiben noch weiter im deutschsprachigen Bereich. Our Best Player Hates This Song heißt der Song. Hier sind die Ärzte.

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Einmal trafen sich zwei Menschen. Und das, obwohl keiner dieser beiden das mitbekam in dem Moment. Es geschah halt so normal, wie alle tausend, hunderttausend Dinge am Tag geschehen. Der eine läuft die Straße runter. Der andere läuft die Straße hoch. Und alles in diesem Szenario macht für den jeweiligen Protagonisten auch schlicht Sinn. Denn beide, der eine wie der andere, verfolgen einfach nur ihr Ziel. Und das ist das Ankommen. Ein gemeinsames Ziel, das sie beide haben, aber im Individuum selbstverständlich getrennt, da beide logischerweise nicht dasselbe Ziel haben können, sie laufen ja in entgegengesetzte Richtung. Diese beiden also, gänzlich in ihrem Trott, halbwegs fokussiert auf das Ziel, vielleicht noch minimal zerstört von den Wirrungen der letzten Tage, eventuell bestens ausgeschlafen, beide auf dem Weg zu ihrem Ziel werden sich irgendwann unausweichlich und so war es ja auch, es hätte für keinen von beiden einen Sinn ergeben, die Straßenseite zu wechseln, auf eben dieser Straße begegnen. Und so trafen sich die beiden ziemlich genau Höhe von dem bunten Haus, kurz vor der Kreuzung, da wo immer die wilden Partys vor die Haustür schwappen. Man sieht es dem Bürgersteig an. Und nun sahen eben die beiden sich an. Also eigentlich trafen sich einfach nur zwei Blicke, ganz flüchtig. Und es wurde überhaupt keine Love Story. Die eine Person grüßte einfach so, so als ob man sich kennen würde vielleicht, aber vielleicht auch so, wie man halt einfach mal Leute grüßt, die einem sympathisch sind oder die einem eben gerade zufällig und völlig unangekündigt mitten ins Gesicht direkt in den Blick geschaut haben, als ob man sie kennen müsste. Und die andere grüßte halt zurück, einfach so, wie man eben Leute grüßt, die einen gerade gegrüßt haben, bei denen man aber nicht genau weiß, ob man sie kennt. Vielleicht erinnert man sich gerade nicht. Oder glaubt, der andere könnte sich geirrt haben und man will das aber überspielen. Oder man ist halt einfach ein höflicher Mensch und grüßt halt zurück, wenn man gegrüßt wurde. Und all das könnte dazu führen, dass unsere Protagonisten sich jetzt den Kopf zerbrechen. Darüber, wen sie da getroffen haben oder was da war oder ob sie jemanden nicht erkannt haben und ob der jetzt sauer sein könnte. Was soll das? Man hat doch so nett zurückgegrüßt. Oder sie hätten sich verlieben können in diese spontane Spur menschlicher Regung mitten auf der Straße. Aber all das tun sie nicht. Warum auch?

0: Ich weiß doch auch nicht. Weder was sie genau machen und wo sie hinwollen, noch was sie so alles denken könnten über diese Situation, geschweige denn, warum sie überhaupt irgendwas erinnern sollten. Ich habe nicht gefragt. Ich vermute, sie tun halt ihr Ding und zerbrechen sich nicht den Kopf über belanglose Begegnungen. Und das ist auch gut so. Das können dann ja andere machen.
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1: Herr von Grau mit Tanzen. Lange nicht gehört. Herr von Grau gibt es ja auch so leider nicht mehr. Aber immer schön, fand ich. Genau. Und wir haben zwischendurch gehört die kurze Anekdote von der Straße und was daraus nicht folgt. Das war der Text, der da zwischendurch ist. Genau, wenn wir aber gerade bei Tanzen waren und zu viel Nachdenken im Kopf, machen wir gleich weiter mit Hip-Hop und hier ist Edgar Wasser und Probleme.

Peter Licht war das mit Candy Käsemann. Auch ein Lied über Probleme. Oder eben nicht. Genau. Wir schauen jetzt nach Großbritannien und hören Damon Albarn mit Mr. Tap.

Das waren Dämser aus Jena. Und der Song passt zum Thema Probleme, weil ich immer noch ein Problem damit habe, den Song zu verstehen. Aber ich mag ihn. Ich finde ihn schön. Aber weiß eigentlich nicht, was sie von mir wollen. Auch das ist ja manchmal okay. Beim nächsten Song weiß ich, was sie von mir wollen. Das sind nämlich die Eels. Und der Song heißt Trouble with Dreams. Und wir hören ihn in einer Live-Version, die auch noch unplugged ist. Das ist ein tolles Album, was die Eels da mal aufgenommen haben, weil ja der Sound ist wirklich schön, weil die ganze Percussion, es passiert irgendwie so auf Koffern und sowas und klingt deswegen toll. Hier sind die Eels, Trouble with Dreams.

40 feet tall. Die haben einfach Abspannmucke hinter dem Song. Ist doch schön, oder? Sowas kann man sich ab und zu mal geben. Vielen Dank. Das ist Musik, die wurde mir zugespielt und ich finde sie toll. Und Props auch daran, es wurde mir via Bandcamp zukommen gelassen. Nutzt Bandcamp. Und wenn ihr Musiker seid, dann veröffentlicht auf Bandcamp. Das sind gute Sachen. Aber ich habe hier noch ganz viel Musik heute irgendwie in der Liste liegen. Ich möchte heute viel Musik spielen. Als nächstes hören wir Morphine mit Empty Box.

0: Musik aus Island von Fleece und Bogomil hier gehört auf Radio OKJ bei Czoreks Chillstunde. Und jetzt habe ich kurz noch ein bisschen Lyrik für euch, weil ich ab und zu schreibe. Und gerade sind ja so politisch aufgeladene Zeiten. Und es wird wieder Herbst. Deswegen hier das Gedicht Herbst. In Klammern Thüringen 24, das ursprünglich da geschrieben wurde. Blätter fallen, Entscheidungen fallen, es scheint, als fällt alles zusammen. Worte hallen, die Saufbrüder lallen, fast unbemerkt bröckelt der Damm. Säufer brechen, Versprechungen brechen, es scheint, als bricht alles zusammen. Alte Schwächen, doch neue Versprechen, horch, nebenbei bröckelt der Damm. Werte gehen, Beleidigung gehen, es scheint, als geht alles zusammen. Daneben stehen, sehen, wir haben ein Problem. Es bricht unüberhörbar der Damm. Wellen kommen, Gesellen verkommen. Es scheint, als kommt alles zusammen. Schutt erklommen, mit Trümmern verschwommen. Wir bauen erneut an dem Damm. Bäume wachsen, den Häusern entwachsen. Es scheint, als wächst alles zusammen. Kind erwachsen, Wurzeln tief gewachsen. Befestigen endlich den Damm.
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0: Das war ein Fehler gerade. Naja, aber dann hören wir jetzt erstmal I'm Not Your Dog von Max the Fury. Genau, ja, so machen wir das.

0: Er stand schon lange vor einer Entscheidung. Wohin mit all seinen Gedanken, die ihm tagsüber die Sicht versperrten, weil sie einen Schleier über seine Welt legten und die ihn nachts nicht schlafen ließen,
1: weil sie so laut waren.
0: Diese Gedanken, die plötzlich nicht mehr so, wie er sie kennengelernt hatte, waren.
1: Eigentlich
0: waren sie immer seine Freunde gewesen. Mit ihnen konnte er intim sein. Ihnen konnte er vertrauen. Sie waren sein Trost, seine Bezugsgruppe, sein Anker in seiner Welt. Doch seit einiger Zeit fühlte er sich von ihnen betrogen.
1: Hintergangen.
0: Aus irgendeinem ihm absolut unbegreifbaren Grund hatten sie begonnen, hinter seinem Rücken Pläne auszuhecken. Ihm Ideen einzupflanzen, die im Nachhinein betrachtet scheitern mussten. Er grübelte alleine und in Gruppen. Völlig nüchtern und absolut dicht. Nachts, wenn er ins Bett ging und 5 Stunden später beim ersten Kaffee.
1: Aber nichts erklärte sich.
0: Nie zuvor hatten sie ihn so oft im Stich gelassen, wie in diesen letzten Wochen. Monaten.
1: Er stand schon lange vor einer Entscheidung
0: und eigentlich wusste er das.
1: Eigentlich war ihm schon lange klar gewesen, dass es nicht besonders viele Möglichkeiten geben kann.
0: Eigentlich wusste er schon lange, was zu tun ist.
1: Eigentlich hoffte er, dass da noch etwas gäbe, dass ihm seine Gedanken schon noch irgendeinen Weg weisen werden, den er momentan einfach übersieht.
0: Eigentlich war es immer so gewesen, dass seine Freunde
1: ihm plötzlich Einfälle bescherten,
0: richtige Lösungen,
1: kluge Sätze, kreative Ideen.
0: Er wusste nie so richtig, woher sie kamen, aber sie kamen immer zuverlässig
1: zum richtigen Zeitpunkt.
0: Und darauf vertraute er. Natürlich, sie waren seine Freunde und Freundschaft hatte einen hohen Stellenwert in seiner Welt.
1: Doch je mehr sie ihn betrübten,
0: nachdem er es mitbekommen hatte, was sie da tat und nachdem sich das erste kleine Misstrauen eingeschlichen hatte,
1: Je länger das ging,
0: umso klarer wurde ihm, dass
1: nur ein radikaler Kontaktabbruch helfen kann.
0: Er brauchte solche Freunde nicht.
1: Er stand schon lange vor einer Entscheidung,
0: doch er schob sie hinaus. Jeden einzelnen Tag,
1: jede Minute.
0: Er wusste, dass es keine Alternative gab.
1: Seine Freunde sperrten sich gegen jeden Versuch, irgendetwas
0: zu erklären.
1: Wenn er Fragen hatte, lachten sie ihn aus. Für seine Doofheit,
0: seine Naivität, seine Unwissenheit.
1: Wenn er mit ihnen reden wollte, blockten sie ab. Nie gingen sie auf seine Themen ein.
0: Immer drehten sie sich mit ihren Themen vor.
1: Er fühlte sich unverstanden und verarscht. Aber er hoffte, dass es sein Fehler war.
0: Er musste nur richtig wahrnehmen.
1: Er glaubte tatsächlich, er sei so doof, so naiv, so unwissend,
0: wie sie es ihm weismachen wollten.
1: Er vertraute ihnen lange.
0: Vielleicht zu lange.
1: Es dauerte,
0: bis er sich überwinden konnte,
1: bis die Einsicht so tief,
0: der Schmerz so laut und die Enttäuschung so groß wurde, dass er es einsah.
1: Es gab keinen anderen Weg.
0: Er stand schon lange vor einer Entscheidung und er stellte es sich danach so viel einfacher vor.
1: Es wurden harte Tage.
0: Zu Beginn ließen sie sich recht einfach betäuben.
1: Später begann er sie aktiv zu ignorieren.
0: Irgendwann dachte er, er könne sie einfach ziehen lassen, ihr Ding machen
1: lassen
0: und er könne nebenbei seines machen. Doch es strengte an.
1: Die Gedanken ließen ihn nur selten in Ruhe.
0: Sie klopften an, stellten fest und lachten ihn aus.
1: Die Gedanken ließen ihn nur selten in Ruhe. Sie klopften an, stellten fest und lachten ihn aus.
0: Zumindest glaubte er das.
1: Denn er hatte entschieden, nicht wahrzunehmen, was sie ihm sagten.
0: Er wusste, er hatte die Möglichkeit,
1: das zu schaffen.
0: Er hatte die Zeit und den Willen.
1: Denn er war wirklich endlos genervt.
0: Doch es wurde schwerer, als er sich vorgestellt hatte.
1: Er begriff, dass Freundschaft einseitig aufgekündigt werden.
0: Er übte sich in absoluter Leere.
1: Er stand schon lange vor einer Entscheidung.
0: Und jetzt hat er die Hoffnung fast aufgegeben.
1: Er weiß, wenn sich ein Weg gabelt, gibt es gar nicht nur zwei, sondern drei Wege.
0: Auch der Rückweg öffnet einem neue Perspektive.
1: Er sitzt in diesem weißen Raum,
0: Kopf zwischen den Knien.
1: Er möchte aufgeben.
0: Die Tür öffnet sich.

Das Gängigste ist eine Personenkontrolle zum Beispiel, wenn die Polizei sagt, guten Tag, Personenkontrolle, Ihre Ausweise bitte. Bist du, und das ist das einzig Relevante wirklich, dazu verpflichtet, deinen Ausweis zu zeigen? Tust du es nicht, würden sie sich auf 163b StPO berufen, die Durchsuchung und die Erkennung.

lieber 102 StPO oder 103 StPO. 102 StPO sagt, die Durchsuchung der verdächtigen Person. Da benötigt die Polizei zureichende tatsächliche Anhaltspunkte oder Tatsachen, die eine Annahme rechtfertigen können, dass man

Mos Def war das noch mit Yumi Says. Und damit kommen wir hier bei Choriks Chillstunde nochmal zu einem Text. Der ist aus dem Frühjahr 2025 und heißt Nächtliche Notiz auf einem angetrunkenen TXT-Dokument. Manchmal, wenn einem so gar nichts einfällt und einem die innere Unruhe zu schaffen macht, dann sollte man sich der Leere auch einfach mal hingeben. Es kann wahnsinnig sein, sich der eigenen Lethargie zu beugen. Die Konsequenzen können ins Undenkbare reichen. Ja, die ganzen Dinge, die ganze eigene Welt können ins Unfassbare, viel schlimmer noch ins Unkontrollierbare abdriften. Und ganz genau das sollte es auch mal. Die Konsequenz allem anderen wäre verheerend oder eine reine Dämlichkeit. Beides weder wünschenswert noch wünschenswerte metaphorische Bilder, aber in ihrer anmaßend umfassenden Biederkeit ja eben doch gleichgültig. Im positivistischen Sinne, also sozusagen ebenbürdig. Stehend im Vorschlagszirkus dieser sozialmedial durch und durch durchsetzten gesellschaftlichen Öffentlichkeit. Wenn wir auch nur annehmen, also einfach nur mal beginnen, uns ein Gedankenexperiment, das uns im Tatsächlichen betrachtet zu echt, zu nah, zu ernst scheint, um es als mehr oder weniger reales Gedankenexperiment durchführen zu können, vorzustellen, es also nochmal zu abstrahieren und einfach zu denken, was eigentlich undenkbar scheint, Klammer auf, der Denker nennt es Fantasie, der Kleingeist Wahnsinn, der Soziologe Utopie und der Künstler Sprachsinn, schon da kommen wir in Gefahr, Punkte zu sehen, die erschreckend plausibel erscheinen in einer Welt, die eben nicht die ist, die sie eben ist. Schließlich bleibt dämlich, was dämlich ist und herrlich, was herrlich ist, selbst wenn es verheerend ist oder mindestens an entsprechende Ausmaße annimmt. Wo kämen wir denn sonst auch hin? In einen unendlich unfassbar unkontrollierbaren, ja letztlich daher unsinnigen Raum. Ohne Sicherheiten. Man fasst etwas an und ist tatsächlich da. Vielleicht. Vielleicht auch nicht. Wobei die Sicherheiten. Es wären andere Menschen da, die plötzlich andere Sachen meinen oder auch nur meinen zu meinen oder meinen zu müssen. Und das würde ja nicht aufhören. Ständig wären da irgendwelche neuen Ideen. Ja, schlimmer noch, neue Leute mit neuen Ideen, die es früher ja auch nicht gebraucht hat. Und überhaupt das mit der Sicherheit. Sicher bin ich mir da schon lange nicht mehr. Vor allem nicht darüber, worüber ich mir sicher sein kann. Und das ist ja wohl kein Zustand. Was soll denn das für eine Welt sein, in der Menschen Dinge tun? Gute Dinge, böse Dinge, die ich nicht kontrollieren kann. Wo ich mich doch nicht mal selbst unter Kontrolle habe. Und wenn mich jemand kontrollieren kann, dann sicher nicht der Staat, sondern nur die Regierung zu Hause, aber die ist ja genauso kompetent. Und ja, sorry Schatz, ich höre auf. Was wollte ich sagen? Natürlich muss es unser Ziel sein, immer wieder ins Unfassbare reinzuleben. Natürlich müssen wir das Unmögliche ausprobieren und natürlich müssen wir die Gedanken ins Unkontrollierbare entfesseln. Es ist ein reines Hirngespinst zu glauben, wir hätten die Dinge unter Kontrolle, schon allein wie viele Leute das von sich denken, muss doch Zeugnis sein, wie falsch sie liegen. Denn wie sollten sie alle die Kontrolle über die Dinge haben, ohne dabei jede kollektivistische Ambition zu haben, geschweige denn überhaupt eine gemeinsame Definition der Kontrolle aufstellen zu können, und trotzdem glauben die Leute, diese armen Träumer, ja sie jeweils, sie, Leserin und Autor eingeschlossen, alle einzeln hätten die Dinge unter Kontrolle. Und das ist ja tatsächlich auch der Punkt, an dem sich der Träumer ins Kopfkissen beißt. Den Leuten wird die Illusion der Kontrolle ja tagtäglich vorgeführt. Ja, sie leben die ganze Zeit im vollen Bewusstsein ihrer Unmacht gegenüber der Welt. Am eigenen Leib, wenn es um die Selbstkontrolle geht. Wir nennen es Selbstdisziplin. Und damit meine ich weder das planmäßige Abarbeiten irgendwelcher Bucketlists, noch das verkrampfte Verfolgen teenagerbehafteter Lebensziele und auch nicht die hippe Zelebrierung unendlicher Jugendlichkeit. Es geht mir um das pure sich selbst hingeben. Das ziellose sich und die Gedanken treiben lassen. Ums ich sitze regungslos eine Stunde am Tisch und weiß nicht mehr, was geschehen ist. Es geht nicht um die Abgabe von Kontrolle, es geht um die Aufgabe der Illusion von Kontrolle. Nicht um das Fassen der Welt, sondern darum, ihre Unfassbarkeit zu erkennen. Irgendwie hat das die Kirche in 2000 Jahren Predigt nicht geschafft. Es geht darum, den Ausgangspunkt im Denken dahin zu lenken, dass es sich zum Undenkbaren führt, im Unsinnigen Sinn zu machen. Es geht darum, einen Text auch dann anzufangen, wenn einem gerade überhaupt gar nichts einfällt. Ja, das war noch ein Text von mir. Und jetzt hören wir Musik. Noch zwei thematische Songs, die nochmal ein bisschen auf den Anfang dieser Sendung zurückgreifen.
was passiert denn heute Abend noch?

Classic Cypress mit Hits from the Bong. Und der nächste Song ist in meinen Augen auch ein Klassiker. Ist, also, oder könnte ein Klassiker sein. Ist fast eine kleine Symphonie, dieser Song. Aber man muss auch ein bisschen stark sein und sich drauf einlassen. Hier ist... ich höre gar nichts. Kommt noch nichts. Ah, da. Genau, Nichtraucher Alexander mit Kiffen, Bier trinken.

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2: Ja, ist einfach ein Hit, finde ich. Großartig. Aber ich verstehe auch, wenn man es jetzt ein bisschen nicht so denkt. Ist auch okay. Ist Kunst, ne? Wir machen weiter mit Musik aus Holland. Die Band heißt Personal Trainer. Das Album heißt Human Assholes. Und wir hören Tyreskit.

0: Das war noch Kmatschi von Hanba und damit verabschiede ich mich aus der heutigen Sendung hier bei Radio OKJ. Schurix Chillstunde habt ihr gehört als Wiederholung am Mittwoch. Dann, also vielleicht hört ihr es auch am Mittwoch. Ansonsten, falls ihr Montag hört, noch die herzliche Einladung. Morgen von 15 bis 18 Uhr ist ein Medieninfotag hier am Schillerhof mit ganz vielen Ständen und Mitmachaktionen. Kommt da gern vorbei. Ich verabschiede mich mit den Sternen featuring Düsseldorf Düsterboys und Halb vergangener Tag. Macht's gut und bleibt stabil.
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5: Also ich will ja kein großes Referat über Utopien halten, aber es ist ja früher so gewesen, dass die Utopien an einem weit entfernten Ort lagen. Und später dann, dass die Utopien in die Zukunft verlegt worden sind und man überlegt hat, wie man diese Utopien vielleicht Wirklichkeit werden lassen könnte. In der Gegenwart ist es so, Habermas spricht von einem Zustand der Utopieermüdung, weil die Zukunft offen ist und alles möglich sein kann.
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7: Hallo und herzlich willkommen zu Radio Goethe, ich bin Arndt Peltner. Heute kommt mal eine etwas andere Sendung. Ich fange mit Das Ich an. Die traurige Nachricht vom Tod Bruno Krams ging ja durch die Medien und wurde online viel geteilt. Bruno war ein großartiger Musiker, ein Klardenker und immer offen für neue Projekte. Wir haben uns oft online ausgetauscht und dann auch getroffen auf der Das Ich-Tour in den USA. Und Bruno hat Radio Goethe immer unterstützt. Hier sind ein paar Songs von Das Ich, spielt sie laut für Bruno.

Lazarus vom letzten Das Ich-Album Fanal. Bruno, du wirst uns fehlen. Nun geht es nach Köln und zu einer jungen Musikerin, die ich durch ein Feature über Orgelmusik kennengelernt habe. Anni Bloch zeigt ganz neue Seiten der Kirchenorgel. Hier ist sie mit einem Doppelpack von ihrem neuen Album, ihrem Orgel-Solo-Debüt Loved.

Von Annie Bloch zu einer der wohl wichtigsten deutschen Bands, die weltweit Musikerinnen und Musiker beeinflusst haben. Faust zählen wohl neben Kraftwerk zu den wichtigen Gruppen aus Deutschland. Ihr experimenteller Ansatz war bahnbrechend. Nun legt Büro B Records aus Hamburg eine 4-Vinyl-Box auf der 4 der Gründungsmitglieder ihre Sicht auf Faust präsentieren. Gunther Wüsthoff, Jean-Herve Perron, Zappi Diermeier und Hans-Joachim Ermler.

lasse sie einfach nur wieder hinaus. Aus der Küche, wo sie sich natürlich am liebsten aufhalten. Ich auch. Wo denn sonst? Das Küchenfenster ist zweiflügelig, mit einem senkrechten Balken in der Mitte. Das linke Fenster schlägt nach innen links auf und das rechte würde nach innen rechts aufschlagen, wenn dann nicht der Wasserhahn von der Spüle im Weg wäre. Ein bisschen kann man ja schon aufmachen. Reinkommen tun die Fliegen tagsüber, wenn eins oder beide auf Kippen bestellt sind. Und dann sind sie da. Nein, nicht sie alle gleichzeitig, sondern

die zum Riechen haben. Lecker. In der Dämmerung werden Fliegen unruhig und wollen raus. Diese alte Mühlen an der rechten Fensterscheibe hin und her und sitzen bleiben und hin und her. Ich stelle also das linke Fenster von Kippen auf, zeige ihr, wo es hingeht und sie fliegt raus. Das wollte sie eigentlich gar nicht. Ich mache das Fenster zu. Sie sitzt draußen auf der Scheibe, tut beleidigt.

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0: Faust auf Radio Goethe. Vielen Dank fürs Zuhören. Die Playlist findet ihr wie immer unter radiogoethe.org. Tschüss, euer Arndt Peltner.
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5: Ich habe in einem Seminar hier an der Uni in Jena Landeskunde USA belegen müssen. Es ging um die Geschichte der kommunistischen Partei in den USA und solche Sachen. Richtig landeskundliche, sodass man Land und Leute kennenlernte, das hat uns allen gefehlt. Am Ende dieses Seminars wurden wir aufgefordert, uns zu äußern, wie wir das einschätzen. Ich habe mir getraut, einfach zu sagen, also wissen Sie, Herr so und so, ich habe aus der Amerika-Serie von den Digidugs im Mosaik mehr über Amerika gelernt als bei Ihnen.
6: Die Sendeverantwortung für diese Sendung trägt Ralf Kuttke.

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1: Herzlich willkommen zur Ladezone. Wir wiederholen aus aktuellem Anlass eine Sendung vom Juni 2019.
2: Der Iran ist das Thema des diesjährigen Rudolstadt-Festivals, dem wir uns im nächsten Monat widmen werden. Und wir nähern uns dem schon ein bisschen allmählich, so musikalisch, eine Rundreise von Sansibar über Bombay nach Kuwait. Es geht nämlich um die Musik der Migranten am Persischen Golf. Wir hören die Sindo-Trommel, dazu die dickbauchige Beep-Trommel, alles Instrumente ostafrikanischen Ursprungs. Üblicherweise werden die arabischen Länder am Persischen Golf so dargestellt als monoethnisch. Angeblich gibt es dort so pur arabische Musik. Und diesen Mythos wollen wir mal zerstören, indem wir auf Kuwait, Bahrain, Saudi-Arabien, Jemen, Oman, Irak gucken. Und dann hören wir in der Sendung nämlich afrikanische, europäische oder auch indische Einflüsse.
0: Ja, das ist dein Part, Günther. Ich lockere die Sache ein bisschen auf, obwohl es auch keine leichte Kost ist, was ich anbieten möchte. Und zwar wieder einige Alben aus diesen 100 Alben, die die Welt in Brand setzten und es keiner mitbekommen hat, so sinngemäß die Übersetzung. Ich möchte ein paar neue Musiker und, wie gesagt, Alben aus dieser Liste vorstellen. Ja, da haben wir eine schöne Abwechslung, glaube ich. Und du möchtest mit dem ersten Titel dann anfangen.
2: Ja, ich beginne mit dem ersten Titel. Wir hörten ihn schon im Hintergrund, Ilham Al-Matfai. Das ist ein irakischer Gitarrist, der lebt auch einige Jahre in England und seine CDs sind Bestseller im Nahen Osten. Und wir hören jetzt einen Titel von ihm, Mali Shegei.

Ich möchte jetzt meinen ersten Musiker vorstellen aus der Liste der 100 Alben, die die Welt in Brand setzten. Ein Saxophonist, Ornette Coleman. Könnt ihr das schon mal gehört? Coleman ist ja irgendwie doch ein gängiger Name, aber Ornette Coleman ist wie viele andere Musiker in dieser Liste relativ unbekannt oder einem Fachpublikum bekannt. Ein Saxophonist, geboren 1930 und schon verstorben 2015, also erst doch immerhin 85 Jahre geworden. Ein weiterer Pionier des Free Jazz, wie wir bereits Albert Ayler hatten in einer vorhergehenden Sendung. Ich habe auch noch einen Vertreter aus dieser Richtung später heute noch. Ja, er ist Saxophonist und wie gesagt Amerikaner, hat sich selbst das Spiel auf dem Saxophon beigebracht, Harmonielehre, Musik, Theorie und so weiter. Lernte auch noch Geige und Trompete, hat ein System entwickelt, das Harmolodics genannt wird. Da kann man alles nicht so viel damit anfangen. Pionier des Free Funk wurde auch genannt. Interessant ist seine Auffassung der Musik, was man auch gleich im Klangbeispiel hören wird, dass kein Spieler die Führung übernimmt in einem Musikstück oder Spielanweisungen gibt. Vielmehr das Konzept beruht auf ästhetischer Freiheit. Das heißt, wie schon gesagt, Free Jazz. Jeder kann jederzeit das Heft an sich reißen. So hat er es ausgedrückt. Das heißt also, wir hören, dass die Musiker einsetzen und spielen, wie ihnen emotional zumute ist. Ein Beispiel ist der Titel »The Jungle is a Skyscraper«.

Die älteste Musik des Persischen Golfes ist die Meeresmusik. Wir gehen nach Oman. Dort hat man Handel mit Sansibar gepflegt, Ostafrika, und von da ist dann musikalisch natürlich auch einiges eingeschleppt worden. Meeresmusik deswegen, weil dann die Männer um ihr Schiff stehen, was an Land gezogen ist, und musizieren. In dem Fall der omanischen Musik, den ich jetzt habe, da hört man komischerweise als Leitinstrument einen schottischen Dudelsack und halt Trommeln aus Ostafrika. Ich blende das dann aus und füge gleich anschließend an ein Stück aus Kuwait, wo Meeresmusik etwas anders ist. Da ist es Klatschen.

Als nächstes möchte ich eine Sängerin vorstellen, Bette Davis. Kommt einem bekannt vor, der Name. Es ist nicht Bette Davis, Bette Davis. Eine Sängerin, 1945 geboren. Und wie der Name schon vielleicht ein bisschen verrät oder vermuten lässt, sie war tatsächlich mit dem Jazzmusiker Miles Davis verheiratet. Sie lernten sich 1967 kennen, heirateten 1968. Und sie hatte starken Einfluss auf Miles Davis und hat ihm erstmal bekannt gemacht mit den damals aktuellen Musikern, zum Beispiel mit Jimi Hendrix und solchen Dingen, die er sich wahrscheinlich sonst gar nicht oder für die er sich nicht so interessiert hätte. Sie hat ein erstes Album veröffentlicht, 1973, das nicht nur durch die Texte auf, wie zum Beispiel ein Anti-Love-Song ist da drauf, und ein sehr funkiges Album ist es gewesen. Sie hat auch mit sehr berühmten Musikern gespielt, zum Beispiel auch mit Carlos Santana unter anderem. Und ich möchte mal einen Titel spielen. Das Album, was übrigens in diesen Charts ist, heißt They Say I'm Different von 1974. Ich möchte den Titel spielen Special People.

Salim Rashid Suri, der singende Seemann, geboren 1910 in Sur im Oman, der wäre eine eigene Sendung wert eigentlich, war unterwegs auf Schiffen nach Jemen, Ostafrika und Indien und zog schließlich dann auch nach Bombay. 1948, als dann Indien unabhängig von Großbritannien wurde, da wollte er wieder ins arabische Gefilde zurückkehren. Da zu jener Zeit in Bahrain, kurz darauf auch in Kuwait, Öl entdeckt wurde, versprach er sich in diesem Inselstaat eine Zukunft und gründete sein eigenes Plattenlabel. Es geht also um die Verbindung jetzt des Persischen Golfes mit Indien. Und wie gesagt, Suri wäre ein eigenes Thema. Ich habe jetzt andere Musik mit Indienbezug. Aus dem west-südindischen Kerala, da sind die Mapila-Muslime nach Kuwait ausgewandert und haben dort musikalisch beispielsweise ihre Stocktänze hinterlassen. Aber da wir jetzt oder da ich jetzt in Sorge bin um Frauenanteil bei meinen Musiken, die ich hier mitgebracht habe zum Thema Persischer Golf, da nehme ich jetzt mal eine andere Mapila-Sängerin, Ashka Kula Fatima, von der hören wir den Titel Shabnam Malayalam.

Mein nächster Kandidat, wieder ein Saxophonspieler, wie wir vorhin bereits hatten. Der britische Musiker George Loewen Coxhill, auch genannt Lol Coxhill, 32 geboren, 1932 natürlich, 2012 verstorben. Er spielte mit sehr vielen Musikern zusammen, unter anderem auch Alexis Corner, der mir letztens auch mal wieder einfiel. Auch mal wert, ihm eine Sendung zu widmen. Leider sehr früh verstorben, kann ich mich genau erinnern, mit 50 Jahren. Aber das wäre mal ein neues Thema. Lol Coxhill spielte also unter anderem auch Straßentheater als Gastmusiker bei Techno-Bands sogar, muss man sich vorstellen. Aber er war natürlich besonders ein brillanter Saxophonspieler. Wir hören von ihm einen Titel Soprano Derivativo / Apricot Jam von 1973. Das Album in den Charts heißt Dixwell Duets.

Und jetzt zu den jüdischen Einflüssen am Persischen Golf. Rivers of Babylon. Ralf lacht. Denkt wahrscheinlich wie so viele jetzt an Boney M. Aber ich meine nicht diesen Titel jener Gruppe, sondern eine gleichnamige englische Musikergruppe. Und zwar sind das Nachkommen der Bagdader Juden, die einst nach Bombay in Indien ausgewandert sind. Und hier in dem Titel, den wir gleich hören, Baline Balwa, da haben sie gleich zwei Gesänge zu einem Lied kombiniert und singen auch in zwei Sprachen, Hebräisch ein Klagelied und Arabisch ein Liebeslied.

Das nächste Album, das ich vorstellen möchte, heißt Universal Consciousness. Ist von 1972 und von der Musikerin Alice Coltrane. Tja, man ahnt schon so ein bisschen. Wir hatten vorhin schon so einen bekannten Namen. Auch hier ist es tatsächlich der Fall. Sie ist die Ehefrau von John Coltrane. Sie lernte ihn auf einer Tournee kennen. Ich glaube 1963 oder so in der Drehe. Heiratete 66. Und John Coltrane verstarb dann relativ schnell 1967. Sie arbeitete dann einfach mit seinen Musikern weiter. Sie ist geboren 1937 und 2007 gestorben. Ja, sie ist auch irgendwann, sagen wir mal, den östlichen Religionen verfallen, wie das so oft passiert ist, bereits seit 1969. Man kennt ja diese Einflüsse, indische Einflüsse auch bei den Beatles und so weiter. Und sie blieb in dieser, sagen wir mal, in dieser Umgebung ein bisschen hängen, arbeitete später immer mehr nur noch in diesem Rahmen für sich selbst und sogar am Ende ihres Lebens vertrieb sie ihre Musik nur noch privat oder für religiöse Zwecke. Aber wir hören uns mal einen Titel an, der schon so ein klein bisschen angehaucht ist aus dieser Richtung. Er heißt Prima Mudita.

0: 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Auf unserer Homepage kann man die Titel nochmal nachverfolgen. 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Nächste Woche, 21 Uhr montags, die Zugabesendung mit mehr Musik aus den Titeln oder aus den Themen, die heute angesprochen wurden. Günther, du kündigst uns einen letzten Titel an. Ich sage schon mal Tschüss an dieser Stelle.
1: Ja, der letzte Titel ist Munir Bashir und sein Quartett von 1972, eine Aufnahme. Und wie du sagtest, Zugabe nächste Woche. Und da ich eigentlich überhaupt nicht durchgekommen bin mit dem Überblick über die Musik am Persischen Golf, werde ich in der Zugabesendung auch noch ein paar Sachen sagen. Also nicht nur die Musik spielen. Unter anderem werde ich mich noch dem jüdischen Einfluss in der Region widmen. Aber auch ich sage jetzt Tschüss.

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2: Hallo und herzlich willkommen zu einer neuen Folge von den Stadtschwärmern.
3: Die Stadtschwärmer Jena ist ein Projekt von Radio OKJ für Kinder und Jugendliche zwischen 12 und 17 Jahren. Mit Mikrofon und Kamera suchen wir Orte in der Stadt auf, erforschen ihre Hintergründe, führen Interviews mit Experten und produzieren passende Geräuschkulissen. Herausgekommen ist ein Audiowalk durch Jena mit 12 Hörstationen. Ihr könnt ihn kostenlos für Android und iOS downloaden und euch durch die Stadt führen lassen. Dieses Jahr beschäftigen wir uns mit Jenas Orten mit Geschichte. Uns interessierte dabei vor allem,
4: wie aus einem kleinen Fleck Land und Fluss so eine schöne Großstadt wurde.
3: Dafür reisen wir durch die Geschichte von Jena und laden euch ein, mitzukommen. Heute tauchen wir ein in die Zeit um 1800 und besuchen das Romantikerhaus.
2: Wir wünschen euch viel Spaß beim Zuhören.
3: Und nicht vergessen, ihr könnt die Tracks auch nachhören in der Stadtschwärmer-App Jenas Orte mit Geschichte für Android und iOS. Nun aber los.
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5: Lieber Freund Schleiermacher, Hardenberg ist hier auf einige Tage. Sie müssen ihn sehen. Wenn Sie 30 Bücher von ihm lesen, verstehen Sie ihn nicht so gut, als wenn Sie einmal Tee mit ihm trinken.
6: Religion und Holberg, Galvanismus und Poesie. Du kannst es leicht denken, was zwei solche Feuer- und Wasser sprudelnde Menschen wie Hardenberg und Tieck für ein Wesen zusammentreiben.
7: Gewiss.
6: Auf den ersten hast du eine ungeheure Wirkung gemacht.
7: Tatsächlich. Hab ich das?
6: Christliche Lieder hat Hardenberg uns gelesen. Die Poesie darin hat mit nichts Ähnlichkeit als mit den innigsten und tiefsten unter Goethes früheren kleinen Gedichten.
5: Auch Tieck treibt die Religion, wie Schiller das Schicksal.
7: Wo sind wir denn hier gelandet? Und wie reden die denn? Das kann man ja kaum verstehen.
8: Ich glaube, die reden über Goethe, Schiller und
4: Poesie. Wir befinden uns wohl irgendwo in der Zeit der deutschen Klassik.
8: Max Pommer ist Kunsthistoriker und der Leiter des Romantikerhauses. Deshalb kennt er sich mit der Geschichte der Zeit um 1800 so gut aus.
9: Im Romantikerhaus treffen sich tatsächlich allerhand Leute, ganz unterschiedliche, die kann man gar nicht alle fassen und über einen Kamm scheren. Aber es gibt einen engen Kreis von Leuten, die da wohnen und oft dort sind. Und das sind 7 Personen, die zählen wir heute zum Kreis der jener Romantikergruppe, Frühromantikergruppe. Und das sind einmal August Wilhelm Schlegel, das ist der allererste, der nach Jena kommt, 1796. Der bringt auch seine Frau mit, Caroline, die hat er vorher geheiratet, die heißt also auch Schlegel. Kurz danach kommt auch sein Bruder Friedrich Schlegel. Der verstreitet sich hier allerdings sehr schnell mit Schiller und muss dann nach Berlin übersiedeln, weil er es in Jena mit dem Streit nicht mehr aushält und bringt einige Jahre später seine Frau wieder mit, seine Freundin wieder mit zurück. Das ist die Dorothea Veit. Die heiratet er erst später, die heißt dann also auch Schlegel. Und diese 4 Personen wohnen alle zusammen in einer Art WG in der Leutragasse 5, das ehemalige Romantikerhaus. Und dort findet dann 1799 auch ein wichtiges und berühmtes Treffen statt, das jener Frühromantiker-Treffen. Und zu diesem Treffen kommen noch 3 weitere Dichter und Philosophen. Das ist einmal der Philosoph Schelling, dann der Dichter Ludwig Tieck und Friedrich von Hardenberg, den heute die meisten Leute unter dem Namen Novalis kennen.
7: Wieso heißt diese Zeit denn Romantik?
9: Ganz ursprünglich bezieht sich das Adjektiv romantisch auf den Roman. Und Roman meint aber wiederum weniger die Art von Literatur, die wir heute darunter verstehen, als vielmehr im Mittelalter verfasste Texte, die fantasievoll waren und vor allem in einer Sprache geschrieben, die das einfache Volk verstehen konnte. also beispielsweise nicht auf Latein. Und die ersten Volkssprachen, in denen solche Texte verfasst wurden, waren romanische Sprachen, also etwa Französisch und Italienisch, und deshalb heißt der Roman auch Roman. Wenn wir an den heutigen Gebrauch von Romantik denken, dann kommt der schon daher, der hat sich aber immer mehr verwaschen. Also wenn wir eine Situation haben, die so sehr gefühlvoll ist, wenn wir vor einem Sonnenuntergang stehen und sagen, ach, ist das jetzt toll, sieht das romantisch aus, dann ist es ja was Irrationales, weil da geht halt nur die Sonne unter und die geht auch wieder auf und dann geht sie wieder unter. Also dass wir das irgendwie gefühlvoll finden, ist eine Qualität, die aus dieser Zeit kommt.
4: Die Romantiker standen im unmittelbaren Umfeld und im regen Austausch mit Goethe und Schiller. Dennoch waren die Romantiker ein Kreis für sich.
9: Natürlich kann man die Romantiker zur Kultur oder zur Zeit der Klassik rechnen, weil sie leben ja in der Zeit. Sie leben aber eben auch in der Zeit der Frühromantik oder der Spätaufklärung. Deswegen ist es also ganz geschickt, einfach zu sagen, sie gehören zur Kulturgeschichte der Zeit um 1800, weil man da alles subsumiert.
4: Wenn sie sich zu Gesprächen trafen, redeten sie über Politik und Religion, philosophierten über antike Kulturen und Naturwissenschaft, widmeten sich der Poesie und Literatur.
9: Das Krüppchen zeichnet aus, dass viele davon untereinander sehr befreundet sind. Sie sind alle sehr jung, sie sind Mitte 20 und sie reagieren quasi mit den gleichen Ideen auf dieselben historischen Gegebenheiten, die Französische Revolution zum Beispiel. Und die Personen der Frühromantik finden eigentlich auf diese Probleme ähnliche Antworten und tauschen sich aus. Und so bildet sich halt ein Kreis von Freunden, die gleichen Dinge interessieren.
8: Das heutige Romantikerhaus ist allerdings nicht der eigentliche Wohnort der Gruppe gewesen. Ihr Haus stand auf dem Eichplatz und wurde im Zweiten Weltkrieg zerstört. Das heutige Romantikhaus gab es zu ihrer Zeit aber auch schon. Es war das Wohnhaus des Philosophen Johann Gottlieb Fichte.
9: Fichte kommt nach Jena Anfang der 1790er Jahre und Goethe holt ihn hierher und macht ihn hier auch zum Professor. Und als er hierher kommt, ist er wirklich ein ganz bekannter Mann. Jeder Student in der Stadt will seine Vorlesungen hören. Als Fichte seine erste Vorlesung hier ganz in der Nähe hält, schreibt er seiner Frau nach Zürich, da hat er vorher gewohnt, dass er also ganz begeistert war, wie viele Leute da kamen, dass der Hörsaal die gar nicht alle gefasst hat. Die saßen auf dem Fußboden, die standen draußen auf der Straße. Und Fichte ist also ein gefeierter Mann und seine Philosophie ist sehr schwierig. Und trotzdem sind die frühen Romantiker ganz doll daran interessiert, sich mit dieser Philosophie auseinanderzusetzen. Die ändern die da zwar ab, also die übernehmen die nicht eins zu eins, aber die finden das also sehr interessant, diese neue Vorstellung des Ichs und so weiter, und entwickeln die fort. Und deswegen ist es also eigentlich sehr günstig, dass das Romantikerhaus hier im Museum haben kann, weil eben Fichte für die Romantiker so wichtig war. Und so können wir hier in dem Literaturmuseum nicht nur an die Romantiker selbst erinnern, sondern eben auch an Fichte und machen damit sozusagen auch eine Geschichte der Romantik, nämlich wo kommen deren Ideen eigentlich her.
7: Ganz schön beeindruckend, wie die Entwicklung einer Stadt an einzelne Persönlichkeiten gebunden ist.
4: All diese Denker, Philosophen, Dichter, Literaturkritiker kamen im kleinen Jena zusammen. Zwischen 1785 und 1803 entwickelte sich die Stadt zum fortschrittlichsten geistigen Zentrum in Deutschland.
9: Man kommt nach Jena, weil es hier ein sehr liberales Klima gibt. Das liegt daran, dass die Universität von mehreren Fürsten verwaltet wird in der Oberaufsicht. Und durch diesen bürokratischen Aufwand, dass sich immer mehrere Fürsten absprechen müssen, was ist denn hier nur an Lehre erlaubt und was ist verboten, kann man also mehr machen als an anderen Universitäten, wo nur einer entscheidet, was erlaubt und verboten ist. Und dann ist Jena auch noch sehr klein. Es leben hier sehr viele Studenten. Etwa ein Viertel der Bewohner sind Studenten. Und da fühlen sich natürlich junge Leute, die auch so ein bisschen, ja, mit ihren eigenen Ideen etwas auf den Putz hauen wollen, sehr wohl. Sie können hier viele Leute kennenlernen, intelligente Leute, unter anderem natürlich auch Goethe und Schiller, die ja über die Landesgrenzen hinaus bekannt sind. Und dann ist es natürlich eine tolle Sache, wenn man als junger Mann hier vor die Tür treten kann und dann läuft Goethe oder Schiller vorbei und dann kann man die gleich mal anhalten oder mit denen ins Gespräch kommen. Und als Friedrich Schlegel dann zum Beispiel Jena verlässt, um nach Berlin zu gehen, wird er dort in den Salons empfangen, wo sich also Leute treffen. Und dort kann also Friedrich Schlegel ganz besonders angeben, dass er eben Schiller und Goethe in Jena kennengelernt hat, und das finden die in Berlin ganz toll und sagen, was, du kennst sie, du hast sie getroffen, toll, toll, toll, toll.
8: Die Studentenzahlen verdoppelten sich auf 800, bei gerade einmal 4500 Einwohnern. Interessanterweise ist dieses Verhältnis von ein Fünftel Studierenden seitdem ungefähr gleich geblieben. Heute leben in Jena 100.000 Einwohner, 20.000 davon sind Studenten.
4: Nun müssen wir aber doch noch etwas mehr über Goethes und Schillers Wirken in Jena erfahren. Auf zu Schillers Gartenhaus!
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0: Heute geht es um den Auftakt einer dreiteiligen Fantasy-Saga, in der es um Wicca, Hexen und Vampire geht. Und zwar um den ersten Teil von Wicca Creed, Zeichen und Omen von Mara Wolf. Die verlegt ihre Bücher übrigens selbst.
1: Um eben das Ganze dann zu stoppen.

0: Schaban, wir brauchen auf jeden Fall irgendwie so Knarrengeräusche.
1: Pa, pa.
0: Ja.
1: Yes.
0: Und pa, pa, pa, pa.
1: Peng.
0: Pa, pa, pa, pa, pa, pa.
1: Klar wird. Ne?
0: Ah.
1: Ich leg dich um wie einen Hebel.
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6: Herzlich willkommen zu einer neuen Sendung von Stimmen. Ich bin Cora und bin heute ausnahmsweise mal nicht im Studio, sondern im Stadtmuseum. Und zwar bei Theresa Thieme, die Kuratorin der Stadtgeschichte im Stadtmuseum ist. Hallöchen.
7: Hallo.
6: Gibt es irgendwas, was dir ganz besonders Freude bereitet bei deiner Arbeit im Museum?
7: Ja, da gibt es ganz viele Sachen. Also wirklich am schönsten finde ich es, wirklich ganz unterschiedliche Menschen kennenzulernen. Nicht nur im Arbeitskontext. Ich arbeite ja mit ganz unterschiedlichen Menschen zusammen. Auch innerhalb der Projekte suche ich mir auch immer Projektpartner. Also ich mache die Ausstellung natürlich nicht allein. Da fehlt mir auch die wissenschaftliche Expertise, weil wir ja wirklich viele Themen, unterschiedliche Themen bearbeiten. Und da suche ich mir immer externe Partner und Partnerinnen. Aber natürlich auch im Team ändert sich ja auch immer mal einiges. Die Cora, die war ja bei uns Bundesfreiwillige. Und das finde ich immer toll. Also da lernt man wirklich Menschen kennen, die man so jetzt vielleicht im Alltag gar nicht kennenlernen würde, weil man unterschiedliche Freundes- oder Bekanntenkreise hat. Und das ist für mich wirklich sehr fruchtbar. Also das mag ich wirklich sehr. Und natürlich diejenigen, die sich an uns wenden, die uns entweder was schenken wollen oder uns Geschichten erzählen oder uns tatsächlich mit Leihgaben unterstützen. Also das ist Wahnsinn, was wirklich jeder Mensch hier zu erzählen hat. Und das finde ich wirklich interessant. Und zumal wir ja dann teilweise noch zu den Menschen und zu den Geschichten auch noch Objekte haben, die diese Geschichten auch nochmal ganz anders transportieren. Also das finde ich wirklich richtig toll. Mhm. Das bereichert auch mein Leben privat, muss ich sagen. Also das gibt mir wirklich auch ein gutes Gefühl.
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7: Ihr hört den Nerd Talk bei Radio OKJ und Radio Lotte, wie immer alle zwei Wochen, mittwochs und freitags bei beiden Sendern oder in irgendwelchen Wiederholungen. Heute die Folge ist bei Radio OKJ am 30. September und bei Radio Lotte schon im neuen Monat am 2. Oktober. Und wir haben heute die Pauline da.
9: Moin.
7: Und den Dennis.
10: Einen schönen guten Abend.
7: Mit eigenem Mikro, weil der Richard heute nicht da ist. Und ich, Jule, bin auch da. Und wir haben einige Songs. Wir haben 4 Promo-Songs wieder. Und dann unsere akuten Obsessionen. Wie immer das gleiche Spiel seit über zwei Jahren. Eigentlich hätten wir feiern müssen.
10: Na, dann machen wir noch.
7: Hurra! Machen wir dann bei 2,5 Jahren im Winter. Naja, Jingle ab.

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1: Nicht verzagen, du kannst uns doch fragen.
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2: Und bei Radio OKJ kriegen wir auch Mails und die Songs laufen dann auch bei Radio OKJ. Also den Jingle müssen wir auch mal updaten seit 4 Monaten. Naja, man soll seine Fehler nicht ins Radio sagen. Dennis, du hast uns eine Platte mitgebracht aus den Promos, die aber auch so schon sehr durch die Decke geht. Also ich sehe viel auf Social Media zu der Platte.
3: Ja, Proto Martyr würde ich so aussprechen. Ich weiß gar nicht, wie heißt die Platte? Hotel Urso oder irgendwie.
2: Warte. Hotel Usona.
3: Hotel Usona, genau. Und das ist eine Band, ne, aus Amerika und aus Detroit, um genau zu sein. Und die haben bislang so ein bisschen Post-Punk gemacht, aber immer so einen anstrengenden, schrägen Post-Punk.
2: Also
3: nicht, so einen gängigen, so fluffig, der sich so in der Indie-Disco wegtanzt, sondern so einen anstrengenden Post-Punk. Und jetzt haben die so ein bisschen ihr Genre gewechselt und jetzt machen sie anspruchsvolle Independent und anstrengende Independent-Musik. Und das Hotel Usona ist ein Gleichnis auf, also wenn Amerika jetzt wie so ein altes Hotel wäre. Und es ist eine kritische Platte, wie gesagt, es ist auch, was ich finde, die haben sich so ein bisschen entwickelt, so eher so in die Richtung, so eine Nick Cave, The Fall, so ein bisschen, also nölig waren sie schon immer, aber auch so von der Instrumentierung, das ist nicht mehr so, dass da die schneidenden E-Gitarren und treibende Bässe, sondern irgendwie so, also manchmal hat man so einen räumlichen Eindruck von der Platte, man fährt in den Sonnenuntergang oder man denkt sich, das ist bestimmt in der Kirche gemacht worden und diese Platte, finde ich, die ist so räumlich wie in so einem mittelgroßen Raum, das ist alles sehr, weiß auch nicht. Das ist so. Das ist ein ganz komisches Gefühl, was ich bei dieser Platte habe.
2: Backrooms.
1: Bauhausmuseum.
3: Ja, nee, nicht mal so groß. So sehr halt's eben nicht. Das ist so, naja.
2: Pauline spricht auch nicht von den bekannten Räumen im Bauhausmuseum.
3: Sondern den hinteren. Auf jeden Fall, ich will sie mal vorstellen, weil wir die auch als Promo bekommen haben. Und ich glaube, die Band geht auch mit der Platte echt steil. Und ja, was habe ich für einen Song ausgesucht?
2: Exalted Eagles.
3: Jawohl. Ich glaube, der ist ein bisschen eingängiger als der Rest.
2: Gut, dann hören wir den jetzt.
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0: Exalted Eagles von Protomartyr. Keine Ahnung, ob das so ausgesprochen wird. Ist ja auch egal.
1: Aus Detroit, America. Detroit. Ja, ich weiß nicht, ob die Platte das Zeug zu einer Lieblingsplatte hat, aber die ist auf jeden Fall herausfordernd. Und ja, Swans war jetzt noch so eine Assoziation, die ich jetzt ganz spontan noch hatte. Das ist, also die Songs sind halt echt kürzer, aber so von der Wuchtigkeit, ja, doch.
0: Ich fand auch, also ich habe ja da reingehört und habe mich ja dagegen entschieden, das in die Promos mit reinzunehmen in dieser Sendung. Wir haben ja auch die ganzen Singles und alles tausendfach bekommen. Und ich fand immer, wenn ich so reingehört habe, aber ich höre mir ja die Lieder nie ganz an, wenn ich gucke, ob die was taugen.
1: Reinskipper.
0: Ja, einmal am Anfang, dann einmal im Chorus und dann am Endteil, am C-Teil. Naja, fand ich eigentlich jetzt sehr, sehr gut. Und ich glaube, das ist so eine Platte, die man halt im Ganzen mal hören muss und da auf den Text achten muss. Und dann ist das eigentlich geil.
1: Die auf jeden Fall. Aber es ist keine Platte, die man, oh, ich habe jetzt mal Bock, die neue Protomartyr zu hören. Sondern da, du musst dich schon hinsetzen und sagen, ich will jetzt mal was Anstrengendes hören, eine Stunde. Und aber mit Sicherheit eine Empfehlung.
0: Aber wenn man die dann so auswendig kann, so halbwegs, kann man so ein Theaterstück dazu aufführen. So ja. Auch Spaß, so in seinem Zimmer.
1: Also genug Theatralik ist drin.
0: Pauline.
2: Ich kann jetzt gar nicht mehr so viel dazu sagen, ihr habt alles schon gesagt.
0: Dazu bist du in dieser Sendung, um genau diese Aussage zu treffen. Danke. Aber trotzdem ist ja so ein bisschen postpunkig, das ist doch deins. Wie fandest du das denn? Sag doch mal.
2: Ich fand es jetzt gar nicht so postpunkig.
0: Ja, aber so von den Vocals meine ich so, das hört sich immer so an, was du hörst.
1: Ja, ich finde, es ist so eine Weiterentwicklung von einer Post-Punk-Band, die jetzt sagen, wir wollen mal ein bisschen, so ein bisschen wie Fountains DC, die dann auch auf einmal sagen, wir bleiben mal nicht bei diesem Schema, sondern fangen mal an, ein bisschen mit den Sounds zu spielen.
0: Ich fand schön, dass du vorhin dir so Mühe gegeben hast, Fontaines DC zu sagen.
1: Jetzt, sind wir ja live, jetzt kann man es wieder ein bisschen gehen lassen.
0: Ja, Pauline zuckt mit den Schultern, gut. Wir bleiben relativ im Genre, nur es geht auch so ein bisschen wieder in so eine Punk, neue deutsche Welle-Punk-Richtung, Post-Punk, eine Berliner Band, die Verlierer, kennt ihr die? Ich kannte die nicht.
1: Die spielen, glaube ich, demnächst.
2: Ja, die kenne ich.
0: Ah, na gut.
1: Ich glaube, die Verlierer spielen, glaube ich.
0: Jetzt hör auf zu spoilern, das sag ich doch gleich noch.
1: Irgendwo hier in der Gegend. Irgendwann demnächst.
0: Die Verlierer wurden 2020 in der Pandemie gegründet. In Berlin, wo auch sonst, wo man halt solche Musik macht. Und die entstanden dann auch aus anderen Bands. Die haben jetzt ihr drittes Album rausgebracht am 25. September, am letzten Freitag. Und das heißt Ideale. Und das ist natürlich ganz politisch. Da geht es um den Krieg auch. Wie heutzutage immer. Und die haben das ganz crazy gemacht. Die haben das Outro als zweiten Song und das Intro als sechsten Song. Wahnsinn, ne? Richtig edgy. Und ja, das ist natürlich, wie gesagt, ein sehr politisches Album und postpunkig. Und die treten auch auf. So, jetzt kommen wir dazu. In Jena im Casablanca am 12.10. Das ist gar nicht mehr so lange hin, ne?
1: Sag ich doch.
0: Das ist ja wirklich bald. In Magdeburg auch. Wenn ihr aus Magdeburg zuhört. In Magdeburg ist achte durch. Da treten die am 18. Ach nee, ist ja vorbei. Es ist schon vorbei. Naja, sorry. Oder in Hof, da kann man auch gut von Thüringen hinfahren am 17.10. Naja. Ich habe den Song Weise rausgesucht. Ich fand den eigentlich ganz cool so von, und den fand ich nicht so klischeehaft wie manch andere Songs auf dem Album. Deswegen hören wir den jetzt von den Verlierern Weise.

0: die Verliererweise. Ich esse gerade. Sorry. Dickes, fettes Sorry. Pauline, sag mal was.
1: Ich musste noch mal nachgucken, welches Lied ich von denen in einer von meinen Playlisten hatte. Das war Verkeilt und das war vom zweiten Album. Und das klingt eben ein bisschen anders als das, was wir jetzt gehört haben. Also das Album, also das zweite Album, zumindest der Titel, der klang dann sehr so neue deutsche Welle mäßig, so ein bisschen wie Edwin Rosen, so in die Richtung schlug das. Und das jetzt, Dennis hat schon ganz passend gesagt, klang eher wie Tonsteine Scherben. So ein bisschen Rio Reiser mäßig.
2: Das ist unser Haus.
0: Ja.
1: Der Traum ist aus und so.
2: Mhm.
0: Ja, ich habe auch ein bisschen an die Madmans gedacht mit Unter den Wolken. Liebe Grüße, ganz liebe Grüße.
3: Ich mochte es nicht.
0: Ich wusste, du wirst es nicht mögen. Ich wusste nee,
3: es. Es ist dieser DIY-Punk-mäßig. Ach, ich weiß nicht, wie oft ich das jetzt schon gehört habe. Und
0: die sind auch einfach zu groß jetzt. Also wenn man solche Musik macht, dann darf man nicht zu groß werden. Da gibt es dann Grenzen.
3: Ja, aber der Sound ist von einer Band, die eben noch nicht groß ist, die noch schwerstens im Proberaum übt. Und ich bin da raus. Das ist nicht, weiß ich nicht.
0: Punk. Ich finde, das muss sich so anhören. Aber wenn man so groß ist, dann braucht man
3: ja,
0: das
3: nicht. Ja, aber dann
0: mehr.
3: Ist so, weißt du, wir suchen uns jetzt einen Producer, der es extra räudig macht. Weißt du, so, pff, ja, okay, wow. Man kann sich auch ein bisschen weiterentwickeln.
0: Mit Handy-Mikro aufnehmen. Das
3: irgendwie
0: doch mal
3: so,
0: gut.
3: Genau. Oder alle in einem Raum und dann geht es Geschrammel los. Also,
0: Geschrammel.
3: Ich bin mal gespannt, wenn die Große rauskommen, ob sie dann immer noch die Verlierer heißen oder ob sie dann die Gewinner sind.
1: Der Drittplatzierte.
0: Für diesen Witz sollten wir eigentlich diese Sendung beenden, finde ich aber gut.
3: Dennis, wieso? Wäre doch nur konsequent.
0: Ja, ja.
3: Aber heute sind wir die Gewinner, weil wir können von unserer Musik leben.
0: Mhm. Mhm. Dann hast du noch ein Lied mitgebracht, Dennis, was du gut findest. Dreh
3: ein
0: doch
3: Lied.
0: Mal über was du gut findest.
3: Ich sag mal mittelgut. Tramhaus aus Rotterdam, das ist auch ein Quintett. Und ich habe gerade mal kurz nachgelesen, aber alles, was jetzt mit Gitarre ist, ist jetzt Post-Punk. Kann ich jetzt nicht so wirklich unterschreiben. Das ist so, ich glaube, dieses Post-Punk-Pferd ist auch schon echt ganz schön totgeritten.
0: Meine Lieblings-Post-Punk-Band ist Gaiman und Garfunkel.
3: Gaiman?
1: Gaiman und Garfunkel.
3: Gaiman und Garfunkel.
1: Solange es kein Garfunkel ist.
0: Ja.
3: Ja, die haben schon echt starken Postpunk gemacht damals. Und ich kann zu der Band jetzt auch nicht so was Großartiges sagen, weil die haben jetzt haben sie die zweite Platte rausgebracht, wo die Jule mir bestimmt sagen kann, wie die heißt.
0: Swarm.
3: Swarm.
0: Ich. Oder ist das nur die Single, warte?
3: Ich glaube, das ist nur die Single.
0: Ja, ist nur die Single. Die Platte ist nämlich noch gar nicht draußen.
3: Ich habe es aber schon gekriegt.
0: Na, siehst du,
3: weil wir nämlich schon bedingenst werden.
0: Bedingenst.
3: Und, aber auf jeden Fall, es ist so eine Mischung aus Indie, Grunge, vielleicht von mir ist auch ein bisschen Post-Punk drin. Naja, wenn Sie das... Shoegazing auf jeden. Wenn Sie diese Band mögen, mögen Sie wahrscheinlich auch.
0: Hm.
3: Und dann kommen so diverse, Pixies und so weiter.
0: Hm.
3: Ja, auf jeden Fall ist die aber sehr gut in der Visions beschrieben worden und ich habe jetzt nochmal reingehört in den Song und ja, der hat schon Potenzial und passt doch ganz gut zu dem, was wir gerade gehört haben. Ist aber besser produziert.
0: Swarm von Tramhaus.

0: Krammhaus mit Swarm. Warte, woher sind die nochmal?
1: Aus Rotterdam.
0: Achso, dann heißen die vielleicht auch eher Tramhaus? Ich weiß es nicht.
1: Tramhus.
0: Ja.
2: Traumzauberbaum.
0: Richtig. Den können wir auch mal als akute Obsession hier spielen.
1: Reinhard Lacomi.
0: Den habe ich ja mal live gesehen als Kind. Das war schön.
1: Mhm.
0: Rest in peace.
1: Ich habe Adi mal live gesehen, aber den kennt ihr ja nicht mehr.
0: Nee.
2: Mm-mm.
1: Mach mit, sorry. Mach's nach, mach's besser.
0: Hm. Das sagt mein Vater, glaube ich, auch manchmal.
1: Mhm.
0: Aber ich mach's nie besser. Naja. ja, fand ich cool, aber hat mich jetzt auch nicht so umgehauen. Vom Sockel, vom Barhocker.
1: Ja. Ja, ne, das ist so eine Band, die eben auch ein bisschen das was macht, was schon viele Bands vorher gemacht haben. Also, ja. Aber trotzdem muss ja eine Band irgendwie Musik machen.
0: Hm.
1: Und sie müssen sie ja auch finden. Und das ist ja dann so eine, ich glaube, das ist ein ganz gutes Album so für das zweite Album. Und dann ist man ja eh dann an dem Punkt, wo man sich entscheiden muss, wo man hin will.
0: Dann machen sie Elektro.
1: Ja, Indie-Tronic.
0: Indie-Tronic, Elektro-Swing, Jazz.
1: Oder einfach nochmal die gleiche Platte.
0: Willst du noch was dazu sagen, Pauline?
2: Nicht wirklich. Also vielleicht ist der Rest vom Album ein bisschen anders, aber ich glaube, wenn ich jetzt erstmal nur den hören würde, weiß ich nicht, ob ich mir auch das restliche Album anhören möchte, wollte.
0: Gibt's halt schon so viel sowas, ne?
1: Ja, das Konzept ist nicht neu, natürlich nicht, aber das wäre ja auch zu viel verlangt, wenn wir in der Sendung von 8 bis 10 Songs immer was komplett Neues spielen können.
0: Richtig.
2: Man kann ja das Rad auch nicht immer neu erfinden.
1: Nee, nicht bei 8 Tönen.
0: Nee. Naja, dann gehen wir jetzt ins Jazzige und
1: ins Jazzige.
0: Ja, hören was tatsächlich gar nicht neu ist. Und zwar von Chapter and the Verse. Die kommen aus Manchester und das war eben bevor dieses Britpop-Kram, was Pauline da immer hört und das Gitarrengeschrammel ein Ding war, gab es da auch ein bisschen was Hip-Hoppigeres, Jazzigeres, Groovigeres, was da ja eben die Mode war. Und da gab es die Ära, in der das so legendär war und wir haben diese Band, dieses Duo, also es war ein Projekt, das begann mit Anif Cousins und Colin Thorpe und die haben dann über das Liverpooler Label Ram Records veröffentlicht. Da kamen dann auch ein paar Sachen raus und das Album Black Whip kam raus. Das wird jetzt nochmal wieder veröffentlicht dieses Jahr. Es kam, glaube ich, in den 90ern raus. Das steht hier gar nicht. Was ist das für eine schlechte Promo-Mail? Naja. Weil die waren auch in den 80ern und 90ern aktiv. Und da gibt es auch den dazugehörigen Song. Der heißt auch Black Whip. Und ich fand den eigentlich ganz nice. Ich habe da reingehört. Ich lese ja E-Mails nicht, bevor ich irgendwas höre. Und war so, boah, es hört sich voll nach 90ern an. Ja. Frage mich, warum.
1: Hey, Überraschung.
0: Ja, naja, deswegen hören wir jetzt Black Whip von Chapter and the Verse.
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0: Black Whip von Chapter and the Verse aus Manchester aus den 90ern. Und ich finde vor allem, ich finde den Flow richtig nice. Ich finde, dass er so chillig alles vor sich rappt, während er halt darüber rappt, wie dauernd schwarze Menschen diskriminiert und ermordet werden. Großartig, großartig.
1: Er ist ein hervorragender Rapper. Also gerade so, der Flow ist sehr, sehr gut. Und auch er vernuschelt nichts. Sehr, sehr gut. Also finde ich auch geil. Also hat mich, wie gesagt, sehr an Odyssey erinnert. Ja, Daumen hoch. Obwohl ich dieses Swing im Hintergrund. Aber ich glaube, die machen auch andere Songs, wo die nicht ganz so swangig sind.
0: Bestimmt.
2: War gut.
0: Gut, danke, Pauline.
2: Naja, ich kann immer nicht gar nicht so viel zu sagen oder gar nicht so viel Neues sagen, weil ihr sagt, das ist ja alles schon. Wir müssen uns ja auch nicht 10.000 Mal wiederholen.
0: Das ist richtig.
1: Genau, wir haben hier keine Zeit.
0: Wir haben wirklich nicht mehr so viel Zeit. Wir sind schon über die Halbzeit drüber.
1: Oh,
0: deswegen
1: mein Gott.
0: Kommen wir einfach mal zu den akuten Obsessionen. Mal gucken, ob von dem Album nochmal was eine akute Obsession wird. Das kann ja auch passieren. Dann kommen wir darauf nochmal zu sprechen.
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0: Ja, und wir gucken jetzt, was unsere aktuellen Lieblingslieder sind oder solche, die es noch werden sollen. Das ist ja alles offen. Man kann ja auch eine Obsession mit etwas haben, was man eigentlich gar nicht gut findet.
2: Das ist eine sehr seltsame Obsession.
0: Eine Hassliebe.
2: Hate-Watch.
0: Hate-Listening.
2: Hate-Listening, ja.
1: Habt ihr Hasslieben-Alben?
0: Ich habe Hasslieben-Künstler, aber das, die kennt ihr nicht.
1: Aha.
0: Ja.
1: Wäre das mal Thema einer Sendung, Hasslieben?
0: Ich habe eine Playlist angefangen mit so 80er-Liedern, die ich eigentlich scheiße finde, aber irgendwie auch gut.
1: Sind da eine Menge Songs dabei, die ich eigentlich gut finde?
0: Nee, die sind alle japanisch.
1: Aha.
0: Ja.
1: Pauline ist aber dran.
0: Ja, Pauline stellt jetzt ihre akute Obsession vor.
2: Gut, es ist ja bald ja Oktober, beziehungsweise wenn man es bei Lotte hört, dann ist ja schon Oktober. Und deswegen, es wird ja auch ein bisschen düsterer und da kann man dann auch mal ein bisschen düstere Musik hören. Was eine Überleitung. den Titel, den ich mitgebracht habe, der ist Schulterblick von Bernstein und das ist wirklich so, ja doch so ein bisschen Cold Wave, Dark Wave. Ich weiß nicht, ich fand den sehr gut. Die waren auch dieses Jahr, glaube ich, beim Reeperbahn Festival. Die kommen aus Hamburg, ist ein Trio. Und ja, die machen halt, wie gesagt, so ein bisschen neue deutsche Welle, Synthie-Pop, Darkwave, Coldwave, Gedöns. Wobei ich sagen muss, ich finde bisher nur den einen Song gut und den Rest habe ich mal reingehört. Vielleicht wird das noch was. Bisher hat mich, wie gesagt, nur der eine Song überzeugt und ja, weiß nicht, den habe ich irgendwie mal gehört und dachte mir, der ist sehr, sehr cool. Ich mochte den irgendwie so. Ja, wie gesagt, es ist halt ein bisschen düster, aber es wird jetzt auch langsam die düstere Jahreszeit, da kann man das ja hören. Naja, hören wir mal rein in Schulterblick von Bernstein.

0: Schulterblick von Bernstein war das. Ja, wie gesagt, so ein bisschen Dark Wave, Cold Wave. Klang gut.
1: Bisschen Edwin Rosen, bisschen Joy Division.
0: Finde ich ja auch sehr gut.
1: Ja, durchschaubar, mhm. Wie immer.
0: Wie immer.
1: Ja, ja.
2: Ach, ich fand es auch lustig. Das ist so eine Kombi, die funktioniert immer. Bisschen gestört oder ein bisschen verwundert war ich dann über diese Keyboards oder was auch immer das war. Da hätte ich mir dann auch nochmal so eine ganz kühle Gitarre gewünscht, aber
1: ich habe mir noch mal mehr
2: genau das macht es ja irgendwie wahrscheinlich aus.
1: Hm? Ich habe mir mehr Schrammlichkeit gewünscht irgendwie. Das hat mir gefehlt.
2: Ja, aber man erwartet es auch von dem Song und vielleicht ist genau deswegen das so lustig, dass das eben nicht kommt.
1: Ja.
2: Dieses etwas alberne, verzogene Keyboard oder was das war, keine Ahnung.
1: Das verzogene Keyboard, da waren die Eltern nicht streng genug.
0: Das braucht mal Zucht und Ordnung, dann wird es ein
2: absolut.
0: Großer Flügel.
2: Absolut, hier und da mal ein Klaps, hat noch nie jemanden geschadet.
0: Da werden andere Saiten aufgezogen.
2: Yay, mega.
1: Oh mein Gott, Alter. Ja, dafür ist diese Sendung da, für gute Hirnergüsse. Dennis, du bist wieder dran.
2: Fred Again heißt ja. Die Band. Ich bin gerade so ein bisschen, ich bin noch nicht wirklich im Herbst angekommen. Ich bin immer noch irgendwie so ein bisschen elektromäßig unterwegs, nachdem es dieses Jahr wirklich super schöne Elektro-Sachen gab. Und Fred Again ist auch irgendwie wieder auch so ein englischer Producer.
1: Hat auch mal mit Brian Eno zusammengearbeitet.
2: Garantiert. Also auch mit der Latin Mafia. So heißt die Band im Hintergrund. Ich weiß jetzt auch nicht, wie die Platte heißt, aber ich habe sie zu Hause und was mich so an der Platte begeistert ist.
1: Nine Months and 50 Hours.
2: Genau, stimmt. Und was mich daran begeistert ist, dass ganz, ganz viele Leute da mitmachen und auch ganz unterschiedliches Zeug dabei ist. Ich habe jetzt mal so, man kann keinen typischen Song für die Platte raussuchen. Ich habe jetzt einfach mal, keine Ahnung, wie heißt der, den ich da habe?
1: Halo.
2: Halo, natürlich.
1: Mit Lil Yachty.
2: Mhm. Und ja, der ist so ein bisschen elektronisch, geht ein bisschen hinten raus, ein bisschen mehr los. Und die Platte kann ich wirklich empfehlen. Das ist jetzt nicht durchgängig Elektro, so wo man sagt, ich lege die mal zur Party auf. Aber das ist, wer so die Abwechslung mag, ist die sehr, sehr gut.
1: Dann hör mal.
2: Empfehlung.
1: Dann hör mal rein. In Halo von Fred Again, Latin Mafia und Lil Yachty.
3: Vote.

0: Halo von Fred Again und Latin Mafia und Lil Yachty zusammen.
1: Und noch vielen, vielen mehr.
0: Ja, an Liedern sind immer ein paar Leute.
1: Ja, es sind, ich glaube, 14 Songs, wie gesagt, ziemlich abwechslungsreich, aber gar nicht so sehr Latin-mäßig. Wie gesagt, ich hatte es mir eigentlich angehört, weil ich so dachte, Latin, Mafia, wow, das ist bestimmt spannend, Elektro mit Latin, aber so ist es gar nicht.
0: Das ist ja sogar schon wieder ein Brian Eno-Feature. Aber sind gar nicht so viele Feature, wie ich gedacht hätte.
1: Nee, es ist nicht überladen, aber es ist auch ist ausreichend.
0: Ja. Ja, Fred Again ist ja sowieso immer so sehr feature-trächtig, sag ich jetzt mal. Aber ja.
1: Featurig.
0: Featurig, genau. ja, wir kommen zu meiner akuten Obsession, die ich seit August schon spielen will und es immer noch nicht getan habe. Denn ja, über Lini Lovic spreche ich halt viel, weil sie einfach eine Ikone ist und mindestens genauso erfolgreich sein sollte. Na, vielleicht, ja, wie Kate Bush, meiner Meinung nach, die andere Hexe aus den 80ern, finde ich, mit Nina Hagen auch viel zusammengearbeitet und so und auch so ein bisschen in dieser queeren Szene und auch immer noch existent und irgendwie aktiv, auch sich gegen Tierversuche engagiert und was nicht alles. Eine sehr bewegte Karriere. Und es ist endlich mal das Album March von ihr jetzt auf Streaming-Services erschienen. Das kam 89 raus, also ist eins der späteren und letzten, die sie rausgebracht hatte. Und das letzte in den 80ern natürlich, wo ja ihre Hauptzeit war. Und das ist so ein bisschen angepasst, so ein bisschen hittig. Das finde ich, ist jetzt nicht so ihre Essenz, aber es ist trotzdem immer noch sehr, ja, so ein bisschen Goth-mäßig und so ein bisschen auch passend zum Herbst, zum bald kommenden Halloween. Ich spiele ihre Musik immer gerne in meinen Halloween-Sendungen und ich habe jetzt Vertigo rausgesucht von Lini Lovic.

0: Vertigo von Leni Lovik. Meine akute Obsession. So, jetzt haben wir auch nur noch 10 Minuten hier vom Nerd Talk übrig. Das heißt, ich glaube, ihr beide könnt noch jeweils ein Lied präsentieren und dann kommen wir zum Ende.
1: Okay. Pauline. Weil wir schon gerade vom Ende sprechen. Naja, es ist im Titel, der heißt nämlich Ciao Amore Mio von Fofi 50. Das ist aber nicht die Version von ihrem Album. Jetzt muss ich überlegen. Heartbreakerei war das. War ein sehr schönes Album, fand ich. Also gab es zumindest ein paar Titel, die mich sehr angesprochen haben. Das war von der Collide Session. Das war beim Reeperbahn Festival. Und das passt ganz gut, weil vorhin die Band, was ich mir vorgestellt hatte, die waren ja auch beim Reeperbahn Festival.
0: Alles kommt wieder zusammen.
1: Alles kommt wieder zusammen. Das Reeperbahn Festival ist auch irgendwie sehr cool. Spielen immer sehr, sehr nice Artists.
0: Wenn jemand zuhört, der das Reeperbahn-Festival organisiert, lasst uns mal rein und besorgt uns eine Unterkunft in Hamburg. Kostenlos.
1: Gut, Unterkunft kostenloser wüsste ich eventuell sogar was.
0: Ach so, okay. Naja, dann reden wir da gleich nochmal privat drüber. Red weiter.
1: Ja, und ich weiß nicht. Also Fofi 50 mag ich ja sowieso. Sie macht sehr schöne Musik, macht sehr schöne Texte und das Lied hat mir auch irgendwie gefallen. Ja. Rede ich nicht viel drüber, wir haben nicht mehr viel Zeit. Hören wir lieber rein in Ciao Amore Mio. Hören wir lieber rein in Ciao Amore Mio.
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0: Ciao Amore Mio von Fofi 50 war das und wie gesagt war die Session oder die Version, die eben auf dem Reeperbahn-Festival entstanden ist.
1: Yay! Du hast noch einen Song, Dennis, du hast noch 2 Minuten zum Reden.
2: Ui.
1: Maximal.
2: Ich muss gar nicht so sehr viel reden. Jonathan Bree, ich glaube, wir hatten das schon mal in der Sendung, weil ich einfach nicht auf den Namen gekommen bin, weil du was vorgestellt hast, was auch so eine sonore Stimme. Und Jonathan Bree ist 42 aus Neuseeland und der ist in die neuseeländische Popkultur damit drinnen, ganz dolle. Deswegen macht auch immer Princess Chelsea bei ihm mit und der hat vor 4, 5 Jahren hat er mal im Travo gespielt. Ich war dann leider nicht dabei, aber Freunde von mir erzählen immer noch von diesem Auftritt, der wohl unglaublich war. Und hat auch eine gute sonore Stimme und ist damals immer so aufgetreten mit so einem kompletten Rollkragen über dem Kopf, dass man ja nicht das Gesicht sieht. Und ich weiß nicht, ob er mittlerweile sein Gesicht zeigt. Auf ein Album ist ein anderes Körperteil.
1: Was ist seiner?
2: Ich weiß es nicht. Könnte auch von Princess Chelsea der sein. Aber alles ist möglich.
0: Oder KI generiert.
2: Ja. Alles ist möglich.
1: So sieht es ein bisschen aus.
2: Wobei man solche Bilder auch im Netz bekommt. Don't Call It Love heißt die Platte. Ist überraschend lang, 17 Songs. Ich hätte nicht jeden da drauf gepackt. Also es ist schon ähnlich von der Struktur her, die Songs sind immer relativ elegisch. Aber trotzdem, wer ihn mag, dem sei gesagt, es gibt ein neues Album, was sehr lang ist.
1: Wunderbar, dann hören wir gleich Live to Dance und wir verabschieden uns. Das war der Nerd Talk bei Radio OKJ am 30.09. und bei Radio Lotte am 2.10. mit Pauline, mit Dennis und mit mir Jule. Und ihr könnt wieder in 2 Wochen einschalten zur gleichen Zeit. Da geht's natürlich hier weiter mit neuen, frischen Songs.

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12: Ihr hört die Jena-Zeit hier bei Radio OKJ am 30.09.2026, der letzte Tag im September. Und morgen ist dann schon der erste. Naja, es ist 17 Uhr und wir haben heute eine verkürzte Jena-Zeit, die geht nur eine Viertelstunde, denn dann schalten wir rüber in den Stadtrat. Da geht es natürlich wieder um Anträge, um aktuelle Themen und ich kann nur sagen, ich kann nur empfehlen, sich da wirklich mal mit zu beschäftigen und da zuzuhören dann, wenn wir rüberschalten oder vielleicht auch hinzugehen. Das könnte man ja noch schaffen, je nachdem, wo man wohnt und wie viel Zeit man hat. Aber ja, einfach sich mit den lokalen Themen beschäftigen, das versuchen wir hier ja auch zu machen. Ich bin Jule Niedergesäß, ich weiß nicht, ob ich das schon gesagt habe, das ist aber auch egal. Wir fangen an mit einem Lied, hören dann die Veranstaltungstipps und kommen dann auch nur noch zu einem Lied in dieser ja, kurzen Zeit, die wir haben. Wir hören Steely Dan mit Kid Carmelange.

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3: Und wir schauen mal auf die Veranstaltung am heutigen Mittwoch und was es morgen noch so gibt vor der nächsten Jena-Zeit. Es gibt eine Abendvorlesung, ÄrztInnen und WissenschaftlerInnen vermitteln verständlich wichtige Informationen rund um das Thema Tinnitus. Bei der Veranstaltung heute erklären Professor Christian Dobel und Cosima Lukas vom Tinnituszentrum des Universitätsklinikums Jena, wie Tinnitus behandelt werden kann. Außerdem erhalten Betroffene Tipps, wo sie verlässliche Informationen über ihre Erkrankung finden können. Dabei wird auch gezeigt, woran man seriöses Gesundheitswissen erkennt und wie man sich selbstständig gut informieren kann. Das findet heute statt um 19 Uhr im Universitätsklinikum Jena im Hörsaal 1. Dann gibt es heute wieder das Punkrock-Café im Doppelpack. Und zwar gibt es eine Record-Release-Show. Da wird die ostdeutsche Punkband Anti-X präsentiert und ihr neues Album Wir sind steril. Nach rund 2 Jahren erscheint damit die neue Platte der bereits seit 1987 bestehenden Band, die mit 15 Songs ihrem geradlinigen Punk-Stil treu bleibt. Die Texte handeln von Erlebnissen und vergangenen und aktuellen Zeiten und stehen unter dem Motto Liebe, Lache, Kämpfe. Ergänzt wird der Abend durch die kalifornische Punkrock-Band Leather Dogs, auch bekannt als Leatherpad. Das findet heute um 20 Uhr im Casablanca statt und der Eintritt ist frei. Und dann schauen wir mal, was man morgen alles machen kann. Das 13. Mitteldeutsche Forum 3D-Druck findet statt und zeigt in der Anwendung, wie sich der 3D-Druck von individuellen Projekten bis hin zur industriellen Serienproduktion entwickelt. 2 Keynotes und 16 Fachvorträge geben Einblicke in aktuelle Trends, neue Materialien, innovative Druckverfahren und zukünftige Einsatzmöglichkeiten. Eine Ausstellung lädt zum Entdecken und Austauschen ein, während beim Makerspace-Wettbewerb Studierende und Gründungsteams ihre kreativen 3D-Druckideen vorstellen. Die Veranstaltung richtet sich an alle, die sich für die Zukunft des 3D-Drucks und seine Chancen für Wissenschaft, Wirtschaft und Gesellschaft interessieren. Es findet statt morgen um 9 Uhr früh in der Ernst-Abbe-Bücherei. Man muss sich nicht anmelden oder so, man geht einfach vorbei. Dann gibt es auch morgens um 10 Uhr den Klimaspaziergang in Lobeda Ost. Da setzt man sich mit den Folgen des Klimawandels in Lobeda Ost im Wohngebiet auseinander. Daniel Knopf wird einen da herumführen. Er ist Klimaanpassungskoordinator der Stadt Jena. Man muss sich da nicht anmelden, man kann einfach dabei sein. Um 10 Uhr morgen beim DRK Seniorenbegegnungszentrum trifft man sich da in Lobeda Ost, wie gesagt. Das waren die Veranstaltungstipps. Wir machen weiter mit Fruit von Marina, ein Song von 2015 von ihrem tollen Album Fruit, immer noch honestly das Beste von ihr, finde ich. Naja, und ich verabschiede mich. Das war es mit der Jena-Zeit. Morgen gibt es natürlich wieder eine ganze und am Freitag auch und dann wieder am Montag. Also immer schön dranbleiben hier bei Radio OKJ. Hier geht es weiter mit der Stadtratssitzung und ja, bleibt da auch auf jeden Fall dran. Bis zum nächsten Mal.

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0: 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Wir schalten jetzt ins historische Rathaus zum Stadtrat.
1: Und im Jugendparlament zu beraten. Gibt es hier eine Gegenrede? Das sehe ich nicht. Dann kommen wir zur Abstimmung. Wer diesem Antrag zustimmt, den bitte ich um das Handzeichen. Danke. Gibt es Gegenstimmen? Keine. Gibt es Enthaltungen? Keine. Damit ist dieser Antrag einstimmig bestätigt. Weiterhin liegt folgender Antrag der Fraktion Die Linke vor. Top 19, Beschlussvorlage Fraktion Die Linke, kühle Ortekarte umsetzen, Verweisung in den Sozialausschuss, den Jugendhilfeausschuss, den Stadtentwicklungs- und Umweltausschuss, den Werkausschuss KSJ sowie den Werkausschuss KIJ. Gibt es hier eine Gegenrede? Ja, bitte, Herr Knopf.
2: Ja, sehr geehrter Herr Vorsitzender, sehr geehrter Oberbürgermeister, meine sehr geehrten Damen und Herren, ich weiß, es ist durchaus unüblich, Verweisungen in die Ausschüsse dagegen zu sprechen. Das ist aber bereits beschlossen. Der Inhalt, den die Linke hier vorschlägt, ist bereits beschlossen mit dem Hitzeaktionsplan. Es ist auch im letzten Sozialausschuss darüber vereinbart worden, dass es einen Bericht von der Stadtverwaltung geben wird, der im Oktober jetzt vorgelegt werden soll. Und ich finde es schwierig, dass beschlossene Inhalte dann hier nochmal als Einzelvorlagen eingebracht werden und man sich dann da politisch nochmal mit zeigen möchte, aber im Grunde schon beschlossene Dinge nochmal für sich verbuchen möchte. Ich finde, es braucht keine Debatte im Ausschuss. Das ist im Grunde beschlussreif. Die Fraktion hat natürlich die Möglichkeit einzubringen, was sie gern möchte. Aber das jetzt nochmal durch 5 Ausschüsse zu schieben, ich glaube, debattiert ist das, weil wir uns ja letztes oder vor 2 Jahren dazu verhalten haben und hier auch dazu beschlossen haben und die Verwaltung nächstes Jahr das auch ausführen wird. Ich finde, wir können dazu heute auch hier einen Beschluss treffen.
1: Gibt es eine Fürrede? Herr Linkert.
3: Herr Oberbürgermeister, Kolleginnen und Kollegen, also ich möchte mir in meiner Erinnerung ganz kurz kramen. Wir haben hier öfters Anträge von Bündnis 90 Die Grünen gehabt, die schon bereits beschlossen waren. Zur Erinnerung. Aber der Punkt ist folgender. Der Punkt ist folgender, Herr Knopf. Wir fordern, dass das 27 gemacht wird, mit Datum zum Beispiel in die Karten reingenommen wird, wo es kühle Orte in Jena gibt, wo sie bekannt sind. Diese Konkretisierung ist im Klimaaktionsplan nicht enthalten. Die fehlt. Demzufolge gehen wir schon mal weit über das hinaus, was gefordert ist. Das an einem Beispiel. Und damit eben genau solche Punkte zukünftig klarer sind und nicht nur allgemein einen Plan stehen. Deswegen haben wir den Antrag eingebracht, deswegen wollen wir in den Ausschüssen darüber diskutieren und deswegen ist es notwendig, damit wir mit Fachkompetenz das Ganze entscheiden können und konkret entscheiden können, diesen die Ausschüsse zu verweisen. Ihre Aussage, das wäre schon beschlossen, kann nicht sein, weil sonst wäre es ja erledigt. Ich könnte es jener Kartenportal aufmachen, würde die kühlen Orte finden, was nicht der Fall ist. Vielen Dank.
1: Frau Dezernentin Lützkendorf. Dann stimmen wir über den Antrag der Linke, Fraktion Die Linke ab, Top 19 in die entsprechenden Ausschüsse zu verweisen. Wer diesem zustimmt, den bitte ich um das Handzeichen. Können wir bitte auszählen?

0: 13. Gibt es Gegenstimmen? Gibt es Enthaltungen? Zwei. Damit ist der Antrag mehrheitlich abgelehnt. Antrag der Fraktion Die Linke, Top 20, Beschlussvorlage Fraktion Die Linke, Bodenspekulation vermeiden, Grundsteuer 10 einführen, Verweisung in den Finanzausschuss. Gibt es hier eine Gegenrede? Herr Steiner.
1: Liebe Kolleginnen und Kollegen, das Thema Grundsteuer C ist ja nicht neu. Wir hatten hierzu einen Prüfauftrag im Stadtrat. Wir haben eine Berichtsvorlage der Stadtverwaltung, wo das Thema beleuchtet wurde. Wir hatten hier im letzten Jahr die Diskussion zur Grundsteuer C und der gesamte Stadtrat hat einstimmig die Grundsteuer C abgelehnt. Man kann jetzt natürlich auch die Meinung ändern. Das ist total legitim. Ich würde nur bitten, die Diskussion nicht nochmal zu wiederholen, sondern direkt zur Entscheidung zu kommen. Und deswegen heute die Tagesordnung lässt es ja zu, das heute hier zu behandeln. Dankeschön.
0: Es gibt eine Fürrede von Herrn Lenkert.
2: Sehr geehrter Herr Oberbürgermeister, Kolleginnen und Kollegen, es verfestigt sich der Eindruck, dass die Verantwortungsgemeinschaft oder Koalition inhaltliche Debatten hier im Stadtrat kurz fassen will und die Diskussionen in den Ausschüssen vermeiden will, um sich fachkompetent zu machen. Und dass die Fachkompetenz nötig ist, kann man bei Ihrem Facebook-Account, Herr Stein, durchaus nachvollziehen, dass es nötig wäre, in den Ausschüssen zu diskutieren, weil Sie da nämlich die Behauptung aufgestellt haben, das wäre eine Steuererhöhung mit Mehreinnahmen für die ganze Stadt. Was prinzipiell falsch ist, wenn Sie den Antrag richtig gelesen hätten, da stand nämlich explizit drin, dass das Gesamtgrundsteueraufkommen gleich bleibt. Und wenn dann unbebaute Grundstücke mit einer höheren Grundsteuer belastet werden, weil Spekulation ist, sinkt natürlich zwangsweise, wenn auch marginal, die Grundsteuer für alle anderen. Und alleine deswegen, weil Ihnen dieses Fachwissen fehlt, ist eine Diskussion zwingend erforderlich. Und deswegen plädieren wir für Überweisung in die Ausschüsse. Vielen Dank.
0: Wir kommen zur Abstimmung. Wer diesem Antrag der Fraktion Die Linke zustimmt, den bitte ich um das Handzeichen. Danke. Gibt es Gegenstimmen? Gibt es Enthaltungen? Einige. Damit ist der Antrag mehrheitlich abgelehnt. Ich übergebe das Wort an den Oberbürgermeister. Herr 15 und 16.
3: Ja, Herr Vorsitzender, liebe Kolleginnen und Kollegen Stadträte, ich schlage Ihnen vor, dass wir die Tagesordnungspunkte 15 und 16, die sich beide auf das Vorhaben der DotSource beziehen, gemeinsam beraten und getrennt abstimmen.
0: Gibt es eine Gegenrede? Das sehe ich nicht. Dann kommen wir zur Abstimmung. Wer diesem Antrag des Oberbürgermeisters zustimmt, den bitte ich um das Handzeichen. Danke. Gibt es Gegenstimmen? Keine. Gibt es Enthaltungen? Einige. Damit ist der Antrag mehrheitlich genehmigt. Gibt es weitere Veränderungswünsche bzw. Ergänzungen zur Tagesordnung? Das sehe ich nicht. Dann kommen wir nun zur Bestätigung der geänderten Tagesordnung. Wer der zustimmt, den bitte ich um das Handzeichen. Danke. Gibt es Gegenstimmen? Einige. Gibt es Enthaltungen? Keine. Damit ist die Tagesordnung mehrheitlich bestätigt. Ich erteile dem Oberbürgermeister das Wort.
3: Herr Vorsitzender, liebe Kolleginnen und Kollegen Stadträte, der Standardantrag inzwischen auf Redezeitbegrenzung 5 Minuten für den Einreicher, 3 Minuten für alle anderen. Ich will heute mal noch einen Satz mehr dazu sagen. Wir haben uns in der letzten Sitzung, wir werden es gleich ja wieder erleben wahrscheinlich, in der letzten Sitzung des Hauptausschusses darauf verständigt, dass es wenig sinnvoll ist, jede Sitzung zu Beginn zu diesem Antrag eine Debatte mit Gegenrede und dann Abstimmung zu führen. Deswegen sind wir dort sehr einmütig übereingekommen, dass wir eine Änderung der Geschäftsordnung anstreben werden, die das generell regelt, damit wir uns da nicht jedes Mal zu Sitzungsbeginn neu damit befassen müssen. Aber für den Moment heute bitte ich erneut um Ihre Zustimmung zu diesem Geschäftsordnungsantrag.
0: Gibt es eine Gegenrede? Frau Dr. Jähnchen.
4: Sehr geehrte Damen und Herren, ich nehme hier einen gewissen Widerwillen wahr, Dinge auszudiskutieren. Also auf der einen Seite wären Vorlagen, was wirklich in der Zeit, die ich im Stadtrat war, einmalig war, ich habe das noch nie erlebt, wären Verweisungen abgegeben. gelähmt. So etwas gab es überhaupt noch nicht. Und außerdem gibt es regelmäßig diesen Antrag auf Redezeitbegrenzung, der nicht wirklich die Redezeit begrenzt, denn wenn einer mit seiner Argumentation nicht fertig ist, dann meldet er sich in aller Regel nochmal und dann redet er 6 Minuten und nicht vielleicht die 4, die er gebraucht hätte. Insofern bitte ich, das abzulehnen und nicht von vornherein die Debatten zu beschränken.
0: Ich sehe keinen weiteren Redebeitrag. Dann kommen wir zur Abstimmung. Wer dem Antrag des Oberbürgermeisters auf Begrenzung der Redezeit zustimmt, den bitte ich um das Handzeichen. Danke. Gibt es Gegenstimmen? Einige. Gibt es Enthaltungen? Eine. Damit ist der Antrag mehrheitlich bestätigt. Wir steigen damit in die Tagesordnung ein. Top 4 entfällt. Wir kommen damit zu Top 5, Einwohnerfragestunde. Diese soll die Dauer von 30 Minuten nicht überschreiten. Einwohner können Fragen, Anregungen und Vorschläge zu städtischen Angelegenheiten einbringen. Der Einwohner erhält eine Redezeit von maximal 3 Minuten zur Unterbreitung seines Anliegens. Die Beantwortung bzw. Behandlung des Anliegens soll maximal 5 Minuten in Anspruch nehmen. Der Fragesteller hat das Recht zu einer mündlichen Nachfrage. Zu Anregungen und Vorschlägen kann sich der Oberbürgermeister oder ein Beigeordneter unmittelbar im Stadtrat äußern. Es liegen vor Einwohneranfrage von Herrn Josef zum Stadtprogramm für Demokratie. Die Beantwortung übernimmt der Herr Oberbürgermeister. Herr Josef, bitte.
5: Guten Abend, meine sehr verehrten Stadträte, Herr Oberbürgermeister. Erstmal vielen Dank, dass man hier die Möglichkeit hat, als Bürger mit auf diese Art und Weise eine Anfrage zu stellen und die entsprechenden qualifizierten Antworten zu bekommen. Die Anfrage lag dem Hauptausschuss ja fristgerecht vor. Muss die jetzt nochmal verlesen werden oder ist die dann jetzt bekannt? Nochmal verlesen.
0: Ja, bitte verlesen.
5: Okay. Ich habe der Anfrage den Titel gegeben, Stadtprogramm für Demokratie. Meine Einleitung dazu ist, dass ich beim letzten runden Tisch für Demokratie teilgenommen habe und dort wurde eine ESRA-Jahresstatistik vorgestellt und die Studie von dem Herrn Dr. Keilitz zum politischen Extremismus in Jena. Diese Studie stellte klar, dass es hier in Jena einen den Rechtsextremismus überholenden Linksextremismus gibt. Und die Statistiken von der ESRA, die ESRA-Studie selbst, brachte aber nur Zahlen zu Gewalttaten und Straftaten aus genau dem anderen Spektrum, nämlich Rechtsextremismus, Rassismus und Antisemitismus. Wenn man diese Zahlen sich ansieht, sieht man eindeutig, wenn der Rechtsextremismus mit den dort genannten 44 Straftaten im letzten Jahr den größten Posten macht, dann haben wir demzufolge Linksextremismus in einer noch höheren Zahl. Die anderen beiden Themenfelder sind fast kaum nicht erwähnenswert gewesen mit gemeldeten Straftaten. Also diese Statistik von ESRA verschweigt den Linksextremismus in Zahlen. Das Problem ist auch, dass man dafür keine Meldestelle hat. So, dann habe ich noch bei der Veranstaltung habe ich dann also auf diesen Umstand hingewiesen und habe aber aus dem gesamten Gremium außer dem Oberbürgermeister kein Verständnis gefunden, was ich äußerst, ja, wie soll ich es jetzt ausdrücken, also ja, deprimierend finde, dass da keine einheitliche bzw. offene Haltung da gewesen ist. Jetzt zu meinen Fragen. Warum wird im Stadtprogramm für Demokratie nicht der Extremismus allgemein, also links wie rechts, betrachtet und eine Bekämpfung oder Maßnahmen dagegen vorgeschlagen, da sie offensichtlich zunehmend ist? Das wäre die erste Frage. Ich weiß nicht, sofort oder
0: erst mal alle Fragen drei? Bitte einmal okay. Durch.
5: Die zweite Frage, warum werden hier nicht Brücken gebaut, sondern abgerissen, indem keine Gleichbehandlung nach Antidiskriminierungs- oder Gleichbehandlungsgesetz hier stattfinden für eine Meldestelle und eine statistische Aufarbeitung? Wo könnte ich mich als Betroffener hinwenden? Und die dritte Frage, welche Möglichkeit steht oder hat der Oberbürgermeister dem Stadtrat und den Personen des Runden Tisches für Demokratie zu der gebotenen Neutralität zur Sache oder dem Thema sie dahin zu bewegen, damit solche Gewalt und Straftaten der Antifa nicht bagatellisiert und mit Maßnahmen gegen rechts gerechtfertigt werden, so wie sich diese öffentlich mit Personen solidarisieren, die Straftaten begangen haben und dafür im Gefängnis sitzen.
0: Herr Oberbürgermeister.
3: Ja, sehr geehrter Herr Josef, vielen Dank für die Fragen, die ich gerne beantworte. Zunächst die erste: Warum wird im Stadtprogramm für Demokratie nicht der Extremismus allgemein betrachtet und bekämpft? Die wäre zunächst mal besser an den Runden Tisch für Demokratie zu richten, weil das Stadtprogramm ja am Runden Tisch für Demokratie entwickelt wurde. Ich will zur Einordnung trotzdem noch sagen, dass das bisherige Stadtprogramm natürlich eine Entstehensgeschichte hatte, reagierend auf die späten 90er Jahre. Und damals hatte man vor allem das Problem Rechtsextremismus hier in der Stadt Jena. Und jetzt ist hier eine Fortschreibung vorgenommen worden. Diese Fortschreibung basiert auf der Situations- und Ressourcenanalyse des Instituts für Demokratie und Zivilgesellschaft, IDZ. Das war seinerzeit mal ein Auftrag des Stadtrates, so eine Ressourcenanalyse anzustellen. Und auf Grundlage dieser Ressourcenanalyse haben sich Arbeitsgruppen, die der Runde Tisch eingesetzt hat, entschieden, einen Fokus jetzt bei der Fortschreibung des Stadtprogramms vor allem auf gesellschaftlich marginalisierte Gruppen zu legen. Insofern ein etwas anderer Fokus als bisher. Weil es darüber zu einer, ich will es mal vorsichtig formulieren, mindestens im Vergleich zu vorher, aber auch objektiv vielleicht einer gewissen Unterbelichtung des Themas Kampf gegen den Extremismus gekommen ist, hat es hier erkennbar Tendenzen gegeben, dass das Stadtprogramm so, wenn es nicht verändert würde, wahrscheinlich keine Mehrheit im Stadtrat finden würde. Deswegen haben wir ergänzend diese Studie beauftragt, die dankenswerterweise Herr Dr. Keilitz für uns angefertigt hat und die jetzt vorliegt. Und wir werden in den nächsten Wochen und Monaten sehen, wie wir das dann politisch operationalisieren können. Eins will ich allerdings dazu sagen, damit es nicht falsch hängen bleibt. In Ihrer Vorbemerkung ist es ein bisschen unpräzise. Der Vorwurf, den Sie dort machen, klingt ein bisschen so, als machen Sie den der Studie von Herrn Dr. Keilitz. Da kann man das nicht abladen. Sie beziehen sich, aber das habe ich eben rausgehört, eher auf die ESRA-Darstellung. Das will ich nur kurz eingeordnet wissen. Und trotzdem auch ein Hinweis zur Vorsicht, ein bloßes mehr oder weniger, mehr links als rechts oder andersrum, wäre oder würde der Studie von Herrn Dr. Keilitz nicht gerecht werden. Das ist schon ein bisschen komplexer als ein einfaches mehr oder weniger. Dann die zweite Frage. Nach Antidiskriminierungsgesetz und Meldestelle, wohin können Sie sich als Betroffener wenden? Auch da zunächst mal ganz korrekt, ist das nicht ein Antidiskriminierungsgesetz, sondern wahrscheinlich meinen Sie das Allgemeine Gleichbehandlungsgesetz, das AGG. Dieses verbietet unter anderem auch, einige andere Dinge auch, aber unter anderem auch die Benachteiligung von Menschen aufgrund ihrer Weltanschauung. Zum Beispiel im Arbeitsleben, bei Bewerbungen, bei alltäglichen zivilrechtlichen Geschäften, beim Einkaufen, Restaurantbesuchen oder Wohnungssuche. Also auch Weltanschauung ist ein Kriterium. Und wenn Ihnen eine solche Diskriminierung widerfährt, dann können Sie sich wenden an die Diskriminierungsstelle der Stadt. Die nimmt solche Dinge auf, allerdings jetzt nicht im politischen Sinne, dass ihnen politisch irgendwas im Stadtklima nicht gefällt, sondern die kümmern sich nur um ganz konkret Betroffene, die selbst persönlich Opfer von Antidiskriminierung, von Anfeindungen geworden sind. Wenn noch der Verdacht auf Straftaten dazu kommt, natürlich Anzeige bei der Polizei. Und dritte Frage, welche Möglichkeiten hat der OB, den Stadtrat und die Personen des Runden Tisches zu der gebotenen Neutralität zu bewegen? Naja, das ist natürlich naturgemäß begrenzt. Zum einen bin ich in der Rolle als OB an Recht und Gesetz gebunden, werde dafür immer auch öffentlich eintreten, genauso wie dafür, dass Jena eine weltoffene Stadt bleiben soll und bleiben wird. Ich werde auch immer dafür eintreten und das auch in den entsprechenden Gremien deutlich machen, dass Extremismus jedweder Couleur immer entschieden abzulehnen ist. Das werde ich weiterhin jederzeit klar artikulieren, sowohl öffentlich als auch in kleineren Gesprächen, wo keine Öffentlichkeit dabei ist. Und es kommt auch darauf an, eine Bagatellisierung von Kriminalität oder gar Gewaltkriminalität früh entgegenzutreten und das auch ganz klar öffentlich und in anderen Kontexten immer wieder zu erklären. Nur habe ich natürlich keine Möglichkeit, in die Köpfe anderer zu gehen und das Verhalten anderer schon gar nicht präventiv oder präemptiv zu beeinflussen. Ich kann maximal, na präventiv kann ich schon, darauf hinwirken, dass das nicht passiert, aber erzwingen kann ich das natürlich nicht.
0: Danke. Haben Sie eine Rückfrage?
5: Ich weiß nicht, ob ich sie jetzt so schnell ordentlich formuliert kriege. Es wurde ja in dem Hauptausschuss letzte Woche oder in dem Verbundsausschuss dann gesagt, dass man dann also diesen Antrag in 4 Teile teilt und hier entsprechend dann auch eine Ausfinanzierung und eine Stelle finden will, die sich auch um dieses Thema kümmert. Jetzt ist meine Frage, wenn Kokond nicht mit der Neutralität alles abzudecken in der Lage ist und man hier sogar 2 Vereine benötigt, wo man auch wieder 2 Vereine mit Geld unterfüttern muss, die in einem Haushalt, der sowieso schon kaum gestrickt werden kann, unterfüttern soll, wo also vielleicht das Scheitern schon im Vorfeld stattfindet. Wieso sucht man dann nicht einen Verein, der neutralitätsgebunden das komplette Gewaltpotenzial bearbeiten kann?
0: Herr Oberbürgermeister.
3: Ja, danke für die Nachfrage. Da sind Sie mitten in den Themen drin, mit denen wir uns jetzt in den nächsten Wochen und Monaten noch auseinandersetzen werden hier im Stadtrat. Wie genau wollen wir das organisieren? Jetzt muss man zunächst wissen, dass Kokond vor relativ kurzer Zeit die Neubeauftragung gerade bekommen hat. Da sind wir also vertraglich noch auf einige Zeit gebunden. Und deswegen wäre es mein Eindruck, dass es ein kluger Weg wäre, jetzt ein alternatives, zusätzliches Angebot mit einem anderen Anbieter zu machen. Wie man dann in ein paar Jahren damit umgeht, ist eine andere Frage. Aber das sind alles Dinge, die wir jetzt im Zulauf auf den Beschluss hier im Stadtrat vermutlich im Dezember final dann des Stadtprogramms noch werden zu bereden haben.
5: Vielen Dank.
0: Wir kommen damit zur zweiten Einwohneranfrage, diese von Herrn Pyko zur Öffentlichkeitsaufklärung zur Wasserqualität der Saale. Die Beantwortung übernimmt Herr Dezernent.

0: Bürger einen wichtigen Ort der Abkühlung dar. Ob als kühler Ort im Herzen der Stadt, zum Planschen für Kleinkinder oder sogar zum Schwimmen. In den bisherigen Stellungnahmen der Stadt Jena, wie der Pressemitteilung vom 24.08.26 auf der Website und einem Reel auf der Plattform Instagram am 27.08. wird Baden in der Saale als zulässig außerhalb der Wehranlagen beschrieben. Noch mehr wird an die jeweilige Eigenverantwortung appelliert, auf Strömung zu achten, dass zu Überlauf von Abwässern bei Starkregen kommen kann. Da die Saale kein offizielles Badegewässer ist, ist davon die Rede, dass lediglich eine jährliche Wasserbeprobung vorgenommen wird. Leider sind weder seitens der Stadt noch des Thüringer Landesamts für Umwelt, Bergbau und Naturschutz Messdaten zur Wasserqualität der Saale öffentlich einsehbar. Da Eigenverantwortung Fakten als Entscheidungsgrundlage benötigt, stellen sich mir folgende Fragen. 1. Wie oft gelangt ungeklärtes Abwasser bei Starkregenereignissen in die Saale und inwieweit wird die Belastung durch Fäkalindikatoren wie E. coli oder Enterokokken im Wasser überprüft? 2. Welche Maßnahmen werden seitens der Stadt ergriffen, um eine möglichst gute Wasserqualität für Mensch und Natur zu erreichen bzw. zu gewährleisten? 3. Welche Plattformen, zum Beispiel als Bereitstellung urbaner Daten im Rahmen des Smart City Projektes, sind geplant oder wären zukünftig vorstellbar, um die Öffentlichkeit über die vermeintlich gute Wasserqualität als Motivation, die Saale als Abkühlungsort zu nutzen, oder temporäre Gefahrenquellen, wie zum Beispiel Abwasserkontaminationen oder Blaualgen, zu informieren? Vielen Dank.
1: Die Beantwortung übernimmt Herr Dezernent Lange.
2: Erstmal herzlichen Dank, Herr Pykow, für die Anfragen. Und man sieht auch aus der Vorstellung, dass Sie da sehr tief im Thema stecken. Sie haben sich eigentlich Teile der ersten Frage jedenfalls selbst beantwortet. Ich würde es aber nur noch mal der Vollständigkeit halber nachziehen. Also die eine Frage, die Sie sich nicht selber beantworten können, das würde ich nachholen, ist die Frage, wie oft gelangt ungeklärtes Wasser in die Saale? Dazu muss man Folgendes sagen, vollständig ungeklärtes Wasser wird natürlich tunlichst vermieden, in die Saale zu gelangen. Und dort, wo wir es kontrollieren können, das ist an 15 Einleitungs- oder Überlaufbauwerken, geschieht das ungefähr 10-mal im Jahr bei den entsprechenden Starkregenereignissen. Dann spricht man aber nicht von ungeklärten Abwässern, sondern von entlasteten Mischwässern, weil man ja da einen starken Verdünnungseffekt hat. Dazu möchte ich noch zu dem Thema Überprüfung, das ist ein Teil, den Sie sich selber beantwortet haben. Es ist genau so, dass wir einmal jährlich, meistens im Herbst, also nach den Sommermonaten, nochmal die Wasserqualität überprüfen. Dabei werden, und da würde ich kurz vorlesen, einfach, dass man weiß, welchen Umfang das hat, der pH-Wert, die Leitfähigkeit, Sauerstoff, Wassertemperatur, Stickstoff, Chlorid, Nitrat, Nitrit, Sulfat, Ammonium, Phosphor, CSB. CSB ist quasi der Sauerstoffgehalt, der in so Kläranlagen gemessen wird. BSB5. BSB5 ist im Endeffekt der Wert, der einen Sauerstoffbedarf über einen Zeitraum von 5 Wochen impliziert. Und jetzt kommt das Wort, was ich aussprechen wollte unbedingt, was E. coli heißt, was sich schön anhört. Escherichia coli, das messen wir. Und dann die Enterokokken, die Sie auch nachfragten. Das wird bei dem Thema auch mitbestimmt. Zu Ihrer zweiten Frage, was tut die Stadt Jena, um die Wasserqualität langfristig zu gewährleisten? Das ist nichts, wo wir jetzt chemisch vorgehen, das will ich vorwegschicken, sondern es ist eher in Maßnahmen geregelt, dass wir alte Bauwerke entsprechend ertüchtigen, dass wir Kläranlagen nach dem neuesten Stand der Technik einbauen lassen, dass wir versuchen, den Anschluss an die öffentliche Kanalisation dort womöglich schnellstmöglich herzustellen. Das sind Themen, dass wir bei Neubauvorhaben Trennsysteme natürlich fordern. Also alle diese, ich sag mal, eher funktionalen Indikatoren, die wir bei jedem Bauprojekt fordern. Und die letzte Frage ist relativ simpel zu beantworten. Nein, wir haben momentan noch nicht vorgesehen, das irgendwie in der Datenplattform zu erfassen. Da gäbe es theoretisch Möglichkeiten, die sind aber dann wieder damit mit Wartung, Betrieb etc. zu veranlassen. Und momentan ist es so, dadurch, dass es nicht als Badegewässer ausgewiesen ist, wie Sie es schon selber gesagt haben, ist es faktisch so, dass der Aufwand, den wir damit führen würden, um einen Stand zu erreichen, der ja, und da bin ich wieder bei Eigenverantwortung, Sie haben recht, Eigenverantwortung bezieht sich auch immer auf Kenntnis. Die Frage ist halt, gerade E. coli und die anderen Bakterien kommen ja dann immer vor, wenn man vor allem Wasser schluckt, wenn man da vielleicht unsanft mit dem Wasser konfrontiert ist. Von daher momentan können wir auch keine gehäuften Auftreten von solchen Erscheinungen nach dem Bad in der Saale feststellen. Sollte sich das ändern, müssen wir da Maßnahmen ergreifen. Aber wie gesagt, die Saale ist ein wesentlicher Lebensraum für uns und wir wollen ihn einfach in der behutsamen Art und Weise zur Verfügung stellen. Deswegen wird das kein Badegewässer, weil dann sind wir in ganz anderen Fragestellungen mit Haftung und Co.
1: Gibt es eine Rückfrage?
0: Vielen Dank.

0: inwieweit, also ich kenne das aus einer anderen Stadt, wo gerade an den Überlauf, in den Überlaufbereichen dann die E. coli-Enterokokken-Werte wirklich sehr stark steigen nach Starkregenereignissen, nach EU-Richtlinien gefährlichen Bereichen. Inwieweit könnte man Bürger informieren, wo diese Bereiche sind, wo diese Überläufe sind?
1: Genau, also was möglich ist, ich sprach ja davon von diesen 15 Einlassbauwerken. Man kann die Verortung dieser Einlassbauwerke, die kann man sicherlich in der Karte abbilden. Da müssen wir noch mal gucken, weil wir sind ja momentan in so Infrastrukturthemen, wo auch die Frage von Veröffentlichung von Daten von sensiblen Strukturen auch eine wesentliche Rolle spielt. Das müsste ich prüfen. Ich kann Ihnen sagen, mir sind die erstmal bekannt. Ich gucke zum Rechtsamt, würde das im Nachgang prüfen. Wir werden schauen, inwieweit wir Informationen in dieser Art und Weise zur Verfügung stellen können. Aber diese 15 Einlassstellen sind uns natürlich bekannt. Inwieweit die öffentlich bekannt gemacht werden können, würde ich noch mal prüfen lassen.
0: Ja, vielen Dank.
2: Die Einwohneranfrage von Herrn Vetter zu Glasfaserausbau in Objekten des städtischen Unternehmens Jena Wohnen wird schriftlich beantwortet durch Herrn Bürgermeisterdezernenten Koppe. Die Einwohneranfrage von Herrn Melzer zur Dekarbonisierung der Fernwärme, Wärmenetzstrategie 2040, Flussthermie, wird ebenfalls schriftlich beantwortet durch Frau Dezernentin Lützgendorf. Es liegen keine weiteren Anfragen vor. Die Einwohnerfragestunde ist damit beendet. Damit kommen wir zu Top 6, zur Fragestunde. Die Dauer beträgt maximal 30 Minuten. Die Redezeit des Fragestellers ist auf 2 Minuten begrenzt. Die Redezeit des Beantworters auf 5 Minuten. 2 mündliche Nachfragen des Fragestellers und 2 Nachfragen aus den Reihen der Stadtratsmitglieder und Ortsteilbürgermeister im Rahmen ihrer Zuständigkeiten sind möglich. Für jede Nachfrage und jede Antwort steht 1 Minute zur Verfügung. Wir beginnen mit der Anfrage 1 von Frau Grenzer zum Anstieg antisemitischer Vorfälle und Straftaten. Das ist eine Anfrage aus der 24. Sitzung. Die Beantwortung übernimmt Herr Bürgermeisterdezernent Herr Koppe. Frau Grenzer, bitte. Herr Knopf, bitte.
3: Nicht ganz, ich bin nicht Frau Grenzer, aber ich möchte ihr von dieser Stelle erstmal alles Gute und gute Besserung wünschen und ich werde ihre Anfrage vorlesen. Sehr geehrter Oberbürgermeister, der aktuelle Jahresbericht von RIAS Thüringen zeigt erneut einen Anstieg antisemitischer Vorfälle und Straftaten. Seit dem 7. Oktober 2023 haben diese kontinuierlich in unserer Gesellschaft zugenommen. Erstmals weist der Bericht auch ein eigenes Kapitel über Jena aus und beschreibt die Stadt dabei als Zentrum der anti-israelischen Aktivismus. Insbesondere mit Blick auf Vorfälle im öffentlichen Raum und im Zusammenhang mit Demonstrationen und anderen Versammlungen stellt sich die Frage, wie die zuständigen Behörden mit antisemitischen Äußerungen, Symbolen und Handlungen umgehen und diese ahnden. Dabei treten antisemitische Inhalte nicht immer offen zutage, sondern können auch in Form von israelbezogenem Antisemitismus, Verschwörungserzählungen oder sogenannten Dog-Whistles und anderen kodierten Botschaften auftreten. Ich frage daher, erstens, welche Erkenntnisse liegen der Stadtverwaltung im Zeitraum 2023 bis 2026 über antisemitische Vorfälle im Zusammenhang mit öffentlichen Versammlungen und Demonstrationen in Jena vor? Und wie wird insbesondere bei angemeldeten Versammlungen sichergestellt, dass antisemitische Äußerungen, Bedrohungen oder Übergriffe frühzeitig erkannt, dokumentiert und soweit sie strafbar bzw. ordnungswidrig sind, konsequent unterbunden bzw. verfolgt werden? Zweite Frage. In welchem Umfang werden die in Jena eingesetzten Polizeibeamtinnen und Polizeibeamten sowie Mitarbeiterinnen und Mitarbeiter der kommunalen Ordnungs- und Versammlungsbehörden für das Erkennen und den Umgang mit antisemitischen und insbesondere israelbezogenen antisemitischen Äußerungen und Handlungen im öffentlichen Raum geschult? Und dritte Frage, welche Möglichkeiten haben Betroffene, antisemitische Aufkleber, Schmierereien und sonstige antisemitische Markierungen im öffentlichen Raum zu melden? Und wie stellt die Stadt sicher, dass diese Vorfälle als antisemitisch dokumentiert, zeitnah entfernt und sofern straflich relevant an die zuständigen Sicherheitsbehörden weitergeleitet werden? Und im Namen von Frau Grenzer richte ich freundliche Grüße aus und danke Ihnen. Und sie ist Mitglied unserer Fraktion, aber Parteimitglied bei Volt.
2: Herr Bürgermeister und Dezernent Koppe.
4: Ja, sehr geehrter Herr Knopf. Dann auch stellvertretend natürlich an Frau Grenzer, gute Besserung. Danke für Ihre Anfrage. Bevor ich jetzt auf die einzelnen Fragen eingehe, möchte ich auch für die Stadtspitze eines voranstellen. Für uns gibt es beim Antisemitismus keine Zweideutigkeit. Wir treten jeder Form von Antisemitismus und Antizionismus entschieden entgegen. Und das Existenzrecht Israels steht für uns nicht zur Disposition. Gerade in diesen Zeiten gehört es zu unserer Verantwortung, jüdisches Leben zu schützen und antisemitischen Äußerungen und Handlungen konsequent entgegenzutreten. Nun zu Ihren Fragen. Zunächst zu Frage 1, der ersten Teilfrage. Welche Erkenntnisse liegen vor und welche versammlungsrechtlichen Lagen gab es dementsprechend? Im Kalenderjahr 2023 waren insgesamt 3 versammlungsrechtliche Aktionen mit Themenbezug festzustellen. 2 davon in pro-israelischen Kontext, eine in pro-palästinensischen Kontext. Die pro-palästinensische Kundgebung wurde seitens der Anmelder im Rahmen des durch die Versammlungsbehörde geführten Kooperationsverfahrens mehrfach verschoben. Ich war damals unter anderem auch selber mit zugegen und es gab auch große Zweifel natürlich an der Durchführbarkeit. Wir haben das aber sehr stark geordnet und wussten auch zu jeder Zeit, welche hohen Hürden einer Untersagung gleichkämen. Im Kalenderjahr 2024 waren insgesamt 19 versammlungsrechtliche Aktionen mit Themenbezug festzustellen, 7 davon im pro-israelischen Kontext, 12 im pro-palästinensischen Kontext. Und in diesem Kalenderjahr kristallisierte sich heraus, dass die Aktionen häufig parallel als Versammlung und Gegenversammlung mit zeitlicher Überschneidung und räumlicher Nähe mit entsprechender Sicht und Hörweite zueinander durchgeführt wurden. Und aufgrund dieser Parallelität gab es natürlich auch eine gegenseitige unmittelbare Befassung der Versammlungen miteinander, was beidseitig auch immer wieder zu Auflagenverstößen, Vorfällen, aber auch insbesondere auf pro-palästinensischer Seite zu strafrechtlichen Vorfällen gekommen ist. Das ist natürlich dann durch die Polizei und so weiter beanzeigt worden. Im Kalenderjahr 2025 waren insgesamt 24 versammlungsrechtliche Aktionen mit Themenbezug festzustellen, 8 davon im pro-israelischen Kontext, 16 im pro-palästinensischen Kontext. Und die Entwicklung hat sich dann weiter verstetigt. Für das Kalenderjahr 2026 bis dato 24.09. sind es insgesamt 10 versammlungsrechtliche Aktionen, 2 davon pro-israelisch, 8 davon pro-palästinensisch. Zu Ihrer zweiten Teilfrage, ich will jetzt nicht noch auf das Thema Sicherheitsbedenken eingehen. Hohes Gut, Versammlungsartikel 8 GG, gar keine Frage. Hätten wir Versagungsgründe gesehen, hätten wir das natürlich entsprechend auf den Weg gebracht. Wie wird sichergestellt, dass es halt keine antisemitischen Äußerungen gibt? Alle pro-palästinensischen Versammlungen und Aufzüge, die bisher im Stadtgebiet abgehalten wurden, wurden aufgrund § 15 Versammlungsgesetz mittels Auflagen und Anordnungen beschränkt. Die Auflagen beinhalten das Verbot gewaltverherrlichender Inhalte, Schutz vor Hass und Hetze sowie das Verbot extremistischer Kennzeichen. Bei Interesse können wir Ihnen das gerne auch nachreichen, auch was in unseren Auflagenbescheiden drin steht. Dort ist sozusagen der Aufruf zu extremistischen Organisationen, die auch einzelne aufgeführt sind, untersagt und natürlich solche Aussprüche wie Yalla Yalla Intifada, From the River to the Sea, Palestine will be free, there's only one solution, Intifada Revolution etc. pp. Wir haben das immer sehr gut weiterentwickelt, fortentwickelt. Und zur Sicherstellung der Einhaltung der Auflagen sind bei Versammlungsbehörden und Polizei Routinen und Maßnahmen entwickelt worden, die regelmäßig Anwendung finden. Hinzu, also nicht nur Kooperationsgespräche, es kommen noch hinzu die Sichtprüfung von transparenten Fahnen, Schildern und sonstigen Kundgebungsmitteln auf Formeln, Parolen, Slogans, Bildnisse etc. Wir sortieren da sehr genau und haben auch Verschiedenes schon untersagt. Zur Unterstützung dieser Maßnahmen werden anlassbezogen mehrsprachige Simultanübersetzer zu Rate gezogen, die fremdsprachige Redebeiträge übersetzen können, analysieren können und auch in Kontext setzen können. Das können natürlich Polizisten und Ordnungsbehörde nur zum Teil und können die Skandierung jeweils nicht auseinanderhalten. Wir sind aber auch dabei hinzuzulernen und wissen natürlich, ob des Interpretationsspielraums auch bezüglich verschiedener Äußerungen, das wiederum auch die Gegenseite aufnimmt und sich dementsprechend verhält. Das ist halt man reibt sich aneinander und es ist ein stetiger Prozess. Dieses Schulungsthema will ich wie folgt beantworten. Ich kann jetzt nicht für die Polizei sprechen. Natürlich ist es so, dass auch die Versammlungsbehörde dazulernt. Das gilt für die Spitze der Versammlungsbehörde wie auch die Ordnungsbehörde selber. Wir haben allerdings weder Schulungen in Bezug auf Symbole, Fahnen, Parolen, Bildnisse etc. pp. Und es ist nicht so, dass es hier Vorgaben gibt vom Innenministerium oder VWA, das gibt es auch nicht. Und das Letzte, was Sie fragen, es kann gemeldet werden über den Mängelmelder. Und wenn es strafrechtlich relevant ist, dann wird es natürlich sozusagen sofort auch beanzeigt von der Polizei oder direkt an die Ordnungsbehörde und Polizei melden, gar keine Frage.
2: Gibt es eine Nachfrage? Ich möchte darauf hinweisen, dass jede Nachfrage und Antwort zusammen eine Minute zur Verfügung steht. Wenn die Frage also zu lang ist, gibt es keine Antwort. Herr Dr. Knopf.
3: Sie hat mir eine Nachfrage geschrieben, die aber eher ein Kommentar ist. Sie beobachtet uns hier gerade und das ist keine Nachfrage, Johanna, die kann ich nicht stellen, es tut mir leid.
2: Gibt es aus dem Stadtrat andere Nachfragen von Stadtratsmitgliedern? Das sehe ich nicht. Dann kommen wir zur Anfrage und wir werden beobachtet, immerhin, man schaut uns zu. Die Anfrage von Herrn Seeler zum aktuellen Stand der Einführung einer diskriminierungsfreien, verwaltungsentlastenden und rechtssicheren Bezahlkarte für Geflüchtete in Jena, ebenfalls eine Anfrage aus der letzten Sitzung. Die Beantwortung von Frau Dezernentin Lützkendorf übernehmen. Herr Seeler.
5: Herzlichen Dank. Sehr geehrter Herr Oberbürgermeister, sehr geehrte Kolleginnen und Kollegen. Bereits seit 2024 wurde durch eine Änderung des Asylbewerberleistungsgesetzes die bundesweite Einführung der sogenannten Bezahlkarte als weitere Leistungsform auf eine sichere rechtliche Grundlage gestellt. Bei dieser Leistungsform handelt es sich nicht, wie oft behauptet wird, um einen Kontoersatz, sondern um eine guthabenbasierte Debitkarte ohne Kontobindung. Die Karten sollen insbesondere dazu dienen, Gelder für Schlepper oder Geldtransfers aus Deutschland an Angehörige und Freunde im Herkunftsland zu unterbinden und um letztendlich die Gelder ausschließlich der Unterstützung beim Lebensunterhalt der Flüchtlinge zukommen zu lassen, aber auch um den Verwaltungsaufwand der Städte und Gemeinden in Thüringen zu verringern. Seitens der Stadt Jena wurde auf Nachfrage zur Einführung einer solchen Karte immer wieder auf die Einführung eines landeseinheitlichen Modells für Asylbewerberbezahlkarten und auf organisatorische Abstimmungsprobleme verwiesen. Allerdings wurde auch öffentlich betont, dass man sich einem landeseinheitlichen Modell anschließen werde. Nun, seit Mai 2025 gibt es dieses einheitliche Modell, dem sich bereits 16 Landkreise und kreisfreie Städte bereits angeschlossen haben und das erst im März dieses Jahres von der Thüringer Justizministerin sowie vom Landkreistag und vom Gemeindestädtebund Thüringen ausdrücklich als Erfolgsmodell positiv bewertet wurde. Ich frage daher erstens, wie bewertet die Stadt Jena inzwischen die Einführung einer Bezahlkarte in Jena sowie die jüngste Einschätzung dieses Bezahlsystems durch die Landesregierung und vor allem durch die beiden kommunalen Spitzenverbände? Zweitens, wann wird sich die Stadt Jena an dem landeseinheitlichen Modell für Asylbewerber Bezahlkarten beteiligen? Und schließlich drittens, wie ist der aktuelle Vorbereitungsstand zur Einführung der einheitlichen Bezahlkarte in Jena bzw. welche Probleme gibt es?
2: Frau Dezernentin Lützkendorf.
6: Ja, sehr geehrter Herr Vorsitzender, sehr geehrter Oberbürgermeister, sehr geehrter Herr Seeler, gern beantworte ich Ihre Anfrage vom 31.08. Die erste Frage stellen Sie ja, wie bewertet die Stadt Jena inzwischen die Einführung einer Bezahlkarte in Jena und die Einschätzung durch die Landesregierung und vor allem durch die Spitzenverbände? Das haben Sie ja schon selber gerade ausgeführt, vom Gemeinde- und Städtebund wurde im Juni 25 die Bezahlkarte grundsätzlich befürwortet und jetzt im Frühjahr noch einmal durch Bekanntmachung des zuständigen Ministeriums und des Landkreistages positiv aufgenommen. Wir haben als Stadt diese Stellungnahme zur Kenntnis genommen, die gemeinsame Arbeit mit den kommunalen Spitzenverbänden und der vertrauensvolle Erfahrungsaustausch, der insbesondere durch den Gemeinde- und Städtebund in Thüringen ermöglicht wird, ist unverzichtbar für uns und natürlich auch sehr wichtig. Im Falle des vorliegenden Themas hat die Stadt Jena ebenfalls Kenntnis darüber, dass die Funktionsfähigkeit der Bezahlkarten, die Geflüchtete in den Erstaufnahmeeinrichtungen erhalten, teilweise mangelhaft ist. Es treten leider immer noch Störungen auf, zum Beispiel beim Erwerb des Deutschlandtickets. Und in diesem Zusammenhang unterstützt leider der technische Support des Kartendienstleisters nicht telefonisch. Sowohl das Thüringer Landesverwaltungsamt als auch andere Kommunen, mit denen wir uns noch einmal ausgetauscht haben, die Karten bereits nutzen, haben hier eine erhebliche Belastung der Mitarbeitenden bestätigt. Aber trotzdem stehen wir zu der grundsätzlichen Aussage, dass wir uns unter den bestimmten Bedingungen einer landesweiten Bezahlkartensystem anschließen werden, haben aber natürlich auch diese Überlegungen in unser Sinne der Sorgfaltspflicht mit aufgenommen. Ihre zweite Frage ist, wann wird sich die Stadt Jena an dem landeseinheitlichen Modell für Asylbewerberbezahlkarten beteiligen? Die Beteiligung ist für das vierte Quartal 2026 angestrebt, also in diesem Jahr auf jeden Fall noch. Und Ihre dritte Frage, wie ist der aktuelle Vorbereitungsstand zur Einführung der einheitlichen Bezahlkarte in Jena, beziehungsweise welche Probleme gibt es? Ein paar Probleme habe ich ja schon angesprochen. Im Dezember 25 erfolgte die Zusage, dass die Kosten für die Anbindung der Bezahlkarte an das bestehende Fachverfahren übernommen werden. Das war schon mal eine sehr gute Nachricht. Und die Absprachen dazu erfolgten mit dem Hersteller des Fachverfahrens zu Beginn des Jahres. Aufgrund erheblicher personeller Engpässe durch überdurchschnittliche Krankheitsausfälle im zuständigen Team, konnte aber die Einführung der Bezahlkarte bis jetzt noch nicht abgeschlossen werden. Wir sind derzeit im engen Austausch mit dem Landesverwaltungsamt, wie genau eine sichere, funktionale, aber eben auch möglichst verwaltungsentlastende Umsetzung in Jena umgesetzt werden kann. Zudem wird in der Gesamtabwägung die Anbindung der Fachsoftware des Open ProSatz an das Ausländerzentralregister AZR priorisiert, da hierzu ab 1. November 26 eine gesetzliche Pflicht vorliegt. Also da könnte man noch mehr Sachen verknüpfen. Wir sind trotzdem bemüht, im Rahmen bis zum Ende des Jahres das umzusetzen. Dankeschön.
2: Es gibt eine Rückfrage von Herrn Seeler.
5: Ich bin ein bisschen überrascht. Sie hatten ja auch negative, Sie hatten Probleme angezeigt in Ihrem Gespräch mit einigen Städten bzw. mit einigen Landkreisen. Wie erklärt sich dieser Widerspruch? Es gibt eine Pressemitteilung vom Gemeindestädtebund, vom Landkreis, außerordentlich positiv, aber bei den Rückfragen höre ich ja doch das ein oder andere schwerwiegende Problem. Was wäre Ihre Antwort? Wie erklären sich das? Und zweitens würde mich dann noch interessieren, was war es gewesen? Ja, ich habe noch eine zweite Frage. Da melde ich mich dann nochmal.
2: Frau Dezernentin Lützkendorf.
6: Sehr geehrte Seeler, ich kann es Ihnen leider nicht erklären. Wir haben aber auch durch Ihre Anfrage sind wir nochmal enger in Austausch getreten, direkt mit der Referatsleiterin im Landesverwaltungsamt. Die hat uns eine ausführliche E-Mail über Probleme, die es gibt, geschrieben. Die könnte ich Ihnen nochmal zur Verfügung stellen. Und auch im Austausch mit anderen Kommunen gibt es einfach noch Hemmnisse und sogenannte Kinderkrankheiten in der, im Vollzug, sage ich mal. Wir versuchen das aber gemeinsam zu lösen und das auch für Jena dieses Jahr auf den Weg zu bringen.
2: Die zweite Rückfrage von Herrn Seeler.
5: Das würde ich dankend annehmen, wenn es die Möglichkeit gibt. Also die Information passt ja auch. Heute ist auch Mitgliederversammlung, Gemeinde Städtebund, ausgerechnet wieder Stadtratssitzung haben. Ich hatte auch eine Einladung. Aber die Frage ist mir wieder eingefallen. Ist es möglich, ist es positiv oder negativ? Also ich hätte mal eine klarere Antwort, wenn Sie so, was die Bezahlkarte anbelangt, die Einschätzung. Sie haben die Probleme geschildert, aber ich weiß nicht, wie die Stadtverwaltung nun das eher mehr positiv einschätzt, sie muss es machen, oder doch mehr negativ. Vielleicht kann man da noch mal ein bisschen Klarheit reinbringen, wenn es möglich ist.
2: Frau Dezernentin Lützkendorf.
6: Ich persönlich glaube, dass wir mit dem Kartensystem, was wir jetzt haben, eigentlich eine gute Methode gefunden haben, die auch verwaltungsentlastend im Verhältnis zu anderen Gebietskörperschaften war oder ist, die nämlich große Mengen an Bargeld durch die Gegend getragen haben, jeden Monat und ausgezahlt. Und da war die Unsicherheit und die Gefahr, da bestimmte Dinge dazu zu machen, wofür das Geld nicht bestimmt war, viel, viel größer. Wir haben uns aber vereinbart, diese Bezahlkarte unter bestimmten Bedingungen einzuführen, und das werden wir auch machen. Aber zur Wahrheit gehört halt auch dazu, dass es einen gewissen Verwaltungsaufwand für eine Systematik braucht, die auch funktionieren muss. Und das ist der einzige Punkt.
2: Frau Dr. Jonscher.
7: Also wenn diese Bezahlkarte so große Probleme in der Umsetzung hervorruft und ich von der Stadtverwaltung höre, dass sie eigentlich mit dem, was sie haben, zufrieden sind, ist jetzt meine Frage, muss die Stadtverwaltung die Bezahlkarte einführen oder gibt es auch die Möglichkeit, bei dem derzeitigen System zu bleiben? Danke.
2: Frau Dezernentin Lützkendorf.
6: Ich wiederhole nochmal meine gerade zu Ende getroffene Aussage. Wir werden uns auch als Stadt Jena, sind wir uns eigentlich in der Stadtspitze, an dem Modell beteiligen. Das haben wir gesagt, wenn es rechtssicher, diskriminierungsfrei und verwaltungsentlastend ist. Und da sind wir auf dem Weg. Dankeschön.
2: Ich sehe keine weiteren Rückfragen. Dann kommen wir zur Anfrage von Herrn Stein zu Kosten der Graffiti-Prävention und Beseitigung. Die Beantwortung nimmt Bürgermeisterdezernent Herr Koppe. Herr Stein, bitte.
8: Vielen Vielen Dank, Herr Vorsitzender, sehr geehrte Kolleginnen und Kollegen. Graffiti beschäftigt uns ja immer wieder hier im Stadtrat. Und wenn ich morgens zur Arbeit gehe, sehe ich eine Bank, die wird jede Woche beschmiert mit Graffiti. Der Hausmeister reinigt sie und dann ist sie wieder beschmiert. Wir haben Mauern von Schulen, wo KIJ dann diese Graffitis beseitigt. Und im öffentlichen Straßenbereich ist es natürlich KSJ, hatten wir zuletzt in der Kampfsdorfer Brücke, wo auch das Kreuz dann auch beschmiert wurde. Ich brauche Ihnen das alles nicht erzählen, Sie kennen die Thematik. Mich interessiert, wenn man alles zusammenrechnet, was die Stadt betrifft, nämlich alle Eigenbetriebe, KSJ, KIJ, ne, aber auch unsere städtische Wohnungsgesellschaft Jena Wohnen. Auch dort gab es ja schon Graffiti, die dann in deren Budget liegen, die zu beseitigen. Und deshalb möchte ich hier mal das alles zusammengefasst gerne transparent machen und fragen, wie viele Personen sind denn ganz oder teilweise mit der Beseitigung von illegalen Graffitis der Stadt beauftragt? Wie gesagt, ich kenne ein paar Hausmeister von Schulen, die nehmen da schon einen wesentlichen Anteil in ihrer Arbeitszeit, nimmt das in Kauf. Aber auch welche Kosten sind der Stadt inklusive der Eigenbetriebe in den letzten 3 Jahren durch illegale Graffiti entstanden? Vielleicht können wir dann noch ein Wort dazu sagen zu dem Förderprogramm, was ja noch nicht im Haushalt abgebildet ist, aber ja zumindest geplant. Und welche Kosten sind unseren kommunalen Unternehmen, wie gesagt Jena Wohnen, aber auch der Nahverkehr, man liest es ja regelmäßig in der Zeitung, in den letzten 3 Jahren durch illegale Graffitis entstanden? Ich bedanke mich schon mal vorab für die Antwort.
2: Herr Bürgermeister und Exzellent Koppe.
4: Ja, vielen Dank, Herr Stein. Selbstverständlich, das Thema beschäftigt uns heute und ja unter anderem auch die Förderrichtlinie auf der Tagesordnung. Ich würde mal auf Ihre Fragen eingehen wollen. Wie viele Personen sind ganz oder teilweise mit der Beseitigung von Graffiti bei der Stadt beauftragt? Wenn Sie jetzt das jeweils runter bemessen würden, in jede Person, die in Hausmeisterdiensten bei KJ oder wie auch immer, wie Sie es gerade dargestellt haben, damit ihm ihren alltäglichen Aufgaben zur Reinigung oder ähnlichen Beseitigungsaktionen rund um die Schule, was ja nicht nur Graffiti anbetrifft, sondern auch Müllablagerungen oder ähnlichen anbetrifft, mal unabhängig von den Reinigungsleistungen, die wir haben, lässt sich das jetzt nicht eins zu eins bemessen, wer jetzt im Ansatz etwas mit dem Graffiti-Thema zu tun hat, sondern wichtig ist es nochmal darauf einzugehen, wo haben wir die Reinigungsleistung, die ist natürlich insbesondere bei KSJ auch verortet. Bei KSJ ist es durchschnittlich die Schätzung von KJ etwa eine Vollzeitstelle, die über 10 Monate unmittelbar ausschließlich mit der Beseitigung von Graffiti befasst ist. Und hier ist es vor allen Dingen die Reinigungsleistung am Objekt selber, nicht mal die Sachbearbeitung, die vielleicht noch im Büro oder anderweitig anfällt. Also im Bereich Stadtreinigung, Verkehrsleiteinrichtung und ist dort sozusagen da angesiedelt. Und es sind halt immer wieder auch mehrere punktuell andere Mitarbeiter, die hier mit zum Einsatz kommen, um dem Aufkommen an illegalen Schmierereien und deren Beseitigung an kommunalen Gebäuden und Infrastruktureinrichtungen nachzukommen. Bei KJ ist der Prozess bis zur Beseitigung dagegen mehrstufig organisiert und lässt sich nicht auf die vergleichbaren Stellen zurückführen. Das habe ich ja schon ausgeführt. Und die Erfassung der Schäden erfolgt durch die, wie Sie es eben schon gesagt haben, Hausmeister, Platzwerte und im Rahmen ihrer regulären Tätigkeit letztlich. Die Anzeige bei der Polizei erfolgt dann durch die jeweiligen zuständigen Objektverwalter und es übernimmt eine Person die Beauftragung der Rechnungsbearbeitung. Und letztlich kann man sagen, sind dann natürlich irgendwie an die 80 Personen auch mit diesem Thema irgendwo befasst, alleine bei KJ. Die Zahlen von KJ und KSJ sind daher nicht wirklich miteinander vergleichbar. Einerseits direkte Reinigungsleistung, auf der anderen Seite, wo man natürlich mit dem Thema befasst ist bei KJ, aber es sich nicht in Stellen wirklich bemessen lässt, weil dann oft auch eine Fremdbeseitigung beauftragt werden muss durch einen Dritten oder durch KSJ. Bei der Stadt selbst werden im Fachdienst Kommunale Ordnung die über den Mängelmelder angezeigten Graffiti, gibt es ja eigens eine Kategorie dafür, inzwischen bearbeitet. Dabei erfolgt eine Sichtung des Graffito sowie die Recherche nach dem Eigentümer. Und es handelt sich um öffentliche Gebäude. Natürlich wird die Reinigungsleistung durch KJ oder KSJ dann vorgenommen, weitergegeben. Und haben wir private Eigentümer oder das Land, werden entsprechend die Einrichtungen auch kontaktiert. Und bei der kommunalen Ordnung sind es natürlich alle, die im Stadtordnungsdienst damit befasst sind, insbesondere der Innendienst der Stadtordnung, also ZDVD, Innendienst. Welche Kosten sind der Stadt inklusive Eigenbetrieben in den letzten 3 Jahren durch illegale Graffiti entstanden? Bitte Förderprogramm berücksichtigen. Das ist ja sozusagen noch nicht in Kraft. Das würde ich jetzt wirklich an der Stelle ausklammern. Der KSJ ist für die Beseitigung von Graffiti an Bauteilen der öffentlichen Verkehrsinfrastruktur sowie weitere Einrichtungsgegenstände im öffentlichen Raum zuständig. Verkehrsschilder, Straßenbeleuchtung, Lichtsignalanlagen, Brücken, Lärmschutzwände, Spielplätze, Sitzbänke, Abfallbehälter, Straßenwege, kommunale Gebäude, insoweit, als dass sie auch im KSJ-Eigentum sind, im Jahr 2024 bis 2026 sind hier kumuliert, wenn man jetzt Personalkosten, Sachkosten zusammenrechnet, mindestens 250.000 Euro entstanden. Summiert sind es hier 256.400 Euro. Und die Aufwendungen wurden auch in den letzten Jahren nochmal erhöht. Es gab nochmal eine deutliche Zunahme auch der Reinigungsleistungen. Es kann natürlich dennoch nicht von einer wirklich dauerhaften Reinigungsleistung und kontinuierlichen Fortschritt gesprochen werden, weil schlicht dafür natürlich die entsprechenden Mittel nicht eingestellt sind. Das wollen wir aber künftig auch deutlich verbessern. Beim Eigenbetrieb KJ belaufen sich die Kosten auf etwa 99.000 Euro und damit nur Sachkosten, zusätzlich des Anteils für eigene Aufwendungen von rund 10% der jährlichen Schadenssumme. Und die Leistungen umfassen alles Mögliche von Farberneuerungen, Dokumentationen etc. pp. Und wie sieht es bei kommunalen Unternehmen aus? Die Kosten für Graffiti-Entfernungen der Stadtwerkegruppe im gleichen Zeitraum auf 109.000 Euro und der weit größte Anteil davon entfällt auch in den Jahren auf die Jena Wohnen GmbH.
2: Gibt es eine Nachfrage von Herrn Stein? Nein? Dann hat Herr Bayer das Wort.
9: In wie vielen Fällen wurde in den letzten 3 Jahren denn der Täter ermittelt und gegebenenfalls Schadensersatzansprüche geltend gemacht?
2: Herr Bürgermeister, der Senat.
4: Ja, vielen Dank, Herr Bayer, für die Nachfrage. Das ist ja eher eine polizeiliche. Ich verweise es natürlich nicht an die Frage dazu im Landtag, sondern würde Ihnen aufgrund meiner Kenntnislage das hier beantworten wollen. Tatsächlich kann man von einer Aufklärungsquote von gerade mal 10% sprechen. Das ist das, was auch in einem Austausch zwischen Ordnungsbehörde, meiner Wenigkeit, den Leitern oder Leiterin AG Graffiti, der Staatsanwaltschaft Gera und 3 Amtsrichtern hier in Jena neulich sozusagen bei einem gemeinsamen Termin der Jugendstation erörtert wurde. Die Aufklärungsquote zu erhöhen, ist schlicht keine kommunale Befähigung, sondern auch eine polizeiliche Aufgabe. Und je nachdem, wie viele Polizeikräfte ich in Zivil oder auch anderweitig mit diesem Thema befasse, koordiniert in einer Soko zu dem Thema, kann natürlich die Aufklärungsquote erhöht werden. In vergleichbaren Städten, wo es solche Sonderkommissionen gab, die über einen gewissen Zeitraum arbeiten, ist die Aufklärungsquote auf bis zu 50% gestiegen.
2: Damit sind wir am Ende dieser Frage angekommen und kommen zur Anfrage von Herrn Jankowski zur Weiterentwicklung des Eichbach-Areals Baufeld A. Die Antwort nimmt Herr Dezernent Lange. Herr Jankowski, bitte.
10: Na, schönen guten Abend. Meine Anfrage ist zum Thema Weiterentwicklung Eichplatzareal Baufeld A. Im Jahr 2024 schloss die Stadt Jena mit der Strabag Real Estate GmbH einen Durchführungsvertrag zur Bauung des Baufelds A auf dem Eichplatz ab. Die Verpflichtung zur Umsetzung des Vorhabens ist dabei unter anderem an die Entwicklung des 3 Monats Euribor und dessen Absinken unter einen vertraglich festgelegten Wert geknüpft. Angesichts der aktuellen Zinsentwicklung stellt sich die Frage, ob dieser Voraussetzung in absehbarer Zeit erreicht wird und welche Folgen sich daraus für dieses geplante Bauvorhaben ergeben. Ich frage deswegen in diesem Zusammenhang an, wie bewertet die Stadtverwaltung vor dem Hintergrund der aktuellen Zinsentwicklung die Wahrscheinlichkeit, dass die Strabag das im Durchführungsvertrag vereinbarte Vorhaben auf dem Baufeld A tatsächlich umgesetzt wird und welche Gespräche wurden hierzu in den vergangenen Monaten mit dem Vertragsträger geführt? Zweitens. Von welchem aktuellen Zeitplan für die weitere Entwicklung des Baufelds A geht die Stadtverwaltung aus und bis zu welchem Zeitpunkt muss eine Entscheidung über die Umsetzung des Vorhabens durch die Strabag erfolgen? Und drittens, welche konkreten rechtlichen und tatsächlichen Folgen ergeben sich nach dem Durchführungsvertrag und den weiteren Vereinbarungen zwischen der Stadt Jena und der Strabag, falls das Vorhaben nicht umgesetzt wird? Und welche weiteren Schritte beabsichtigt die Stadt in diesem Fall hinsichtlich der Entwicklung und Bebauung des Baufelds A vorzunehmen? Vielen Dank für die Antwort.
2: Herr Dezernent Lange.
11: Ja,
1: Herzlichen Dank für die Frage, Herr Jankowski. Ich habe bei diesem Thema, was ja eine gewisse Tristesse mit sich bringt, extra in freundliches Sakko heute wenigstens mitgebracht und würde gern wie folgt berichten. Zu der ersten Frage, und da konnten Sie, will ich noch eins vorausschicken, weil es ja relativ spekulativ ist, was ich jetzt erzählen werde, würde ich Folgendes vorausschicken. Ich werde versuchen, die Wahrheit zu sagen und nicht als die Wahrheit, aber dabei wahrscheinlich lügen wie gedruckt, weil wir wissen alle nicht, was in der Zukunft passiert. Im Übrigen, wer das Zitat aus einem Film erkennt, den lade ich zum Eis ein. Egal, jetzt zu den wirklichen Sachthemen. Wie ist der Sachstand und wie wahrscheinlich ist die Umsetzung? Ich kann Ihnen erstmal vorwegschicken, ich bin sehr froh, dass wir mit der Strabag einen Partner gefunden haben, der sehr intensiv umsetzungswillig mit uns agiert. Damit kann ich nur sagen, wir sind in sehr intensiven Abstimmungen. Die letzte Abstimmung ist, ich würde sagen, leidlich 2 Wochen her. Wir werden uns am Montag nächste Woche wiedersehen auf der Expo und haben auch einen weiteren sehr intensiven Zeitplan vereinbart. Und ich schicke das vorweg, weil jetzt eine Aussage kommt, die man möglicherweise fehlinterpretieren kann. Sie fragen, welche Wahrscheinlichkeit ich der Umsetzung des Projektes im aktuellen Durchführungsvertrag beimesse. Ich halte diese für sehr unwahrscheinlich. Warum? Es ist faktisch so, dass das eingereichte Projekt aufgrund der Wirtschaftslage, der Zinssituation als unrentierlich zu begreifen ist und wir in sehr intensiven Bemühungen sind, innerhalb des B-Plans, was er ermöglicht, Optionen zu bringen, dass eine Projektveränderung, die eine Rentierlichkeit nachweist, stattfinden kann. Von daher, ja, wir sind einem Veränderungsprozess, aber wir sind sehr froh, dass wir diesen mit der Strabag entsprechend begehen. Auf München hatte ich verwiesen und die Expo und die anhaltenden Gespräche. Die zweite Frage von Ihnen beschäftigte sich damit, wie oder was die konkreten nächsten Schritte sein werden. Wir werden im Oktober noch einen Optimierungsvorschlag von der Strabag erhalten. So ist der Plan. Ziel, und das gibt es für mich 2 Zielkorridore. Der eine ist mein persönlicher oder den ich für die Stadt für angemessen halte. Ich glaube, es macht Sinn, dass wir bis zum Jahreswechsel Klarheit darüber gewinnen, ob eine rentierliche Projektentwicklung an dem Standort möglich ist. Es ist aber so, dass die Strabag bis Ende 27 die Möglichkeit hat, da eine Entscheidung selber zu treffen. Ich kann hier schon vorwegnehmen, mir wäre es wichtig, dass wir nach der langen Wartezeit, die in dem Projekt verbunden ist, bei einer klaren Erkenntnis einer Nichtrentierlichkeit, man das frühzeitig kommuniziert und quasi Maßnahmen einleitet. Und das führt mich zu dem, was sind die tatsächlichen Konsequenzen und was wäre im Falle einer Nichtumsetzung? Ich möchte nochmal sagen, aktuell gehen wir von einer Umsetzung aus, weil wir wirklich in guten Gesprächen sind und das ist nicht nur mein Zweckoptimismus, sondern das sagen auch alle anderen, die an dem Projekt schon lange arbeiten. Wir sind da weiterhin positiv. Und jetzt zu den tatsächlichen Themen. Wenn die Strabag nicht umsetzt und die in dem Durchführungsvertrag enthaltenen Fristen nicht eingehalten werden, erlischt quasi das bauplanerische Recht, wenn nicht vorher jemand in den vorhabenbezogenen Bebauungsplan eintritt. Also das Bauplanungsrecht würde im Falle erlöschen. Wir müssen die Rückabwicklung einiger Verträge vornehmen. Es gibt ja einen entsprechenden Kaufvertrag etc. pp. Und bei Nichtumsetzung, was ist die Perspektive? Das ist ja in Ihrer Frage auch enthalten. Da bin ich sehr froh und damit werden wir uns in den nächsten Sitzungen befassen. Wir haben ja auch da schon etwas vorgedacht. Es wird in der nächsten Sitzung des Stadtrats und in der nächsten Sitzung des Stadtentwicklungsausschusses das Thema Masterplanung aufgerufen, weil wir uns ja nicht nur mit dem Baufeld A befassen, sondern auch dem Fortgang im Baufeld B und die Frage, wie kriegen wir auf diesem zentralen Platz eine generelle Entwicklung hin und was sind vielleicht Maßnahmen, die nicht dann, und das gehört zur Wahrheit dazu, wenn es zu einem Nichtprojekt kommt, sage ich auch ganz klar, wir werden die nächsten 5 bis 10 Jahre keine Entwicklung an diesem Baufeld erleben und müssen dann umdenken. Das heißt, wir sollten also bereits jetzt uns Gedanken machen, wie die Teilaspekte auf Baufeld B, im Stadtgarten etc. zu handhaben sind. Aber da kann ich Ihnen sagen, da macht sich das Dezernat sehr gute Gedanken und ich bin sehr froh. Übrigens danke auch für die Offenheit seitens der Politik, dass wir mit der Masterplanung uns grob Züge der Gedanken auf Basis Ihrer eingereichten Konzepte da machen durften. Ich hoffe, ich konnte die Frage erstmal jetzt wahrheitsgemäß und ordnungsgemäß beantworten und die Zukunft wird zeigen, wo wir landen.
2: Gibt es eine Rückfrage für Herrn Jankowski? Ich sehe auch keine weiteren Rückfragen. Damit sind wir am Ende der Fragestunde angekommen. Ich verlese die Fragen, die heute nicht drangekommen sind. Anfrage von Herrn Volkmann zum Thema Straßenbahngleise. Beantwortung übernimmt Herr Dezernent Lange. Anfrage von Herrn Osterloh zum Thema Nachnutzung des Gebäudes Kindergarten Pinocchio. Beantwortung Herr Dezernent Schleusner. Anfrage von Herrn Dr. Knopf zu Mindereinnahmen durch eingebrochenen Immobilienmarkt. Beantwortung Herr Dezernent Lange. Anfrage von Frau Brotmann zu Ersatzpflanzungen und zur Entwicklung des öffentlichen Baumbestandes. Hier erfolgt eine schriftliche Antwort durch Herrn Dezernenten Lange. Und Anfrage von Herrn Thomas zum Thema Einsetzung eines Geschäftsführers Klimaschutzagentur. Beantwortung übernimmt Herr Oberbürgermeister. Bitte teilen Sie im Büro Stadtrat mit, ob Ihre Anfrage schriftlich oder mündlich zur nächsten Stadtratssitzung beantwortet werden soll. Damit kommen wir zu Top 7, großen Anfrage SPD-Fraktion, zu Fachkräfte für Jena gewinnen, qualifizieren und halten, Strategien für eine zukünftige Stadtentwicklung. Die Aussprache zur großen Anfrage erfolgt nach vorliegender schriftlichen Antwort, voraussichtlich in der 28. Sitzung des Stadtrats. Top 8, Beschlussvorlage Oberbürgermeister, Umbesetzung in Bayreuth für Bürgerbeteiligung. Gibt es bei dieser Beschlussvorlage einen Diskussionsbedarf? Den sehe ich nicht. Dann kommen wir zur Beschlussfassung. Wer der Beschlussvorlage zustimmt, den bitte ich um das Handzeichen. Danke. Gibt es Gegenstimmen? Keine. Gibt es Enthaltungen? Keine. Damit ist die Beschlussvorlage einstimmig verabschiedet, bestätigt. Wir kommen zum Top 9, Beschlussvorlage Oberbürgermeister, Änderung der Richtlinie Jena Bonus. Ich erteile der Einreicherin das Wort, Frau Dezernentin Lützkendorf.
6: Ja, sehr geehrter Vorsitzender, sehr geehrter Oberbürgermeister, sehr geehrte Stadträtinnen und Stadträte. Ich denke, und da kann ich, glaube ich, auch für uns alle Dezernenten und Oberbürgermeister sprechen, wenn ich sage, dass jeden Tag in unseren Büros viele Anfragen, Vorschläge von Bürgerinnen und Bürgern eingehen. Manche davon lassen sich an die Fachdienste weitergeben und den Mitarbeitern dort zur Prüfung und auch zur Lösung. Bei einigen Anliegen wünscht man sich, dass man unkompliziert helfen könnte, aber oft ist es nicht so einfach. Zum Beispiel die Zuständigkeit liegt bei Bund und Land oder es gibt eine so komplexe Problemlage, dass es schlicht keine einfachen Lösungen gibt. Umso schöner ist es, wenn ein Problem an uns herangetragen wird, bei dem wir unkompliziert, und das können Sie heute auch tun, und schnell Abhilfe schaffen können. Konkret geht es darum, dass eine Bürgerin uns einen Brief geschrieben hat. Und zwar ist sie ein Teil einer Gruppe, nämlich eine Empfängerin von Entschädigungszahlungen. Sie ist im Rahmen des SED-Opferentschädigungsgesetzes sozusagen eingruppiert worden, hat da auch eine Bewilligung bekommen. Und durch eine Gesetzesnovellierung wurden alle diese Gruppen in dem SGB 14 zusammengefasst. Damals, also vor der Gesetzesänderung, konnte sie auch noch zusätzlich bestimmte Leistungen beantragen. Das geht jetzt nicht mehr. Und um diese Personen und weitere zu unterstützen, möchten wir Sie bitten und schlagen Ihnen heute vor, die Jena-Bonus-Richtlinie zu erweitern um diese Personengruppe. Wir haben ausgerechnet, dass es ca. 30 Personen in Jena betreffen könnte, die so einen Antrag stellen könnten. Das würden ca. maximal 5.500 Euro jährlich bedeuten. Es ist eine kleine Änderung, es ist eine große Wirkung für diese Personengruppe und auch natürlich ein Anliegen einer Bürgerin aus Jena, das wir gern Ihnen vorschlagen möchten, erfüllen können und damit auch ja, eine Opferentschädigung vielleicht noch ein bisschen lindern, also das noch ein bisschen lindern können und die Entschädigung gewähren können. Vielen Dank für die Zustimmung.
2: Gibt es Diskussionsbedarf? Frau Dr. Jonscher.
7: Sehr geehrter Herr Vorsitzender, Herr Oberbürgermeister, liebe Kolleginnen und Kollegen, die Fraktion Die Linke begrüßt ausdrücklich die Erweiterung der Anspruchsberechtigten von Jena Bonus um die Gruppe der Opfer von Gewalttaten. Ich möchte an dieser Stelle darauf verweisen, dass die Nutzung des Jena Bonus sich hauptsächlich um die Ermäßigung im Fahrpreis des Jena Nahverkehrs bzw. zum Deutschlandticket bewegt. Und das bedeutet, dass auch diese Gruppe jetzt das nutzen kann. Und es wäre deshalb fatal, wenn der Jena-Bonus, den es ja unter verschiedenen Namen seit vielen Jahren gibt, jetzt zum Opfer der Haushaltskonsolidierung wird. Denn wir wissen ja, und das wird irgendwann heute zur Sprache kommen, wir haben schwierige Haushaltsdiskussionen und der Jena-Bonus ist eine freiwillige Leistung. Es wäre also nicht zu befürworten, dass hier Abstriche am Jena-Bonus und vor allen Dingen an der Ermäßigung zum Nahverkehr vorgenommen werden. Und ich denke, dass die Stadt Jena auch an alle Bürgerinnen und Bürger denken soll, die über ein geringes Einkommen verfügen, ob das nun Rentnerinnen mit Anspruch auf Wohngeld oder Grundsicherung sind, ob es um Familien geht, die Anspruch auf den Kinderzuschlag haben, ob es Langzeitarbeitslose sind, Leistungsberechtigte nach dem Asylbewerberleistungsgesetz. All diese Menschen haben Anspruch auf Fahrpreisermäßigung und sollten diese auch behalten. Vielen Dank.
2: Ich sehe keinen weiteren Diskussionsbedarf. Damit kommen wir zur Beschlussfassung. Der der Beschlussvorlage zustimmt, den bitte ich um das Handzeichen. Danke. Gibt es Gegenstimmen? Keine. Gibt es Enthaltungen? Keine. Damit ist diese Beschlussvorlage einstimmig verabschiedet. Wir kommen zu Top 10, Beschlussvorlage Oberbürgermeister, Finanzierungsvereinbarung für die Projekte Kulturberatung, Zwischennutzungsagentur und Nachtkulturvertretung. Ich erteile dem Einreicher das Wort, Herr Dezernent Schleusner.
11: Sehr geehrter Herr Vorsitzender, sehr geehrte Damen und Herren, einen schönen guten Abend von meiner Seite an dieser Stelle. Wir legen Ihnen heute hier einen Beschluss vor, der verschiedene Aspekte in unserer Stadt betrachtet. Und ich erinnere ganz kurz an die Debatte, die wir im Stadtentwicklungsausschuss dazu geführt haben, wo wir auch viel darüber geredet haben, was mit unserer Innenstadt passiert, welche Transformationsprozesse dort gerade laufen und welche Herausforderungen wir sich daraus entwickeln. Und wenn wir sehen, dass wir auch mit vermehrt Leerstand zu tun haben, das ist etwas, was unsere Stadt Attraktivität entzieht, das auch Zukunftsglauben bei den Menschen entzieht, aber dass auch Menschen, die in unsere Stadt kommen, vor Fragen stellt. Und hier Antworten zu finden, ist eine Mission unserer Stadtverwaltung, die wir uns stellen und die wir uns auch mit verschiedenen Angeboten stellen. Eine davon ist die Blenk-Zwischennutzungsagentur, eine andere ist das Stadtlab Jena. Und wir sind aber gehalten als Verwaltung gerade in diesen Zeiten, auch gute Angebote, die wir brauchen und die einen Mehrwert haben, zusammenzuführen, zu bündeln. Und das ist ein Teil, ein wichtiger Teil der Beschlussvorlage, der Ihnen heute hier vorliegt. Es geht darüber hinaus. Wir haben uns vor einem Jahr auf einen Weg gemacht, der deutschlandweit einzigartig ist und sehr viel Beachtung bundesweit gefunden hat, nämlich mit dem Kulturbüro Gewächshaus eine Konstruktion zu schaffen, die drei Ansätze verbindet. Die Beratung, die Raumvermittlung und die Vermittlung zum Bürger hin, von Kreativwirtschaft, von Kulturvereinen, von Kulturakteuren in unserer Stadt, aber eben auch von Menschen, die in dieser Stadt neben den traditionellen Wege suchen, um unsere Stadt weiterzubringen. Und wir schlagen Ihnen vor, das Stadtlab und das Kulturbüro zusammenzufassen, hier auch Einspareffekte zu erzielen. Wir werden das Stadtlab in der Form, wie es jetzt ist, das war ein gutes Bundesprogramm vom Bundeswirtschaftsministerium, nicht fortsetzen können. Aber wir werden wichtige Aspekte fortsetzen können. Und ein wichtigster ist, die Ratszeise hier unter uns im ersten Haus in der Stadt ein Angebot zu schaffen, das weiter lebendig ist, dass wir hier keinen Leerstand haben bei uns hier im ersten Haus der Stadt und dass wir ein Angebot schaffen, dass hier weiter Belebung stattfindet durch kleinteilige Angebote, auch durch langfristigere Angebote, dass wir ein Angebot schaffen, das Zwischennutzung in unserer Stadt ermöglicht, dass wir ein Angebot schaffen, das unseren Akteuren in Kultur und Kreativwirtschaft Beratung zukommen lässt und dass wir ein Angebot schaffen, das durch die Nachtkulturvertretung neue Angebote auf den Weg bringt und gleichzeitig aber auch mit den Bürgern Kulturformate und Wirtschaftsformate in Vermittlung bringt. Wir haben einen großen Bedarf, das zu tun, denn wir wollen, dass die Kulturberatung ihre Arbeit fortsetzen kann. Die Kulturberatung, die wir seit 2014 in unserer Stadt angesiedelt haben, die hier viele Erfolge gezeichnet hat. Und es war in der letzten Debatte, die wir vor der Sommerpause hatten, die Rede nochmal nach Kennzahlen, als wir die Berichtsvorlage zum Arbeitsbericht, der Ihnen auch mit vorliegt, hier gespiegelt hatten. Und ich sage hier nur eine Kennzahl in diesem Zusammenhang. Für einen Euro, den wir dort reingeben, kriegen wir statistisch ein bisschen mehr sogar zurück. Das ist eine wirklich gute Beratungsleistung, die aus anderen Töpfen, aus Bundesmitteln, aber eben auch aus privaten Stiftungen Mittel in unsere Stadt lenkt, für unsere Akteure hier in unserer Stadt. Wir haben, seit wir die Nachtkulturvertretung, ein wirklich neues Konstrukt hier in unserer Stadt auf den Weg gebracht haben, in den Bereichen, wo die Nachtkulturvertretung intensiv tätig ist, beispielsweise im Raum Jena Nord, weil wir dort viele Freiraumflächenveranstaltungen haben, einen signifikanten Rückgang von Beschwerden durch Bewohner in diesem Bereich, nicht grundsätzlich, denn wir haben natürlich neue Möglichkeiten, sich zu melden. Wir haben eine Hotline in diesem Jahr auch eingeführt hier in unserer Stadt, aber in diesem Bereich gibt es einen signifikanten Rückgang, das heißt auch weniger Verwaltungsarbeit, weniger Bürokratie und eine Entlastung. Und wir haben durch die Zwischennutzungsagentur, die wir auch im letzten Jahr im Zuge dieser Gründung des Kulturbüros auch neu auf den Weg gebracht haben, eine echte Belebung. Und ganz ehrlich, die Zwischennutzungsagentur ist für viele Bereiche, in denen wir Fragen haben als Stadt, als Stadtverwaltung und auch als Stadtrat, sei es zum Beispiel die alte Schwimmhalle, sei es das Glasofenwerk in Jena Nord, wo ein ganzer Stadt einen neuen Impuls kriegt, eine wesentliche Kraft, die hier Nutzung ermöglicht, auf schnellen Weg und auch unbürokratisch. Das sind alles gute Gründe und ich bitte Sie hier um Zustimmung, denn wir müssen auch in schwierigen Zeiten unsere Stadt auf Wege bringen, die innovativ sind, die nach vorne denken und die unsere Stadt in der Innenstadt und darüber hinaus voranbringen. Deswegen glaube ich, dass das hier ein guter Weg ist und ich bitte Sie, dass Sie diesen mitgehen und daher dieser Beschlussvorlage zustimmen. Wir bündeln Angebote, wir haben also auch echte wir haben ein Angebot, das durch die Recover-Stiftung getragen wird. Ganz wesentlich, dass wir als Stadtverwaltung in der Form auch nicht dieser Qualität wahrscheinlich selber nicht so anbieten könnten, dass aber durch diese Kooperation mit einem privaten Träger auch extrem fruchtbar ist, auch hier nochmal einen Einsatz mehr zuzustimmen. Darum bitte ich Sie. Vielen Dank.
2: Wir kommen zur Diskussion. Herr Dr. Vogel.
12: Verehrte Damen, meine Herren, guten Abend. Ich beschreibe meine Situation. Ich gehöre zu einer Gruppe von Leuten, die wollen in Jena aus speziellem Anlass eine Buchlesung und ein Konzert organisieren. Da gibt es sofort eine Reihe von Fragen. Erstens, wo? Welche Räume sind geeignet? Welche sind wünschenswert? Wie lassen sich die Unkosten begleichen? Für Mieten, Honorare und so weiter. Gibt es womöglich Fördermittel? Drittens, gibt es darüber hinaus noch weitere Auflagen, die einzuhalten sind, Emissionsschutz oder weiteres? Antworten auf diese Fragen hat das Kulturbüro mit seinen drei Bereichen. Erstens Räume, die Agentur für Zwischennutzung, zweitens Finanzen, die Kulturberatung und drittens für Auflagen die Nachtkulturkoordination. Das Ganze unter einem Dach, dem Dach der Recover-Stiftung, auf der Grundlage von Beschlüssen aus dem Jahre 2024 und 2025. 2025 wurde die Finanzierungsvereinbarung geschlossen. Das Ganze funktioniert vortrefflich. Es wird stark nachgefragt. Und ist bereits gut vernetzt. Das ist der Stand. Wir reden heute über die Finanzierung von 2020. Ich bin es mit Haushaltsvorbehalt, das steht in der Vorlage auch drin. Meine Auffassung, Geld für Kultur möglich machen in Jena. Das Kulturbüro stärkt Kulturakteure und unterstützt die Kreativwirtschaft. Wir haben vor 2 Wochen diese Vorlage im Kulturausschuss ziemlich intensiv, eine reichliche Stunde, hinterfragt. Der Kulturausschuss hat 10 stimmberechtigte Mitglieder. 10 stimmberechtigte Mitglieder haben sich an dieser Debatte beteiligt. Am Ende haben 10 stimmberechtigte Mitglieder mit Ja für diese Vorlage gestimmt. Das ist der Rat und ich bitte Sie auch zuzustimmen. Vielen Dank.
2: Herr Dr. Wüthra.
13: Herr Oberbürgermeister, Herr Vorsitzender, meine Damen und Herren. Herr Wodli als Vorsitzender vom Stadtentwicklungsausschuss ist gerade nicht im Raum und da erlaube ich mir, mal aus dem Stadtentwicklungsausschuss ganz kurz zu berichten. Auch wir haben diese Beschlussvorlage im Stadtentwicklungsausschuss sehr intensiv und lang diskutiert. Es gab im Stadtentwicklungsausschuss offensichtlich ein paar mehr kritische Stimmen, als das im vorangegangenen Ausschuss berichtet wurde. Denn das Abstimmungsergebnis war dort weniger deutlich. Auch dort waren wir zu 10. Es gab 5 Stimmen für diese Beschlussvorlage, keine Gegenstimmen, aber immerhin 5 Enthaltungen als deutliches Zeichen dafür, dass die Auseinandersetzung mit dem Thema schon sehr intensiv sein muss. Denn, und das ist mein letzter Satz zu dem Thema, wir reden hier doch über eine große Menge Geld, über diese 2 Jahre gesehen, über 500.000, also eine gute 250.000 pro Jahr, 27 und 28. Und das, wie gesagt, hat dann doch dazu geführt, dass die Hälfte der Ausschussmitglieder dem so nicht zustimmen konnten.
2: Herr Bürgermeister und Dezernent Koppe.
4: Herr Vorsitzender, meine sehr verehrten Damen und Herren, es ist ja heute eine von 2 Beschlussvorlagen auf der Tagesordnung, in der explizit, weil es sich um freiwillige Aufgaben handelt, auch ein Haushaltsvorbehalt formuliert ist. Zunächst möchte ich natürlich auch noch mal dem Kulturbüro und auch den heute Anwesenden inklusive Frau Zinner ganz herzlich danken für die geleistete Arbeit, gerade in Bezug auf die Kürze des Projekts insgesamt. Als Kulturbüro ist das natürlich herausragend, was entstanden ist. Zugleich auch für uns natürlich im Dezernat für Sicherheit und Ordnung eine wichtige Funktion, die eingerichtet wurde in Bezug auf das Thema der Nachtkulturvertretung. Etwas, was wir im Zuge des Lenkungsgruppenprozesses Paradies 21 konzeptuell aufgesetzt haben mit verschiedenen Workshops, Konzepterstellungen bis hin in die Stadtgesellschaft, letztlich strahlend auch alle Akteure mit an Bord holen, Anwohner, Dialoge etc. pp. Das hat aus meiner Sicht gut funktioniert, ist durch Sie oder durch den Stadtrat in der letzten Wahlperiode noch auf den Weg gebracht worden, das einzurichten. Die Nachtkulturvertretung hatte jetzt ein knappes Jahr Zeit, das Ganze auf den Weg zu bringen, die Arbeit aufzunehmen und, wie ich finde, sehr erfolgreich auch in Bezug darauf, nicht, dass jetzt unbedingt die Anzahl der Lärmbeschwerden zurückging. Also die ist tatsächlich wieder etwas angestiegen bei der kommunalen Ordnung, aber wir mussten wesentlich weniger intervenieren, wir mussten wesentlich weniger vermitteln und Interessen ausgleichen, sondern das hat tatsächlich diese Funktion erfüllt. Dafür sind wir natürlich sehr dankbar, weil es auch eine Verwaltungsentlastung intern ist, das sei an der Stelle gesagt. Und möchte deswegen speziell auf das Projekt eingehen, das heißt nicht, dass ich die anderen beiden Stellen jeweils geringer schätze. Mir ist sehr an der Fortführung gelegen. Nichtsdestotrotz ist es so, dass wir, Sie kennen ja seit gestern spätestens auch im Finanzausschuss die aktuelle Haushaltssituation, dass es sich um eine freiwillige Aufgabe handelt. Und unsere Haushaltssituation ist natürlich so dramatisch, dass auch nicht nur Strukturen sich innerhalb der Verwaltung, Eigenbetriebe und der Stadtwerkegruppe letztlich angeschaut werden im Stadtverbund, sondern wir auch über Ausgaben sprechen müssen. Daher können wir natürlich heute keine Garantie geben, auch wenn wir quasi jetzt das, was wir einmal geschaffen haben, auch perpetuieren wollen, fortsetzen, dass es tatsächlich so weitergeht. Das können wir heute schlicht noch nicht sagen. Wir wissen es nicht. Wir wissen nicht, wie der Haushalt überhaupt genehmigungsfähig werden kann. Und da stehen natürlich viele freiwillige Aufgaben zur Disposition.
2: Frau Dr. Franz.
14: Sehr geehrter Herr Vorsitzender, liebe Kolleginnen und Kollegen, da ich im Raum bin als Finanzausschussvorsitzende, werde ich auch dazu sprechen. Wir haben gestern über diese Vorlage im Finanzausschuss auch sehr ausführlich diskutiert und ich habe mich eigentlich gewundert, dass nicht noch mehr Vorbehalte bezüglich der Finanzierung gekommen wären. Das ist wirklich so, weil, und es hängt auch daran, dass diese Vorlage sehr professionell vorbereitet wurde. Alle Details, die auf uns zukommen, sind hier aufgelistet in einer sehr vorzüglichen Liste. Das heißt, man kann davon ausgehen, dass wir nicht, wie bei vielen anderen manchmal Vorlagen, böse Überraschungen erleben. Und insofern vielen Dank an diejenigen, die sich die Mühe gegeben haben, diese Vorlage vorzubereiten. Und das Ergebnis des Finanzausschusses ist auch noch deutlicher als das vom Stadtentwicklungsausschuss. Nämlich von den 7 Anwesenden haben 6 dafür gestimmt, 1 Gegenstimme und keine Enthaltung.
2: Herr Dezernent Lange.
1: Sehr geehrte Damen und Herren, Sie wissen, ich muss oft an das Pult, hier mache ich es freiwillig und möchte mich eigentlich nur bedanken, weil ich glaube, die Arbeit gerade mit der Zwischennutzungsagentur, die verschafft meinem Bereich eine entsprechende Würdigung und ein entsprechendes Potenzial, weil Sie glauben gar nicht, wie oft ich Leute bei mir sitzen habe, wo ich zum Schluss dann immer sage, wenden Sie sich bitte an die Zwischennutzungsagentur, da sind Sie gut aufgehoben und damit möchte ich es auch beenden lassen. Ich bedanke mich recht herzlich und wäre sehr froh, wenn das heute Zustimmung erhält.
2: Damit kommen wir zur Beschlussfassung. Wer der Beschlussvorlage zustimmt, den bitte ich um das Handzeichnen. Danke. Gibt es Gegenstimmen? Einige. Gibt es Enthaltungen? Einige. Damit ist die Beschlussvorlage mehrheitlich bestätigt. Top 11 entfällt. Wir kommen damit zu Top 12, Beschlussvorlage Oberbürgermeister, Jahresabschluss 2025 des Eigenbetriebes Jenarbeit. Ich erteile der Einreicherin das Wort, Frau Dezernentin Lützgendorf.
6: Ja, vielen Dank, Herr Vorsitzender. Sehr geehrte Damen und Herren, genau, es liegt Ihnen vor der Jahresabschluss 2025 unseres Eigenbetriebs Jenarbeit. Und wie jedes Jahr freue ich mich sehr darüber, dass dieser festgestellt wurde und ein uneingeschränkter Bestätigungsvermerk von der BDO

0: und aber keinen unmittelbaren sachlichen oder betrieblichen Zusammenhang zum Eigenbetrieb besteht, an KSJ übergeben werden und mit einem dann auch die Betriebssatzung geändert werden. Das wurde auch im Werkausschuss nochmal ausführlich erklärt. Und weitere Besonderheiten sind, es gibt ein Mini-Wachstum 2025, aber anhaltend hohe Energiekosten und Unsicherheiten. Wir verzeichnen eine Stagnation des Arbeitsmarktes. Jene Arbeit betreut, und das ist auch immer sehr spannend, finde ich, 3.295 Bedarfsgemeinschaften mit etwa 5.359 Personen. Das sind 105 Bedarfsgemeinschaften weniger als im Vorjahr, also eine leichte, in Anführungsstrichen, Verbesserung, und verschiedene Maßnahmen, die jene Arbeit auf den Weg gebracht hat. Auch darüber diskutieren wir sehr, sehr intensiv oft im Werkausschuss. Das sind die Projekte Reset, ein Projekt für über 25-Jährige zur Motivation und Mitarbeit erwerbsfähiger Leistungsberechtigter, die Jugendanlaufstelle Agito 2.0, das ist eine Förderung von schwer zu erreichenden jungen Menschen, das Projekt Elan, das ist eine Beratung zu beruflichem Wiedereinstieg und Weiterentwicklung nach einer Eltern-, Familien- oder Pflegezeit, also gezielt an Frauen und Mütter, und das Projekt Neo, wo junge Erwachsene unter 25 Jahren in allen Lebenslagen nochmal gezielt beraten und begleitet werden, trägt auf jeden Fall auch zu dieser guten Bilanz bei. Abschließend sei noch gesagt, und das kommt wirklich auch von Herzen und fachlich unterstützt, einen großen Dank an Herrn Welsch und sein Team und an die intensive Befassung auch immer im Werkausschuss hier in Arbeit. Das hilft auch sehr in der Umsetzung der Ziele von unserem Eigenbetrieb. Vielen Dank. Ich bitte Sie um Zustimmung.
1: Wir kommen zur Diskussion. Als erster Redner ist Frau Brotmann.
2: Dem habe ich nichts mehr hinzuzufügen, außer dem ausdrücklichen Lob der Wirtschaftsprüfer, das ich hier nochmal übermitteln wollte, und dem Abstimmungsergebnis aus dem Werkausschuss, das diese Vorlage einstimmig empfohlen hat. Und auch mein Dank gilt Herrn Welsch. Vielen Dank.
1: Ich sehe keine weiteren Wortmeldungen. Dann kommen wir auch hier zur Beschlussfassung. Wer der Beschlussvorlage zustimmt, den bitte ich um das Handzeichen. Danke. Gibt es Gegenstimmen? Keine. Gibt es Enthaltungen? Keine. Damit ist die Beschlussvorlage einstimmig bestätigt. Wir haben 18.57 Uhr. Damit unterbreche ich die Sitzung zur Abendbrotpause und bitte Sie aber, dass wir pünktlich 19.30 Uhr weitermachen können. Dankeschön.

So, das ist jetzt hier eine Ansage für den offenen Kanal in Jena. Hier ist Reinhard Grebe und ich kenne den Laden. Ich war da auch mal früher. Weitermachen.

0: Sehr geehrte Stadträtinnen und Stadträte, ich bitte Sie, wieder Platz zu nehmen. Willkommen zurück von der Pause. Jetzt können wir gestärkt den nächsten Agendapunkt angehen. Top 13, Beschlussvorlage Oberbürgermeister, Richtlinie für die Gewährung von Zuwendungen zur Beseitigung und Prävention illegaler Graffiti in baulichen Anlagen. Hierzu liegt vor ein Austausch Anlage 1, Zuwendungsrichtlinie Graffiti vom 30.09., ein Änderungsantrag von Herrn Bayer vom 25.09., der vom Einreicher übernommen wurde. Ich erteile dem Einreicher das Wort, Bürgermeisterdezernent Herr Koppe.
1: Herr Vorsitzender, meine Damen und Herren, ich will gleich einführen und noch mal präzisieren. Zum einen natürlich herzlichen Dank an Herrn Bayer für die Ergänzung, die wir diskutiert haben und gestern im Finanzausschuss übernommen. Dann gab es noch eine Präzisierung von Herrn Lenkert im Finanzausschuss. Auch diese wurde übernommen, ist übrigens inzwischen Teil der Beschlussvorlage und Teil der Richtlinie anbei als Anlage zur Beschlussvorlage selbst. Vielleicht kurz einführend, warum liegt Ihnen heute diese Beschlussvorlage vor? Zum einen, weil Sie im Februar dieses Jahres auf den Weg gebracht haben, dass wir als Verwaltung angehalten waren, eine Förderrichtlinie zur Beseitigung illegaler Graffiti an privaten Gebäuden auf den Weg zu bringen. Genau daran haben wir zurückliegend gearbeitet, haben uns dazu insbesondere noch im Zuge der weiteren Diskussionen, Befassungen auch in der AG Graffiti ausgetauscht. Dann weiter in der Ordnungsbehörde liegend und bei meiner Referentin das Thema gemeinsam abgestimmt mit dem Rechtsamt und haben alle Beschlusspunkte und Hinweise, die in der Diskussion dazu dann auch Eingang in die Vorlage damals gefunden haben, hier in der Förderrichtlinie selbst untergebracht. Zum einen ist es so, dass die Beschlussvorlage nun Teil des Konzepts Maßnahmen zum Umgang mit Graffiti in Jena ist. Und letztlich beruht ja das Konzept auf dem 6-Säulen-Modell: Prävention, Repression, Bereinigung, Verwaltungsabläufe verbessern, legale Angebote schaffen, Unterstützung Betroffener. Das ist hier letzterer Punkt, den wir damit bespielen. Es ist letztlich eine Säule, die die Unterstützung privater Eigentümer und Eigentümerinnen bei der Beseitigung unterstützen soll. Und letztlich ist es jetzt der entscheidende Baustein, der hier vorliegt in einer Fassung, die auch bereits gestern, wie ich finde, gut diskutiert wurde. Auch, wie ich finde, nicht kontrovers, sondern gemeinschaftlich, was die Aufgabe anbetrifft, ist es vorgesehen, dass die Förderrichtlinie zum 01.01.2027 in Kraft treten soll. Und ich will gleich dazu sagen, dass wir in Bezug auf die jährlich zu erwartenden finanziellen Auswirkungen hier alleinig die Beseitigungs- und damit auch die Förder-, die Kosten für den Umfang der Förderung hier berücksichtigt haben in Höhe von 125.000 Euro, was wir nicht gemacht haben, ähnlich wie zum damaligen Beschluss in der letzten Wahlperiode in Bezug auf die Förderung und Förderrichtlinie damals. Das ist ja jetzt, sage ich mal, eine Richtlinie, keine Satzung, die wir hier beschließen. Das war damals auch der Fall in Bezug auf die Förderung von Balkonkraftwerken, dass wir hier nicht zusätzlich Sach- und auch Personalkosten ausweisen. Logischerweise müssen sich mit der Bescheidung und Prüfung der Anträge dann die kommunale Ordnung auseinandersetzen und auch der Fachdienst Finanzen mit der Zuwendungsstelle. Es ist unter Haushaltsvorbehalt gestellt. Neben der Evaluierung, die natürlich auch vorgesehen ist, die nach 2 Jahren stattfinden soll, um dann Erfahrungen zu sammeln, gegebenenfalls Anpassungen vorzunehmen, sondern selbstverständlich der Haushaltsvorbehalt insoweit, als dass die Förderrichtlinie auch zum 01.01.2027 in Kraft treten kann. Insoweit sie dann finanziell untersetzt wird, steht auf einem anderen Blatt Papier. Dafür braucht es einen genehmigten und beschlossenen und dann genehmigten Haushalt. Und es steht natürlich dem Stadtrat auch frei, hier die Bezuschussungshöhe, die hier zunächst für 125.000 Euro vorgesehen ist, entsprechend anzupassen oder zu adaptieren. Was die Beseitigung an sich anbetrifft, wir haben es so, wie auch es letztlich Teil der damaligen Beschlussfassung war, dass wir den Umfang der Maßnahme jeweils hier auch definiert haben, dass bis 50% der Kosten bis maximal 1.255 Euro je Grundstück zur Beseitigung möglich sind, ist dabei eine Präventivmaßnahme inbegriffen. Das heißt, eine Beschichtung, eine Begrünung oder sonstige Möglichkeiten, eine Fassade zu verbessern oder mit entsprechendem Präventionsmaterial zu arbeiten. Dann sind bis zu 75% und dann maximal 2.500 Euro an Bezuschussung möglich und in Eigenleistungen sind Materialkosten bis zu 500 Euro vorgesehen. Natürlich soll die Förderung für das gesamte Stadtgebiet gelten, inklusive der Ortsteile. Und der finanzielle Anreiz soll natürlich maßgeblich dazu beitragen, dass wir sukzessive auch eine Verbesserung der Bereinigung im Ortsgebiet hier in Jena insgesamt sozusagen erleben können. Voraussetzung für die Förderung ist aber auch einerseits die Meldung über den Mängelmelder. Ich habe das heute schon mal gesagt im Rahmen der Fragestunde, dass diese Kategorie bereits eingerichtet ist und dass wir bei Antragstellung sehen, dass Strafanzeige und Strafantrag bei der Polizei gestellt wurde. Soweit zur Einführung.
0: Wir starten die Diskussion. Herr Bayer.
2: Auch wir bedanken uns für diese Richtlinie und überhaupt, dass Sie sich dieses Themas so umfassend angenommen haben, weil man das tatsächlich von den Bürgern sehr oft wiedergespiegelt bekommt, dass das Thema Graffiti wirklich auffällig ist und dass man sich da wünscht, dass die Stadt tätig wird. Gerade internationale Gäste, internationale Studenten, Facharbeiter melden das auch immer wieder zurück, dass das irgendwie in Deutschland und auch in Jena einfach sichtbar ist und im Vergleich zu anderen Ländern auch wirklich was Besonderes ist, dass im Stadtbild Graffiti zu sehen ist und eben manchmal auch Hassbotschaften, verfassungsfeindliche Symbole. Und da sind wir absolut dafür, dass man da möglichst schnell und einfach Abhilfe schafft. Und deswegen danke ich Ihnen, Herr Koppe, dass Sie auch unseren Änderungsantrag übernommen haben. Der möchte eigentlich diese einfache und auch schnelle Umsetzung nochmal begünstigen. Zum einen haben wir angeregt, dass man, wenn man es in Eigenleistung macht, dass man das genauso machen kann, wie wenn man es über eine Fachfirma macht. Das würde uns dann ja vom Haushalt oder von dieser Förderrichtlinie auch nur 500 Euro kosten. Dann könnte man insgesamt mehr fördern. Und das war bisher in Ausnahmefällen. Jetzt ist das gleichberechtigt. Ich habe auch mal recherchiert, so ist das auch in anderen Kommunen, zum Beispiel in Freiberg oder in Augsburg gibt es das Projekt Schmierfink. Und da ist das regelmäßig so, dass Eigenleistung genauso möglich ist wie über eine Fachfirma. Und das Zweite ist, das Ziel ist ja, möglichst schnell Hassparolen und verfassungsfeindliche Symbole, zum Beispiel ein Hakenkreuz, zu entfernen. Und jetzt wäre es bisher so gewesen, man hätte erst auf einen Verwaltungsakt warten müssen, dass nämlich man muss es einreichen, den Antrag, man muss Anzeige erstatten und man muss dann die Bestätigung bekommen, dass die Förderunschädlichkeit gegeben ist. Jetzt soll man gerade bei diesen Sachen, die wirklich ganz schnell beseitigt werden sollten, davon ausgehen können, dass wenn man den Antrag eingereicht hat, wenn man Anzeige erstattet hat, dann gilt automatisch die Förderunschädlichkeit und dann kann man dieses Hakenkreuz oder was auch immer das ist, sofort beseitigen und es tritt kein Verzug ein. Also vielen Dank, dass Sie das angenommen haben und wir hoffen, dass wir da dieser Thematik auch in Jena mehr Herr werden.
0: Frau Brotmann.
3: Liebe Kolleginnen und Kollegen, auch wir finden es gut, dass die Richtlinie jetzt vorliegt und dass Hassbotschaften nicht dauerhaft in unserem Stadtbild an den Wänden stehen lassen. Der Dezernent hat gerade gesagt, dass diese Richtlinie aber nur ein Baustein ist, ein Baustein unter vielen. Und deswegen verbinden wir unsere Zustimmung heute mit der Erwartung, dass auch die anderen Bausteine, insbesondere die präventiven und zum Beispiel auch die legalen Flächen, zeitnah in Umsetzung kommen. Wir finden es gut, dass das Ganze unter den Haushaltsvorbehalt gestellt wurde und gerade in schwierigen Haushaltszeiten gilt, wenn wir öffentliche Steuergelder verwenden, um privates Eigentum zu reinigen, dann dürfen nicht ausgerechnet die Bausteine, die einer breiten Öffentlichkeit zugutekommen, die präventiv wirken für uns alle, hinten runterfallen. Vielen Dank.
0: Herr Wodli.
4: Ja, Herr Oberbürgermeister, meine sehr geehrten Damen und Herren, heute ist nun endlich soweit. Wir freuen uns, dass dieser Beschluss hier auf der Tagesordnung steht, denn ja, es gibt Ortsteile in Jena, wo das schon ein dringender Bedarf ist. Es gibt sogenannte Hotspots, wo permanent Schmierereien gemacht werden und wer dann seine Hauswand reinigen lässt und wenige Wochen später vor einer weiteren Beschmierung steht, der erlebt Frust und ja, nicht nur Frust, sondern eben auch erhebliche Kosten. Illegale Graffitis beschädigen Eigentum, beeinträchtigen unser Stadtbild und mindern die Aufenthaltsqualität. Und deshalb ist diese Beschlussvorlage, die heute hier vorliegt, sehr, sehr gut, weil sie unterstützt auch private Hauseigentümer. Wir dürfen die Betroffenen damit nicht allein lassen mit solchen Schmierereien. Und mit der vorliegenden Richtlinie setzen wir den Auftrag um, den der Stadtrat im Februar erteilt hat. Wie gesagt, es ging auf die Initiative der CDU-Fraktion zurück. Wir haben dann sehr viel und lange diskutiert, haben die Beschlussvorlage noch qualifiziert, haben viele, viele Punkte aufgenommen, fraktionsübergreifend, und sind jetzt heute dabei, dass wir sagen können, ja, ab dem 1. Januar 2027 sollen private Eigentümer konkrete Unterstützung auch erhalten. Für die Beseitigung sind Zuschüsse von bis zu 50% der förderfähigen Kosten vorgesehen, höchstens 1.250 Euro je Grundstück. Besonders sinnvoll ist die Verbindung von Reinigung und Prävention, also das beides in Kombination. Denn wer beispielsweise eine Schutzbeschichtung aufbringt, eine Begrünung schafft oder die Fläche gestalterisch aufwertet, kann bis zu 75% Förderung erhalten, maximal 2.500 Euro. Auch Eigenleistungen werden hier in der Beschlussvorlage berücksichtigt. Also nachgewiesene Materialkosten können bis zu 500 Euro gefördert werden. Wir helfen damit bei der Beseitigung und schaffen zugleich einen Anreiz, erneuten Beschädigungen vorzubeugen. Dabei gilt für uns als CDU-Fraktion ein klarer Grundsatz: Kunst verdient Raum, fremdes Eigentum verdient Respekt. Und richtig ist auch, dass Hassparolen, verfassungsfeindliche und beleidigende Inhalte natürlich auch vorrangig bearbeitet werden sollen. Solche Botschaften sollten nicht unseren öffentlichen Raum prägen. Und ich will da nur mal erinnern an das Gebäude gegenüber der Hauptpost, ja, wo solche Schmierereien nach wie vor immer noch Bestand haben. Die verpflichtende Meldung über den städtischen Mängelmelder sowie die Strafanzeige und der Strafantrag sorgen dafür, dass die Schäden dokumentiert werden und die Polizei den Verursachern nachgehen kann. Nach 2 Jahren werden wir dann abschließend prüfen, ob diese Richtlinie nachgebessert werden muss. Ich bitte daher um Zustimmung. Vielen Dank.
0: Herr Dr. Birkner.
5: Sehr geehrter Herr Oberbürgermeister, Herr Vorsitzender, meine Damen und Herren. Erst letzte Woche ist in meiner Umgebung, Sanierungsgebiet Wedingen-Jena, eine Graffiti-Aktion hat stattgefunden, eine Fassade eines sehr gut aussehenden Hauses ist besprüht worden. Die Besitzer waren entsprechend traurig und erschüttert. Und insofern ist diese nicht nur deswegen, aber das zeigt nochmal auch mir und allen anderen die Notwendigkeit solcher Maßnahmen und eines solchen Beschlusses. Ich bedanke mich bei den Vorrednern. Ich stütze das alles, was Herr Wuttig sagte, noch was gesagt worden ist. Nur eine Anmerkung habe ich. Also der Beschluss gilt ja ab 1. Januar diesen Jahres. Erst dann kann man eine, bitte? 27. Erst dann kann man sozusagen einen Antrag stellen und entsprechende Unterstützung bekommen. Das gilt, wenn die Meldung des Unfalls, der Besprühung sozusagen erst ab Januar stattgefunden hat. Was passiert denn mit Graffiti, die bereits vorhanden sind? Die bereits vorhanden sind, die gemacht worden sind, was weiß ich, vor einem halben Jahr nicht gemeldet worden oder vielleicht auch gemeldet worden sind, lassen die sich auch noch mit entfernen nach dieser Bestimmung? Nach der Vorlage ist kein Datum genannt, wie alt ein Graffiti sein darf oder muss, um es entfernen zu dürfen. Dankeschön.
0: Herr Koppe, wollen Sie direkt antworten? Lassen Sie das antworten, Frau Haschke.
1: Vielen Dank, Herr Dr. Birkner. Völlig richtig. Zufälligerweise zum Besuch des COPS im Stadtteilbüro letzte Woche durfte ich auch mit der Polizei direkt ihre Straße begehen, und ein Nachbar hat mich darauf angesprochen, der unmittelbar auch das Geschehen mehr oder weniger mit einordnen konnte. Und ich will an der Stelle noch mal bekräftigen, dass natürlich insbesondere dann, weil hier die Polizei in der Ermittlungsarbeit und insbesondere aufgrund der schnellen Eingreifens durch die Polizei auch einer der Täter ermittelt werden konnte, sich natürlich dennoch, auch wenn es gelingt, Personen zu ermitteln, die hier offenbar tatverdächtig sind, sich dann die Besitzerinnen und Besitzer der jeweiligen Immobilie etwas zieren, das dann auch nochmal zusätzlich zu beanzeigen, auch nochmal den zivilrechtlichen Weg zu gehen. Ich will da wirklich an der Stelle jeden bestärken, das auch zu tun. Das sei an dieser Stelle nochmal der Aufruf, auch durch uns als Stadtverwaltung. Bitte, wenn Sie Opfer einer solchen Straftat werden, dann wären Sie auch selber tätig. Nicht nur das Ganze zu beanzeigen, das ist sehr, sehr wichtig, sondern möglichst dann, wenn jemand ermittelt wurde, auch gegen ihn vorzugehen, die entsprechenden Positionen einzuklagen. Und es ist möglich, hier geht es um Geldentschädigungen und Ähnlichem. Das hat ja auch einen finanziellen Charakter, das Ganze, neben dem Erzieherischen für diejenigen, die das gemacht haben. Das ist das eine. Und das andere ist, diese Richtlinie soll ja Anreiz geben für alle, die Opfer solcher Straftaten wurden. Und ich rede ja bewusst von Straftaten, weil es ist Sachbeschädigung des Eigentums. Ist die Anreiz auch für diejenigen, die seit Jahren aufgrund dessen, weil sie schon mehrfach selber tätig wurden, ihre Fassade zu bereinigen, es nun schlicht nicht mehr tun und sagen, ich habe das so oft gemacht und ich mache das nicht mehr. Da wollen wir dagegen steuern, ganz klar. Und das heißt, auch wenn es zurückliegt, eine Beschmierung der Fassade und es natürlich am Ende auch bei uns eingeht, diese Anfrage, kann ich mir nur schwer vorstellen, dass wir sagen, hier lässt sich aber nachweisen, dass das schon seit 10 Jahren so ist und deswegen werden wir hier nicht tätig. Das wird natürlich nicht der Fall sein.
6: Frau Haschke jetzt.
7: Ja, meine Damen und Herren, 3 Anmerkungen. Die erste Anmerkung, das Ärgernis in der Bevölkerung ist riesengroß über dieses Thema Graffiti. Das kann jeder von uns wahrscheinlich bestätigen. Wir haben in wenigen Jena da in letzter Zeit so viel gehabt oder immer wieder neu. Das ist nicht schön. Und insofern, ja, endlich, dass wir mit dieser Richtlinie wenigstens etwas angehen. Die zweite Anmerkung, nachdem ich die Richtlinie gelesen hatte, da kam mir in den Kopf das Sprichwort, warum einfach, wenn es umständlich geht. Ich weiß nicht, ob es wirklich für den Bürger so kompliziert hätte sein müssen oder ob man nicht auch an manchen Stellen das einfacher machen kann. Und das müsste in die Evaluation unbedingt rein, da auch zu gucken, wie es vielleicht einfacher geht. Insofern Dank an die FDP und dass sie zu Paragraph 7 Absatz 8 da schon auch eine Vereinfachung eingebracht haben. Und die dritte Anmerkung ist ein Wunsch, nämlich eine begleitende Öffentlichkeitskampagne zu diesem ganzen Thema Graffiti, damit auch die Bevölkerung merkt, wir sind da als Stadt dran. Und ich bin mir ganz sicher, wir dürfen uns an diese Schmierereien nicht gewöhnen. Wenn man durch die Lutherstraße geht, ist das eine Katastrophe. Also daran sollten wir alle arbeiten. Wir dürfen uns daran nicht gewöhnen. Danke.
6: Herr Birk.
8: Meine sehr verehrten Damen und Herren, Herr Oberbürgermeister, wenn wir uns die Presseberichterstattung der letzten Monate, Wochen, Tage anschauten, dann sehen wir immer wieder die Täter, die Täterinnen und Täter, meistens sind es Täter, das sind Menschen im Alter von 16 bis 21 Jahren. Eine Ausnahme gab es, vor etwa 3-4 Monaten wurde ein 40-Jähriger beim Sprühen gefasst. Wie bitte? Ein 43-Jähriger, den hat es auch mal erwischt. Aber ganz grundsätzlich, wenn wir uns die Täterinnen und Täter angucken, das sind Kinder und Jugendliche im Alter zwischen 16 bis 21 Jahre. Und ich finde es sehr gut, dass die Beschlussvorlage, die wir im Februar beschlossen haben, auf dieses Problem eingeht und ganz ausdrücklich das Thema Prävention und Jugendarbeit mit einbezieht. Denn wir wissen, jeden Euro, den wir in Prävention und Jugendarbeit investieren, da sparen wir uns dann am Ende 3 Euro für die Strafverfolgung der Täterinnen und Täter. Und Ich finde diese Beschlussvorlage aber noch aus einem anderen Grund sehr gut und sehr interessant. Denn wenn wir uns im Bereich der Prävention angucken, dann sehen wir, die Beschlussvorlage gibt den Bürgerinnen und Bürgern die Möglichkeit, nicht nur einfach weiß drüber zu malen und dadurch für die Täterinnen und Täter eine neue weiße Leinwand zu erschaffen, wo sie sich ausleben können mit ihren komischen Dingen. Nein, es gibt auch die Möglichkeit, die Wände künstlerisch aufzuwerten. Und wenn wir durch die Stadt gehen, dann sehen wir, die Wände, die jetzt schon künstlerisch verschönert werden, die werden von Graffiti oder die bleiben von Graffiti verschont über längere Zeit. Und das müssen wir nutzen, diesen Effekt. Und deswegen werden wir dieser Vorlage vorbehaltslos zustimmen. Vielen Dank.
0: Herr Bürgermeister und Dezernent Koppe.
1: Herr Vorsitzender, meine Damen und Herren, zunächst zu Frau Haschke. Sind wir uns, glaube ich, einig, wenn es um das Thema geht, dass die Bevölkerung von diesem Thema genervt ist und zermürbt. Und ich glaube, dass es in vielen Teilen auch darum geht, gerade von denjenigen, die auch illegale Schmierereien an Hauswänden anbringen. Das ist schon signifikant, muss man sagen, und hat natürlich auch etwas Zermürbendes als Ziel. Das ist das eine. Das andere ist der Punkt, der warum einfach, wenn es auch kompliziert geht. Ich muss dazu sagen, also das ist eine schlanke Richtlinie auf 4 Seiten. Und ich finde, dass die Förderbedingungen eigentlich für jeden klar formuliert sind. Und das andere ist auch, dass natürlich auch der Stadtrat deutlich formuliert hat, unter welchen Rahmenbedingungen er sich das wünscht und möglich machen würde. Und das haben wir dann entsprechend angepasst. Es ist, wie gesagt, eine Richtlinie. Es gibt einen Handlungs- und Sicherheitsrahmen auch für die, die das in der Verwaltung später zu entscheiden haben. Und es soll möglichst auch befreit sein von Rückfragen, die dann an den Vorgesetzten gestellt werden. Das heißt, man soll auch selber entscheiden können. Ich glaube, das gibt dafür den entscheidenden Rahmen. Das gehört dann mit dazu, dass man es dann doch schlank auf 4 oder 5 Seiten schreibt. Zum Thema der Öffentlichkeitskampagne, zum Thema Graffiti an sich. Ich habe so verstanden, natürlich auch die Kampagne dahingehend, dass es diese Förderrichtlinie gibt. An der Stelle auch, genau. Das ist völlig klar. Wir arbeiten auch daran, aber es hat natürlich viel auch mit Ermittlungsarbeit zu tun, die nicht nur bei uns liegt. Und da sei es natürlich auch den Ermittlungsbehörden obliegend, inwieweit sie hierzu kommuniziert oder nicht. Das hat auch einsatztaktische Gründe, das muss ich jetzt einfach an der Stelle sagen. Und das andere in Bezug auf die Kampagne, die Sie ansprechen, vielleicht auch in Bezug auf die Richtlinie, möchte ich noch mal eins sagen. Herr Dr. Birkner hat ja auch vorhin gefragt, wann geht es damit los? Ich will an der Stelle noch mal sagen, bitte stellen Sie jetzt noch keine Anträge, weil es ist einfach schlichtweg geltlich nicht untersetzt. Wir haben es nicht untersetzt, es soll zum 01.01.27 in Kraft treten. Warten Sie bitte, bis wir einen genehmigten Haushalt haben. Erst dann kann damit losgelegt werden. Das ist das andere. Dann will ich noch mal kurz auf Herrn Birk eingehen. Die 16- bis 21-Jährigen, zum Teil, kann ich nur sagen, ist gar nicht anwesend,

0: Also völlig recht, das besorgt auch die Staatsanwaltschaft und die Amtsrichter.
1: Ich sehe keine weiteren Wortmeldungen. Damit kommen wir zur Beschlussfassung. Wer der Beschlussvorlage zustimmt, den bitte ich um das Handzeichen. Danke. Gibt es Gegenstimmen? Eine. Gibt es Enthaltungen? Einige. Damit ist die Beschlussvorlage mehrheitlich bestätigt. Wir kommen zur Top 14, Beschlussvorlage Oberbürgermeister. Grundhafter Ausbau der Buswendanlage Schlegelsberg, Übertragung von Mitteln im Investitionsplan 2026 des Eigenbetriebs Kommunalservice Jena. Es liegt Ihnen vor, ein Änderungsantrag vom Ortsteilbürgermeister Weningen Jena, Herrn Stein, vom 28.09. Ich erteile dem Einreicher das Wort, Herrn Dezernent Lange.
2: Sehr geehrte Damen und Herren, sehr geehrter Vorsitzender, ich glaube, die Beschlussvorlage, die spricht fast für sich. Ich möchte nur für die Zuhörer kurz zusammenfassen, um was es da geht. Wir haben eine Beschlussvorlage vorliegen, die im Endeffekt einen Mittelübertrag aus einem Konto einer anderen Baumaßnahme, der die Sackstraße vorsieht, zugunsten der Sanierung oder Instandsetzung der Buswendeschleife am Schlegelsberg. Warum schlagen wir Ihnen das vor? Dazu muss man wissen, wir haben in der KW 32 auf unsere rechtzeitig beantragten Fördermittel die Absage bekommen. Also es existieren keine Fördermittel für die Maßnahme. Deswegen müssen wir die Mittel, die nicht vorrätig sind, aus Eigenmitteln finanzieren. Das nehmen wir von einer anderen Baumaßnahme. Und warum tun wir das? Nicht nur, weil es angezeigt und notwendig ist, sondern weil wir tatsächlich das, was die Bürger auch zu Recht immer anmahnen, dass wir koordinierte Baustellen brauchen. Wir haben dort eine Komplexmaßnahme von den Stadtwerken, von Jena Wasser, die in die Straßen eindringen. Wir würden in dem Sinne eine koordinierte Baumaßnahme mittragen wollen. Deswegen sagen wir, trotzdem, dass wir keine Fördermittel erhalten, ist das die richtige Entscheidung, weil wir auch nicht davon ausgehen können, dass wir neue Fördermittel, wenn wir sie in 28 beantragen, diese dann bekommen werden. Und es wäre einfach schlechterdings, nachdem der Schlegelsberg schon eine ganze Zeit mit Baumaßnahmen belastet ist. Und das meine ich in doppelter Hinsicht. Einmal belastet im Sinne von tatsächlich, wir haben das Problem, dass es Einschränkungen für die Einwohner gibt. Aber natürlich gibt es auch einen Mehrwert. Und wenn wir jetzt die Belastung signifikant minimieren können, weil wir nicht zweimal rein müssen und es dann aussieht, als würden wir nicht miteinander sprechen, ist das in jedem Fall die zu empfehlende und richtige Maßnahme. Des Weiteren möchte ich darauf hinweisen, ich glaube, dass wir an dieser Stelle, gerade bei der Buswendeschleife, in eine ja noch offene Fehlstelle in dem Sanierungsplan der Wendeanlagen und der Bushaltestellen entsprechend hinbekommen. Von daher glaube ich, für mich ein eindeutiges Votum, gehen Sie da mit uns mit, so kriegen wir die Baustellen in Jena besser koordiniert und die Belastung für die Einwohner am Schlegelsberg reduziert.
1: Wir kommen zur Diskussion. Das erste Wortbeitrag hat Herr Stein.
3: Vielen Dank, Herr Vorsitzender, sehr geehrte Kolleginnen und Kollegen. Es ist ein guter Antrag. Ich werde ihm natürlich zustimmen, weil es einen Mehrwert bietet für den Ortsteil. Ich bin aber so skrupellos und nutze die Gelegenheit, mich für die Interessen unserer Bürger einzusetzen. Denn ich habe ja auch Mitglieder im Ortsteilrat, Herr Dr. Birkner, Frau Dr. Franz und auch von der linken Fraktion, ehemaliger Angehöriger Herr Wöckel. Die kennen um die Problematik der Anwohner von dem Schlegelsberg und benachbart, dass sie ja schon in der Vergangenheit monatelang abgeschnitten worden waren durch die erste Baustelle im Ritzetal. Und ich muss vielleicht hier schildern, damit hier ein Gespür dafür ist. Das ist ja ein Ortsteil, wo es nicht nur ein paar Höhenmeter zu überwinden gilt. Es ist auch ein Ortsteil, wo es auch viele alte Menschen gibt, die teilweise auch das Auto schon abgemeldet haben. Und ein Ortsteil, was ein reines Wohnviertel ist. Also wer einkaufen will oder muss, ja, der muss von dort oben runterkommen. Und da ist der Nahverkehr für viele Menschen einfach wahnsinnig wichtig. Und wir kriegen einfach auch die Rückmeldungen, ihr könnt uns nicht monatelang vom Nahverkehr abschneiden. Das ist eine belastende Lebenssituation für ganz viele Menschen dort oben. Und deswegen möchte ich die Gelegenheit nutzen, den Antrag zu stellen, zweckentfremdend, aber nichtsdestotrotz den Antrag zu prüfen, dass wir diesmal Alternativen suchen. Es wurde ja schon gesagt, es war nicht die erste Baustelle, es wird auch nicht die letzte sein. Parallel gibt es ja grundhaften Ausbau von den benachbarten Straßen, es gibt auch Glasfaser. Aber jetzt hier zu sagen, gibt es Möglichkeiten, das Viertel anzubinden in diesem Übergangszeitraum, vielleicht mit kleinen Bussen, vielleicht auf alternativen Strecken. Da kann man mal ein paar Ideen einfach entwickeln, in der Hoffnung, dass wir hier eine bürgerfreundliche Lösung finden. Es ist ein schwieriges Viertel. Und lassen Sie mich eine Sache noch sagen. Es gibt ja dort oben auch einen Verein, den einzigen

0: vor Ort, der dort oben ein bisschen ja, auch kulturelles Angebot bringt, der ist natürlich auch wirtschaftlich auf den Verkehr angewiesen. Also ein Verein, der kriegt keinen Zuschuss von der Stadt, der ist auf die Veranstaltung angewiesen, dass dort auch Besuch hinkommt. Und bei den letzten Sperrungen, die monatelang gingen, hat man das natürlich gemerkt, ne? Also die, die dort wohnen, legen viel Wert darauf, dass dieser Verein sich über Wasser hält und dass die Menschen zum Arzt gehen können, einkaufen können. Und deswegen, lange Rede, kurzer Sinn, lassen Sie uns bitte suchen, hier all diesmal Alternativmöglichkeiten zu finden. Ich wurde aber auch gebeten, weil es ja ein fachfremder Antrag ist, das war mir natürlich bewusst, aber ich komme dem Wunsch entgegen, weil der im Stadtentwicklungsausschuss nicht beraten wurde, ihn doch hier zurückzuziehen, darum wurde ich gebeten und ich würde ihn dann regulär das nächste Mal stellen, aber Sie schon mal sensibilisieren, lassen Sie uns ein bisschen kreativ sein und Möglichkeiten suchen. Vielen Dank.
1: Herr Weißleder.
2: Ja, der Bus, beim Thema Bus bin ich ja wieder dabei. Also, ja, genau, falsche Linie, das ist wunderbar gesagt, das ist schon wunderbar. Herr Stein hat jetzt eigentlich schon viel gesagt und ich habe die Woche auch mit Bürgerinnen und Bürgern dort in der Schlegelsberg-Ecke gesprochen und wurde auch nochmal gebeten, das nochmal aufzugreifen. Das mache ich auch wirklich gerne. Ich will ja nicht immer nur Politik aus dem Garten machen, wie Meier Teger gesagt hat, im Himmelreich, das ist dann auch nicht gut. Ja, aber der grundhafte neue Ausbau, dem stehen wir überhaupt nicht im Wege, das soll auch so sein, das finden wir auch sehr gut, aber ich möchte eben auch nochmal darauf hinweisen, eben auf die Senioren und vor allen Dingen mobilitätseingeschränkte Menschen, die wir da auch haben. Ich habe auch gehört, da gibt es Leute, die sind über 90 Jahre schon und müssen irgendwie gucken, wie sie den Berg hoch und runter kommen, das ist wirklich nicht einfach und ein Taxi zu nehmen, das muss man auch mal sagen, kostet zwischen 20 und 25 Euro eine einfache Fahrt. Das ist für einen Rentner mit einem nicht allzu großen Rente vielleicht auch nicht unbedingt dauerhaft stemmbar. Deswegen ist einfach die Bitte nochmal, ob man auch die Stadt und der Nahverkehr nochmal gemeinsam prüfen könnten. Denn vielleicht ein Kleinbus in einem ausgedünnten Takt, das muss ja nicht sein, dass es ein enger Takt ist, auch vielleicht im 2-Stunden-Takt den fahren zu lassen, Vormittagsstunden, in den Nachmittagsstunden, noch am Abend nochmal. Das würde garantiert den Leuten dort sehr helfen, aber natürlich, wie gesagt, wir stehen dem Ausbau nicht entgegen, weil das hat ja auch damit was zu tun, dass das den Leuten am Ende auch einfacher gemacht wird, wenn das auch entsprechend behindertengerecht ausgebaut wird, dass die Leute auch das einfacher haben, in die Busse einzusteigen. Vielen Dank, ich würde mich freuen, wenn wir da Zustimmung finden.
1: Herr Linkert.
3: Herr Oberbürgermeister, Kolleginnen und Kollegen, wir unterstützen diese Änderung. Es ist einfach notwendig, die Baumaßnahmen gleichzeitig durchzuführen, weil jeder, der Baumaßnahmen in seinem Viertel hat, der weiß, wie belastend das ist. Und wie belastend es ist, wenn eine Straße, die gerade fertig gemacht worden ist, wieder aufgerissen wird für die nächste Baumaßnahme. Das ist nicht nur ineffizient, das ist auch wirklich schwierig. Und gerade in dem Viertel, wo sehr viele ältere Menschen wohnen, die auf den Bus angewiesen sind, die auf den Nahverkehr angewiesen sind und auf die Verkehrsverbindung. Und also müssen wir wirklich, und da stimme ich Herrn Stein mal zu, ja, es ist zwingend erforderlich, dass wir über einen guten Ersatzverkehr in der Bauphase nachdenken, dass wir eine vielleicht bessere Lösung finden als bei den letzten Baumaßnahmen. Weil was ist die Alternative für die älteren Bewohnerinnen und Bewohner in dem Viertel, wenn sie keine Verwandtschaft in Jena haben, keine Bekannten, die sie zum Einkaufen fahren? Dann müssten sie ihre Wohnung in der Zeit aufgeben. Das kann doch nicht unser Wille sein. Wir wollen doch, dass Menschen und jeder will, dass so lange wie möglich in ihrem eigenen Heim, in ihren eigenen vier Wänden wohnen können. Und deswegen ist es aus Sicht der Stadt auch sinnvoll, sie zu unterstützen. Denn wenn sie ihre Wohnung aufgeben, bei den niedrigen Renten und den hohen Pflegeheimkosten, bezahlen wir die Kosten als Stadt an anderer Stelle drauf. Das heißt, es gäbe nur Verliererinnen und Verlierer. Und damit das nicht so ist, empfehlen wir, unterstützen wir jeden Antrag, der dafür sorgt, dass die Bürgerinnen und Bürger ihr Nahverkehr als Angebot auch in der Bauphase erhalten, in einem Mindestangebot, das zumindest sicherstellt, dass sie Arztbesuche machen können, dass sie Versorgungseinrichtungen besuchen können und dass sie am kulturellen Leben in einer gewissen Form teilnehmen können. Vielen Dank.
1: Wir sind damit am Ende der Diskussion angekommen. Der Änderungsantrag wurde zurückgezogen. Das heißt, wir können über den originale Beschlussvorlage des Oberbürgermeisters abstimmen. Wer dem zustimmt, den bitte ich um das Handzeichen. Danke. Gibt es Gegenstimmen? Keine. Gibt es Enthaltungen? Keine. Damit ist die Beschlussvorlage einstimmig so bestätigt. Wir kommen zu Top 15 und 16, die gemeinsam beraten und getrennt abgestimmt werden. Top 15, Beschlussvorlage Oberbürgermeister, Zustimmungsentscheidung gemäß § 36a BauGB über das Bauvorhaben Änderung zur Baugenehmigung Neubau Dotsource Campus, Umwandlung Büroflächen zu 48 Wohnungen. Hierzu liegt ein Änderungsantrag der Fraktion Die Linke vom 29.09. vor. Top 16, Beschlussvorlage Oberbürgermeister, zweiter Nachtrag zum Durchführungsvertrag zum vorhandbezogenen Bebauungsplan VBB J46 Dotsource Campus. Ich gebe dem Einreicher das Wort, Herrn Dezernenten Lange.
4: Herzlichen Dank für die Möglichkeit, auch hier zu sprechen zu dürfen. Mit dem Doktortitel wird es nichts mehr. Das würde die Zeit überdauern, die ich schaffe, dafür aufzuwenden. Zu dem Vorhaben Dotsource. Ich möchte mal mit folgendem Sachverhalt beginnen. Sie haben heute zwei richtungsweisende Entscheidungen zu treffen. Und bevor ich auf die inhaltlichen Thematiken eingehe, möchte ich Ihnen sagen, warum. Das eine betrifft das Thema Bauturbo. Das Thema Bauturbo haben wir grundsätzlich ausverhandelt. Wir haben einen gemeinsamen Beschluss gefasst und Ihnen liegt hier jetzt im Stadtrat das erste Mal eine mit Bauturbo verknüpfte Entscheidung vor, die etwas verändert. Und ich glaube, es wäre ein sinnvolles Zeichen, hier auch dazu bieten, dass wir das, was wir uns vorgenommen haben, und da kann ich inhaltlich darüber informieren, dass die Grundsätze, die wir gemeinsam beschlossen haben, hier diesem Vorhaben nicht entgegenstehen. Und was ist der Sachverhalt, wo wir den Bauturbo gerade anwenden? Ich möchte jetzt nicht wieder in die ganzen Krisenthematiken einsteigen und was alles Schlimmes passiert ist. Fakt ist, die veränderte Situation rund um das Thema Bauen und rund um das Thema Finanzierung machen es notwendig, dass wir Projekte, die auch vorzeitig und frühzeitig begonnen wurden, an die Gegebenheiten anpassen. Was tun wir hier? Wir verzichten auf Bürofläche, weil durch KI-gestützten Einsatz, durch Homeoffice etc. Büroflächen nicht mehr in der Form gebraucht werden und benötigt werden. Von daher gibt dieses Projekt uns die Möglichkeit, auch Ziele, die die Stadt hat, und zwar Wohnraum für die Bürger zu schaffen, entsprechend zu realisieren. Und deswegen schlagen wir Ihnen vor, die Möglichkeiten des Bauturbos zu nutzen und 48 Wohneinheiten zusätzlich zu produzieren. Das ist der eine Aspekt. Der andere Aspekt ist, Sie haben eine zweite Richtungsentscheidung zu treffen. Wir reden hier über ein Vorhaben, was sich inhaltlich und in seiner Ausgestaltung an dem orientiert, was wir für die Stadt Jena brauchen. Wir brauchen wirtschaftliches Wachstum, wir brauchen gefestigte wirtschaftliche Strukturen und wir haben hier mit Dotsource ein Unternehmen, was sich sehr stark in Jena engagiert hat und in Jena gewachsen ist. Was aber auch natürlich mit den geschilderten Rahmenbedingungen, neuen Rahmenbedingungen konfrontiert ist. Und wir müssen uns überlegen, wie stark wir so ein Unternehmen unterstützen oder weiter mit zusätzlichen Anforderungen, wir werden dann noch einige Anforderungen hören, in den Änderungsantragen belasten möchten. Mir geht es hier ganz klar darum, dass wir uns dazu bekennen, dass wir das Bauen in Jena ermöglichen, dass wir nicht überziehen in Anforderungen und dass wir anhand der uns umgebenden Rahmenbedingungen situativ entscheiden und befinden können, wie wir den Projektpartner unterstützen, weil das müssen wir tun. Die Zeiten am Bau sind herausfordernd und das sehen wir auch in diesem Projekt. Deswegen schlagen wir Ihnen vor, den Durchführungsvertrag in einigen Punkten zu verändern. Das Thema Wohnen hatte ich angesprochen, was nachfolgend dazu führt, dass wir auch mehr Stellplatzbedarfe haben. Das werden Sie der Unterlage ebenfalls entnehmen können. Wir werden etwas reduzierte Fahrradstellplätze haben. Wir werden aber mehr Stellplätze für PKWs haben, sodass die geplante Tiefgarage dafür ausreichend ist. Wir haben auch das Thema Lärm auch neu betrachtet, die Integration in die Umgebung. Von daher, ich kann Ihnen versichern, aus meiner Perspektive ist das ein sehr gutes und jetzt in der Veränderung vorliegendes richtiges Projekt. Und da kann man wieder, und das werde ich auch immer wieder tun, denjenigen, die sich der Herausforderung stellen, in diesen Zeiten an den Markt zu gehen und zu bauen, nur gratulieren, Durchhaltevermögen wünschen und mit dem heutigen Beschluss zusichern, dass wir an deren Seite stehen, dass sie nicht allein sind und dass wir nicht, weil es ein Wirtschaftsunternehmen ist, merkwürdig hinschauen, sondern dass sie Unterstützung leisten, weil hier entstehen Werte für Jena, für die Bürger, nicht nur durchs Wohnen, sondern auch inhaltlich mit Arbeitsplätzen und Co. Von daher kann ich dieses Vorhaben nur wärmstens empfehlen und bedanke mich bei der Dotsource und Christian Krötsch für das Engagement, das anhaltende Engagement und den Mut, auch in solchen Zeiten voranzugehen.
1: Herr Birk.
5: Meine sehr verehrten Damen und Herren, sehr geehrter Herr Oberbürgermeister, ich werbe sehr um Ihre Zustimmung für diese Beschlussvorlage. Die Bürgerinnen und Bürger erwarten von uns, dass wir in veränderten Zeiten auf Veränderungen reagieren. Dass die Stadt, dass die Verwaltung, dass dieser Stadtrat nicht wie ein Öltanker behäbig und ohne Steuermann durch den Ozean treibt, sondern dass wir, wenn sich hier was verändert, auch den Kurs ändern können. Und das tun wir hier. Wir haben eine veränderte Situation, der Dezernent hat es besprochen, das Unternehmen braucht weniger Büroräume. Das ist so, da können wir jetzt uns hinstellen und sagen, naja, haben wir euch immer schon gesagt oder glauben wir euch nicht. Das könnten wir natürlich alles machen. Wir könnten aber auch sagen, hier ist ein Unternehmen, das reagiert auf eine wirtschaftliche Situation und nicht irgendwie. Das sagt nicht, ich höre auf, ich gebe auf, ich baue weniger, sondern das sagt, ich tue euch auch noch den Gefallen und baue 48 Wohnungen für die Stadt. Kann man sich jetzt natürlich die Frage stellen, was bringen uns 48 Wohnen? Aber meine sehr verehrten Damen und Herren, wir haben einen Wohnungsmangel in jedem einzelnen Bereich und deswegen finde ich es gut, dass das passiert. Die haben ein Problem identifiziert und das lösen sie und deswegen sollten wir das unterstützen. Und damit unterstützen wir nicht dieses Unternehmen, sondern damit unterstützen wir die Bürgerinnen und Bürger der Stadt, die 48 Wohnungen mehr haben als vorher. Und deswegen werbe ich um Ihre Zustimmung. Stimmen Sie dem zu und schaffen Sie mit uns Wohnraum. Danke.
1: Frau Dr. Jähnchen.
6: Sehr geehrte Damen und Herren, da wir gerade bei den Erwartungen der Bürgerinnen und Bürger sind, dieses Vorhaben ist ja durchaus in der Bürgerschaft kontrovers diskutiert worden. Es gab eine große Bürgerinitiative, es gab vehementen Widerstand, der sich insbesondere an der Kubatur festgemacht hat. Und wir haben immer zu hören gekriegt, also wenn das Unternehmen jetzt hier nicht für 800 Mitarbeiter neue Arbeitsplätze schaffen kann, dann wird es weggehen und vielleicht sich in Leipzig oder irgendwo anders niederlassen. Diese Drohkulisse gab es die ganze Zeit und damit sind wir im Prinzip auch ein bisschen geschoben worden, um Himmels Willen nichts irgendwie an diesem Ding zu verändern oder zu verkleinern. Jetzt plötzlich und unerwartet stellt das Unternehmen fest, 6 Jahre nach Covid, dass es Homeoffice gibt und dass man so viele Arbeitsplätze gar nicht braucht und möchte das umwidmen in Wohnungen. Das ist an und für sich nicht ganz unlogisch, aber muss man sagen, dann hätten sie sich den Turm auf dem Sockelgebäude komplett sparen können und dann wären wir ungefähr da gewesen, wo es die Bürger vielleicht akzeptiert hätten. Also so viel zu den Erwartungen der Bürgerinnen und Bürger. Und dann haben wir natürlich ja einen Mangel an Wohnungen und zwar haben wir vor allem einen Mangel an bezahlbaren Wohnungen. Und da wir inzwischen hier ein Vorhaben haben, wo 100 Wohnungen geschaffen werden sollen, dann muss man das eigentlich auch als Geschosswohnungsbau bearbeiten und betrachten und nicht mehr einfach als, ja, die wollen da ihre eigenen Mitarbeiter unterbringen. Denn die preisgünstigeren Mitarbeiterwohnungen werden sowieso nur preisgünstiger bei der Erstvermietung oder wenn sie innerhalb von 5 Jahren nochmal vermietet werden. Danach ist die Sache gegessen und dann kann DotSource vermieten, zu welchem Preis sie immer wollen. Und deshalb möchten wir jetzt beantragen, dass wir es behandeln wie alle anderen Wohnungsbauvorhaben, im Geschosswohnungsbau auch, und von diesen zusätzlichen 48 Wohnungen dann entsprechend 14 Wohnungen als belegungsgebundene Wohnungen errichtet werden. Es gibt inzwischen eine Förderrichtlinie, die das hergibt und dann sollten wir alle gleich behandeln und nicht DotSource, weil sie ursprünglich mal Büros geplant haben, anders behandeln als andere Investoren, die Wohnungen schaffen.
1: Herr Weißleder.
7: Sehr geehrter Oberminister, sehr geehrte Kolleginnen und Kollegen. Auf den ersten Blick könnte man sagen, wir schaffen Wohnraum, reduzieren Bürofläche und passen das Projekt an die veränderten Arbeitsbedingungen an. Aber ich möchte, dass wir uns grundsätzlich die Frage stellen, wenn heute festgestellt wird, dass es, wie Frau Jähnchen es schon gesagt hatte, die ursprünglich geplante Bürofläche und die damit verbundenen rund 58 Arbeitsplätze nicht mehr benötigt werden, warum muss dann dieser ursprünglich geplante massive Baukörper in dieser Dimension überhaupt erhalten bleiben? Ich möchte dabei auch auf die Vorgeschichte dieses Projektes noch mal erinnern. Noch bevor dieser Baukörper geplant und beschlossen wurde, haben sich Anwohnerinnen und Anwohner des Damenviertels in einer Bürgerinitiative gegen die Dimension dieses Vorhabens gewehrt. Ein wesentlicher Kritikpunkt war von Anfang an die zu erwartende Verschattung und die Wirkung des überdimensionalen Baukörpers auf das Umfeld. Diese Bedenken sind heute nicht einfach verschwunden. Und wir sollten auch die Entstehungsgeschichte des Grundstückes nicht ausblenden. Das Gelände der alten Feuerwache wurde seinerzeit direkt an DotSource vergeben, um dort einen neuen Firmen- und IT-Campus zu entwickeln. Eine Ausschreibung erfolgte damals nicht, stattdessen wurde der Weg über ein Wertermittlungsgutachten gewählt. Der damalige Dezernent Gerlitz begründete dies unter anderem mit dem Ziel der Wirtschaftsförderung. In diesem Zusammenhang wurde von Dezernent Gerlitz sinngemäß gesagt, wir haben einfach auf das richtige Projekt gewartet. DotSource hat jetzt die Unternehmensgröße, dieses Areal zu entwickeln. Das war damals die Begründung für dieses Projekt. Heute erleben wir doch eine Veränderung der Rahmenbedingungen. Die Stadt ermöglicht weiterhin erhebliche Entwicklungsmöglichkeiten und es fließen auch Fördermittel in das Unternehmen bzw. in das Vorhaben. Gleichzeitig sollen nun innerhalb des ursprünglich als Bürostandort geplanten Projektes zahlreiche Wohnungen entstehen, die anschließend zu marktüblichen bzw. hohen Preisen vermietet werden können. Da muss man sich doch die Frage stellen, ist die ursprüngliche Begründung dieses Projektes noch dieselbe von heute? Wir als Fraktion Bürger für Jena haben diese überdimensionalen Baukörper bereits damals kritisch gesehen. An dieser grundsätzlichen Position hat sich für uns nichts geändert. Deshalb werden wir dem vorliegenden Änderungsantrag in dieser Form nicht zustimmen. Wir werben stattdessen dafür, dass die veränderte Situation wirklich zum Anlass für eine städtebauliche Anpassung genommen wird. Wenn rund 2000 Quadratmeter Bürofläche nicht mehr benötigt werden, dann reduzieren wir den Baukörper und zwar um 4 bis 5 Geschosse. Damit würden wir nicht nur die veränderten wirtschaftlichen Rahmenbedingungen darauf reagieren, wir würden auch die berechtigten Interessen der Anwohnerinnen und Anwohner des Damenviertels Rechnung tragen und die städtebauliche Dimension dieses Projektes tatsächlich überprüfen. Vielen Dank.
1: Frau Brotmann.
8: Sehr geehrte Damen und Herren, ich bin ehrlich gesagt ein bisschen irritiert, wie wir hier darüber sprechen. Es wird gesagt, dass wenn es weniger als 800 Arbeitsplätze gibt, dass wir das dann nicht umsetzen. Wir reden immer noch über 650 Arbeitsplätze. Sind die denn nichts wert für diese Stadt? Das sind 650 Menschen, die ein verantwortungsvolles Unternehmen hier hält. Ein Unternehmen, das bereit ist, hier in unsere Stadt zu investieren. Das, obwohl es woanders hingehen könnte, hier bei uns bleibt. Dann reden wir ständig in diesem Stadtrat darüber, dass wir einen angespannten Wohnungsmarkt haben. Und anscheinend sind 48 Wohnungen nichts wert. Dabei sind 48 Wohnungen, die gebaut werden, entlasten den Wohnungsmarkt. 48 Wohnungen, die es nicht gibt, können den Wohnungsmarkt nicht entlasten. Wir haben schon vor 3 Jahren gesagt, dass wir uns sehr freuen, dass das Unternehmen Verantwortung übernimmt. Und zu dieser Verantwortung gehört auch, dass man sich jetzt an geänderte Rahmenbedingungen anpasst. Nach wie vor ist die Mischung des Projekts eine große Stärke. Wohnen und Arbeiten kommen hier mit Einzelhandel, Gastronomie und öffentlich zugänglichen Freiräumen zusammen. Natürlich ist auch uns der bezahlbare Wohnraum wichtig, das steht doch außer Frage. Wir sind froh, dass die 10 bereits vereinbarten vergünstigsten Wohnungen bleiben. Und für uns ist ein vergünstigter Wohnraum für Mitarbeiter auch ein sozialer Beitrag. Der Änderungsantrag der Linken fordert darüber hinaus nun 14 Sozialwohnungen, die zusätzlich entstehen wollen. Und es ist ganz klar, dass der Bau dieser Sozialwohnungen das Gesamtprojekt gefährdet. Das heißt, wir haben am Ende nicht 14 Sozialwohnungen mehr oder weniger, sondern wir haben keine einzige Wohnung mehr. Das kann doch nicht Ihr Ernst sein, dass das besser ist für unseren Wohnungsmarkt hier in Jena. Deshalb lehnen wir diesen Änderungsantrag selbstverständlich ab, denn wenn das Projekt am Ende scheitert, ist keinem in diesem Raum geholfen. Das Projekt hat, wie wir alle wissen, viele, viele Schleifen gedreht. Die Bedingungen waren schwierig und auf der Fläche ist bisher nicht das entstanden, was ursprünglich mal geplant war. Umso mehr verdient es unsere Anerkennung, dass DotSource dran geblieben ist und einen Weg sucht, das Ganze mit Erfolg zu beenden. Niemand kann ein Interesse daran haben, das zu verhindern. Und noch ein Wort, weil Herr Dezernent Lange noch mal auf den Bauturbo hingewiesen hat. Ich finde es richtig, dass wir das Ganze mal ausprobieren. Das Ganze hat uns nämlich auch hier viele Schleifen gekostet. Das Ganze hat uns in der Aushandlung sehr viel Mühe gekostet. Wir sind am Ende zu einem guten Kompromiss gekommen und ich wünsche mir, dass wir das Ganze nicht umsonst miteinander verhandelt haben, sondern jetzt, wo Wohnraum entstehen kann und wo wir das Instrument endlich mal anwenden können, wir uns tatsächlich auch trauen. Vielen Dank.
1: Herr Teger.
9: Herr Oberbürgermeister, liebe Kollegen, liebe Kollegen, sehr geehrte Frau Brotmann, ich danke Ihnen von den Grünen für den sehr streng wirtschaftsfreundlichen Redebeitrag, den Sie hier geleistet haben. Und das ist auch richtig so. Ist auch richtig so. Wir sind vor schwierigen Haushaltsplanberatungen. Und was lernen wir daraus? Wir brauchen eine Wirtschaft, die Lust hat, hier in Jena zu investieren. Wir haben hier einen Investor, der investiert hier und will bauen, obwohl Bauen im Augenblick eine sehr schwierige Sache ist, die mit mehr Kosten verbunden ist, als man es ursprünglich gedacht hat. Und es ist völlig richtig, wir haben es hier nach wie vor in der Hauptsache mit einem Investor zu tun, der für seine wirtschaftliche Tätigkeit einen Bau in Eigennutzung baut. Also nicht eine Investition, um es danach weiter zu verkaufen oder weiter zu vermieten, sondern selber zu nutzen. Und da ist es nun mal im Augenblick die Situation eingetreten, damit das wirtschaftlich rentierlich darstellbar ist, dass er mehr Wohnraumnutzung da machen muss. Und weil er wahrscheinlich den Bedarf an reinen Arbeitsplätzen in dem Maß nicht mehr hat. Ja, warum sollten wir ihn da nicht unterstützen, damit so einer schwierigen Zeit er ein rentierlicheres Projekt geht? Und das wird nicht rentierlicher, wenn man sagt, na ja, wenn du weniger Arbeitsplätze brauchst, dann reduzieren wir den Baukörper. Dann ist ja gar nichts gewonnen. Wenn das so wäre, wäre ja mit diesem Antrag überhaupt nicht gekommen. Der ist ja darauf angewiesen. Und jetzt auch noch aufzuoktroyieren, sozialer Wohnungsbau, das ist völlig richtig. Da kann man ja gleich die Axt an dem Projekt anlegen. Das können wir doch verantwortlich hier im Stadtrat so nicht beschließen wollen. Ein solcher Investor braucht auch unsere Unterstützung, wenn das eben hier angezeigt ist. Und dann noch mal was zu dem bezahlbaren Wohnen oder etwas günstigerem Wohnen und dem weniger günstigen Wohnen. Man muss mal auch eins sagen, jede Wohnung, jede Wohnform, die zusätzlich auf den Markt kommt, unterstützt uns bei dem Thema Wohnraumsuche. Denn das sind Wohnungen, die wiederum von jemandem bezogen werden, der mag vielleicht von außerhalb kommen, dann sucht er eben woanders nicht. Er mag von woanders aus jener kommen, dann macht er dort was frei. Meistens wechselt man ja in ein besseres Wohnverhältnis. Und das, was er frei macht, ist für jemand anders wiederum ein besseres Wohnverhältnis. Es macht überhaupt gar keinen Sinn, permanent unterschiedliche Wohnformen gegeneinander auszuspielen. Das Entscheidende ist, dass wir Wohnraum ermöglichen und nicht durch eine Beauflagung verhindern. Und deswegen sollten wir heute dieser Vorlage der Verwaltung zustimmen.
1: Herr Wodli.
10: Ja, meine sehr geehrten Damen und Herren, Jena braucht Wohnraum, Investitionen und Unternehmen, die sich ganz klar zu unserer Stadt bekennen. Und DotSource ist ein mittelständisches Unternehmen, was hier am Standort seit vielen Jahren besteht. Die Beschlussvorlage, die Planungen bestehen bereits seit 6 Jahren. Und Herr Lenkert, ich höre Sie bis hierher stöhnen, aber ich muss ehrlich sagen, die Linke dokumentiert heute. Frau Vorsitzende. So. Ja, die Linke dokumentiert heute, dass sie sich ganz klar gegen die Weiterentwicklung hier in Jena stellt. 100 Wohnungen stehen hier mit auf dem Spiel. 650 Büroarbeitsplätze, wir haben es gehört. Aktuell hat die Firma 400 Mitarbeiter hier am Standort und das steht alles jetzt in Gefahr. Denn wir hatten es vorhin gehört, die wirtschaftliche Lage, die Situation, die Veränderungen am Markt haben eben dazu beigetragen, dass das Projekt, so wie es ursprünglich geplant war, jetzt nicht mehr umsetzbar ist. Dennoch bleibt der Baukörper stabil und ich muss wirklich sagen, der Änderungsantrag, natürlich laut unserer eigenen Stadtratsordnung haben Sie die Möglichkeit, noch kurz vor der Stadtratssitzung Änderungsanträge einzubringen, jederzeit. Aber es ist trotzdem ungewöhnlich, denn wir haben lang und breit auch im Stadtentwicklungsausschuss diskutiert. Hier gab es 8 Ja-Stimmen, 2 Enthaltungen. Und jetzt kommt, ich weiß nicht, gestern oder vorgestern, kommt dann kurzfristig so ein Änderungsantrag, der dieses ganze Bauprojekt auch in Gefahr stellt. Der Investor hat ganz klar gesagt, Herr Lenkert, vielleicht hören Sie mir noch mal ganz kurz zu, der Investor hat ganz klar gesagt, dass es ihm nicht möglich ist, wenn es jetzt noch weitere Änderungen gibt, dieses Projekt auch umzusetzen. Ja, insofern ist es schade, dass dieser Änderungsantrag heute eingeht durch Ihre Fraktion, die sich eigentlich sehr für das Thema Wohnen einsetzt und auch für Arbeitsplätze. Danke.
1: Herr Lenkert.
3: Herr Oberbürgermeister, Kolleginnen und Kollegen, Herr Wodli, wenn Sie richtig Ihrer Rede folgen, dann haben Sie nicht einen einzigen neuen Fakt genannt, der nicht vorher schon hier gesagt worden ist. Das habe ich festgestellt, das hat Sie gestört, ist halt so. Um mal zu dem Antrag zu kommen, wir haben damals bewusst gefordert, dass der Verkauf des Grundstückes an die DotSource GmbH erfolgt. Und zwar an das Unternehmen, an das das Eigentum gekoppelt ist. Für das Unternehmen wurde ein Tochterunternehmen, für die Baumaßnahmen wurde ein Tochterunternehmen gegründet. Dieses Tochterunternehmen ist juristisch unabhängig von dem Unternehmen mit den Arbeitsplätzen. Das heißt im Klartext, es besteht zumindest die theoretische Möglichkeit, dass das eine Unternehmen nicht mehr existiert, aber das Immobilienunternehmen weiter besteht. Dann wurden uns damals 400 zusätzliche Arbeitsplätze versprochen. Dafür wurde ein massiver Nachlass auf den Kaufpreis gewährt. Wurde versprochen, die sind nicht da. Die sind nicht da, die 800 Arbeitsplätze. Jetzt sagt man, 650 werden es werden, also 250 zusätzliche. Welche Garantie gibt es dafür? Und jetzt haben wir das Projekt nicht etwa in Frage gestellt, wie Sie hier behaupten, sondern wir haben den Änderungsantrag gestellt. Wenn wir also jetzt dieser Nutzungsänderung entgegenkommen, dass eine Fläche, die 48 Wohnungen entspricht, nicht mehr Bürofläche, sondern Wohnung, dann möchten wir, um den angespannten Wohnungsmarkt in Jena auch gerade im Niedrigpreissektor zu entlasten, dass 14 Wohnungen, 25, nicht mal 25% dieser Wohnungen oder etwas über 25% sozial gebunden sind. Ist das zu viel verlangt?
11: Ja.
3: Warum? Wieso? Wenn Herr Krötsch, wie ich ihn einschätze, seiner sozialen Verantwortung unserer Stadt gerecht wird, wird er auch dies machen. Vielleicht macht das auch so. Aber Sie haben ja nicht mal den Mut zu fragen. Sie wissen ja vorher, was der Investor kann und was gut für ihn ist. So wie die Stadt Jena wusste in den 2014er, 15er Jahren, dass wir kein Kongresszentrum in Jena brauchen. Und jetzt stellen wir fest, die Kapazitäten fehlen. So wie wir damals, wie die Stadtverwaltung damals wusste, es brauchte Jena keine zusätzlichen Hotelkapazitäten. Wusste man damals, hat man Bauanträge abgelehnt. Inzwischen fehlen sie. Und genauso wissen Sie jetzt oder Sie, Herr Vize, wie Herr Krötsch reagieren wird und wie das sich aufs Bauprojekt auswirkt. Sie sind Hellseher. Wir beantragen nochmal ganz klar 14 Sozialwohnungen mehr. Und wenn Sie mehr für Wohnung tun wollen, dann können Sie in einem späteren Tagesordnungspunkt unserem Antrag zustimmen, den wir heute beraten. Im Übrigen die Beschwerde von Herrn Wutli, dass das zu kurzfristig ist. Sorry. Bei anderen Themen, wo wir ausgiebig beraten wollen mit Ihnen, verhindern Sie das, so wie Sie heute die Verweisung von Anträgen in die Ausschüsse verhindert haben.
1: Herr Dr. Knopf.
12: Ja, sehr geehrter Herr Lenkert, ich sehe es anders als Sie. Ich nehme wahr, wie in den vergangenen Jahren dieses Unternehmen sich dort mit dieser Fläche wirklich abrackern musste, weil alleine schon der Boden in einem Zustand war, dass da Millionen und Millionen mehr entstanden sind, weil da Altlasten drin sind von einer alten Tankstelle und was nicht noch. Und ich will es nicht herbeirufen, aber es hätte auch platzen können. Ja? Und wir haben einen konkreten Antrag nach dem Bauturbo hier vorliegen. Danach haben wir nach den Richtlinien, die wir uns selber gegeben haben, hier zu entscheiden. Ich bin sehr dankbar und froh, dass es dieses Projekt weiterhin gibt, trotz der Finanzierungs- und Zinsfragen auf dem internationalen Markt, trotz der KI-Entwicklung und. DotSource ist ein Unternehmen, was nach vorne denkt, was modern sich versucht aufzustellen, hier am Standort. Da kann man natürlich immer noch sagen, es könnte, aber es wäre viel besser und schöner, wenn es die Linke sich selber entworfen und dort beantwortet hätte. Aber die Linke ist nicht der Bauträger, sondern Herr Grötsch und die DotSource GmbH ist der Bauträger. Das ist der Antrag, der hier vorliegt. Und da kann man sich entscheiden, ob man das gut oder ob man das schlecht findet. Ich finde das gut. Ich kann da mehrheitlich zustimmen und ich hoffe, der Rest vom Haus auch.
1: Herr Dezernent Lange.
4: Ich glaube, es ist gut, dass wir uns hier austauschen zu dem Thema. Ich will vermeiden, dass man sich hier entzweit, weil ich glaube, im Endeffekt argumentieren wir alle für Wohnen aus unterschiedlicher Hinsicht. Ich möchte nur zwei Sachthemen noch einbringen. Die Frage, warum, wenn weniger gebraucht wird, man nicht einfach weniger baut. Das ist eine ganz einfache Rechnung, das ist eine Frage von Rentabilität. Habe ich weniger Fläche, habe ich weniger vermarktbare Fläche, dann wird das Projekt schnell unrentabel. Wir sehen genau diesen Effekt, habe ich heute auf Anfrage von Herrn Jankowski beim Eichplatz beschrieben, weil wenn weniger Fläche da ist, kann ich auch weniger vermarkten und auch diese Wohneinheiten, ob 48 oder 46 oder 50, die werden einen Beitrag zur Gesamtfinanzierung bringen. Weil auf dem Markt für Finanzierung ist es faktisch so, Wohnen wird noch finanziert mit anderen Themen als Gewerbefläche, die nach Gewerbefinanzierung gemacht werden. Da entstehen ganz andere Zinslagen. Also nur zur Aufklärung der hier Zuhörenden, es macht schlichtweg keinen Sinn, weniger zu bauen und dann wird es rentabler. Das Gegenteil ist der Fall. Von daher kann ich dieses Sachargument nicht teilen. Und ich will noch auf eine zweite Geschichte eingehen. Ich bin wirklich totaler Fan von sozialem Wohnbau. Also das meine ich so, wie ich sage. Und wir werden heute ja noch über den einen oder anderen Aspekt da diskutieren. Die Frage, und deswegen hatte ich es vorweggeschickt, ist, und es ist übrigens nicht so, dass wir nicht mit den Kollegen sprechen. Wir sitzen täglich mit denen zusammen, wir sitzen wöchentlich mit denen zusammen. Und deswegen habe ich versucht, in diplomatischer Art und Weise darauf hinzuweisen, dass wir bei vollständiger Kenntnis der Situation des Projektpartners Maßnahmen ergreifen müssen, die den Projektpartner unterstützen, und habe das auch so anmoderiert. Von daher glaube ich, wir haben einen hohen Eindruck, wie es dem Projektpartner geht, was er leisten kann und was nicht. Und wenn ich über sozialen Wohnraum spreche, ist es richtig, und das werden wir dann bei der Ölster erleben, es gibt ein sehr gutes Förderprogramm, aber das ist hier nicht anwendbar, weil die Baumaßnahme schon begonnen hat. Und selbst wenn wir jetzt beantragen würden, verschiebt sich der Umsetzungszeitraum so weit, dass die anderen Fördermittel, die in das Projekt reinfließen, nicht mehr genutzt werden kann. Und deswegen, ich glaube, lassen Sie uns bei den sachlichen Themen bleiben. Ich verstehe, dass jeder hier seine Themen bringen wird. Ich freue mich dann auf die gemeinsame Besprechung, wo wir wirklich sozialen Wohnraum schaffen können. Aber an dieser Stelle sage ich, ist der Antrag, den die Stadtverwaltung vorlegt, ein sehr abgewogener, ein zukunftsorientierter und das, was möglich ist und was im Prinzip den Konzepten entspricht, die wir gemeinsam auf den Weg gebracht haben, und lassen Sie es uns gemeinsam zu Ende bringen.
1: Wir sind dann am Ende der Diskussion angekommen und kommen zur Beschlussfassung. Als erstes stimmen wir Top 15 ab, und das ist der Änderungsantrag der Fraktion der Linke. Wer diesem zustimmt, den bitte ich um das Handzeichen. Danke. Gibt es Gegenstimmen? Danke. Gibt es Enthaltungen? Damit ist der Antrag mehrheitlich abgelehnt. Damit kommen wir zur unveränderten Beschlussvorlage, über die wir jetzt abstimmen. Wer dieser Beschlussvorlage zustimmt, den bitte ich um das Handzeichen. Danke. Gibt es Gegenstimmen? Zwei. Gibt es Enthaltungen? Zwei, vier, sechs. Sechs Enthaltungen? Sieben Enthaltungen. Damit ist der Beschlussvorlage mehrheitlich angenommen. Top 16. Wer dieser Beschlussfassung zustimmt, den bitte ich um die Hand zu zeichnen. Bitte alle noch mal aufpassen. 16 Zustimmung. Danke. Gibt es Gegenstimmen? Zwei. Gibt es Enthaltungen? Acht. Damit ist dieser Beschlussvorlage ebenfalls mehrheitlich bestätigt. Wir kommen zu Top 17, Beschlussvorlage Oberbürgermeister, Wohngebiet am Ölste, Ausschreibungsrahmenbedingungen für das zweite Vermarktungslos, Baufelder E, F und G im Geschosswohnungsbau sowie die Reihenhausparzellen für private Endnutzer. Hierzu liegt vor ein Änderungsantrag der Fraktion SPD vom 30.09., ein Änderungsantrag der Fraktion Die Linke vom 29.09., der liegt in der Tischvorlage vor, ein Änderungsantrag 1 der Fraktion Bündnis 90 Die Grünen vom 9.09., ein Änderungsantrag 2 der Fraktion Bündnis 90 Die Grünen vom 9.09. Weitere Änderungsanträge wurden zurückgezogen. Ich erteile dem Einreicher das Wort, Herrn Dezernenten Lange.
4: Herzlichen Dank, Herr Vorsitzender. Auch diese Vorlage, ich glaube, wir haben uns ja schon gerade in dem Top vorher in die richtige Richtung bewegt. Hier ist das klare Prä, was wir schaffen wollen, sozialer Wohnbau. Wer sich erinnern kann, erinnert sich, dass ich vor ungefähr einem Jahr...
1: Entschuldigung, können wir bitte wieder Ruhe halten? Danke.
4: Wer sich erinnern kann, wir hatten vor ungefähr einem Jahr mal die Diskussion, was mit der Ölste wird, weil es tatsächlich eine problematische Fragestellung ist. Wir haben ein vollständig erschlossenes Gebiet, wo eben genau nichts passiert ist oder es ist viel zu wenig für das, was wir uns vorgenommen haben. Wir hatten damals überlegt, ob wir Kriterien, wie ich erst gesagt hatte, wie wir es jetzt bei der Dotsource erlebt haben, vielleicht reduzieren, weil wir zu viel an einem Fleck wollten. Glücklicherweise konnten wir uns sehr stark in die Erstellung einer Förderrichtlinie einbringen und wir wissen heute, dass diese Förderrichtlinie gut besser als gedacht und vor allem für uns nutzbar ist. Und das ist eine Erkenntnis, woraus sich diese Beschlussvorlage nährt. Was bieten wir Ihnen an? Und ich verhalte mich sehr knapp, weil ich weiß, dass es da bestimmt etliche Darstellungen gibt und wir vermeiden wollen, dass wir zu oft das Gleiche sagen. Ich möchte Folgendes formulieren. Wir haben drei Baufelder, E, F und G. Was wir vorschlagen ist, dass wir sozialen Wohnraum dort schaffen mit mindestens 30%. Das betrifft vor allem E und F. Warum wollen wir das tun? Ich glaube, das ist sehr klar. Wir haben die Förderrichtlinie, die es ermöglicht. Wir sehen, dass wir in anderen Projekten, die wir bereits durchgerechnet haben, einen höheren Anteil an sozialem Wohnraum zu einer deutlich besseren Finanzierbarkeit fürs Gesamtprojekt führt. Von daher gehe ich hier davon aus, entgegen dem, was wir in der Förderrichtlinie erlebt haben, dass tatsächlich sozialer Wohnbau für das Gelingen dieser Projekte beitragen kann. Deswegen eine klare Empfehlung, dies zu nutzen. Wir sagen aber auch, sollte es passieren, dass die Förderung beantragt wird, durch den Vorhabenträger beantragt wird und nicht beschieden, ist er nicht verpflichtet, dann sozialen Wohnraum zu schaffen, weil das ist faktisch unmöglich. Wenn wir momentan in Erstellungspreisen von plus 15 Euro dann am Ende in der Miete sind, die wir mit normalen Baukosten erzielen und dann für 6,80 Euro anbieten sollen, das wird nicht funktionieren in keiner Mischkalkulation. Von daher empfehlen wir Ihnen diesen Beschluss, dass man dann quasi selbst sozialen Wohnbau schaffen soll, sich davon zu verabschieden, sondern wenn es wirklich nicht gelingt und es unverschuldet ist, dass wir tatsächlich freien Wohnungsbau dort entstehen sehen. Und Ziel ist insgesamt von der gesamten Beschlusslage, die richtigen Beschlüsse, die sich schon Jahre gefasst haben, jetzt auf den Weg zu bekommen und so anzupassen, dass wir quasi marktsituativ reagieren und wirklich jemanden finden, der das kann. Was trägt dazu bei? Es ist so geregelt, dass die Felder E, F und G nicht alle vollständig zusammen genutzt werden sollen, sich darum beworben werden sollen, sondern es können auch einzelne Parzellen, kann man sich darauf bewerben, also entweder nur für E, nur für F, nur für G oder eine Kombination. Auch das schafft eine gewisse Flexibilisierung. Wir haben sehr genau darauf geachtet, dass wir uns bekannte Projektentwicklervolumina, sodass wir auch mehrere Leute ansprechen können, in der Größenordnung halten. Wir hätten ja auch das gesamte Gebiet ausschreiben können. Wir haben uns im Volumen von ungefähr 50 Millionen bewegt. Das ist eine Größe, die ist stemmbar, die ist für mehrere stemmbar als für nur die Großen. Und ich glaube, wir haben hier eine Vorlage, die dem Ölste wieder einen Impuls gibt. Und von daher freue ich mich, wenn wir auch da den nächsten Schritt machen und wenigstens, selbst wenn es schiefgehen sollte, wovon ich nicht ausgehe, aber den nächsten Schritt bei der Ölste, den nächsten Erkenntnisgewinn haben und daraus wieder auch sinnvolle Schlüsse ziehen können, was wir beim nächsten Mal noch besser machen können, weil das Ölste gehört vermarktet, das Ölste ist ein oder wird ein schönes Wohngebiet sein und wir sehen ja jetzt die ersten Menschen, die sich dort ansiedeln, es sollen nicht die letzten sein, sondern die ersten und deswegen bitte ich um Zustimmung und dass wir hier einen großen Schritt vorangehen. Herzlichen Dank.
1: Wir beginnen mit Diskussion und Sitz 28. Sind Sie, Frau Teufel?
11: Ja.
1: Okay.
11: Vielen Dank, Herr Vorsitzender, sehr geehrter Oberbürgermeister, meine sehr geehrten Damen und Herren, guten Abend. Wir haben die Vorlage im KJ-Werkausschuss diskutiert. Das war auch nicht das erste Mal, dass wir über die Ölze diskutieren. Das tun wir ganz regelmäßig, jedes Mal, wenn es um Wirtschaftsplan geht, wenn es um Haushalt geht, wenn es um sonstige Projekte geht, weil es dort eben immer nicht vorankommt. KJ tut sich ganz schwer, dort Grundstücke zu vergeben. Wenn dann mal jemand gefunden wird, der in diese Kriterien reinpasst, dann dauert das mitunter so lange, bis dann seine Finanzierung eben doch nicht mehr steht. Da kann aber KIJ nichts dafür, weil das liegt einfach daran, dass dieser Stadtrat hier da ein so enges Korsett geschnürt hat, dass es nahezu unmöglich ist, hier Grundstücke zu vergeben. Deswegen finde ich es gut, dass wir jetzt die Gelegenheit haben, das ein wenig zu vereinfachen. Der Ausschuss hat wie folgt abgestimmt. Ich sage das jetzt mit dem Stand von letzter Woche, mir ist bewusst, dass manche Änderungsanträge inzwischen in neuer Fassung sind oder zurückgezogen sind. Es gab zwei Änderungsanträge von Bündnis 90 Die Grünen, die wurden beide abgelehnt. Es gab einen Änderungsantrag von Frau Dr. Jähnchen, der wurde ebenfalls abgelehnt. Dann hat der Ausschuss die Punkte 1, 2 und 3 getrennt abgestimmt, empfiehlt dem Stadtrat den Beschlusspunkt 1 zur Beschlussfassung, den Beschlusspunkt 2 zur Beschlussfassung, den übernommenen Beschlusspunkt 3 nicht zur Beschlussfassung. Also der Werkausschuss KIJ hat sich für eine sehr puristische Version dieser Beschlussvorlage entschieden. Ich vermute auch unter dem Eindruck der vielen Debatten, die wir schon über die Ölste geführt haben. Ich würde mir wirklich wünschen, dass wir dort noch mal einen Bagger sehen, vielleicht bevor GTA 6 rauskommt. Vielen Dank.
1: Jetzt eine Meldung bei den Ortsteilbürgermeistern. Herr Kühn, bitte.
13: Herr Vorsitzender, Herr Oberbürgermeister, meine sehr verehrten Damen und Herren, wenn man in Zwetzen über die Ölste spricht, dann hört man Worte wie Naturdenkmal für Nichtbau, Stachelwiese, Naturromantik-Ecke, Ökobrach und so weiter. Ich könnte noch mehrere Begriffe hinzufügen. Ich tue das nicht gerne. Ich habe das ja nur deshalb erwähnt, weil damit deutlich wird, dass die Ölste bislang zumindest ein Synonym für Stillstand ist. Der Ortsherrat hat sich mit der vorliegenden Beschlussvorlage beschäftigt und wir begrüßen die vorliegende Beschlussfassung ausdrücklich. Für uns und für mich steht dabei vor allem eins im Mittelpunkt: Das Wohngebiet am Ölste muss nun endlich zügig entwickelt, weiterentwickelt und möglichst schnell nun auch bebaut werden. Gerade deshalb halte ich es auch für richtig, die Ausschreibungsbedingungen so zu gestalten, dass Investoren Planungssicherheit erhalten und tatsächlich bauen können. Mit den Baufeldern E, F und G besteht die Möglichkeit, rund 160 neue Wohnungen zu schaffen. Ein wichtiger Beitrag für Zwetzen und für den angespannten Jenaer Wohnungsmarkt. Dabei darf der soziale Anspruch nicht verloren gehen. Die vorgesehene Mindestquote von 30% Mietpreis und belegungsgebundenem Wohnraum ist aus meiner Sicht richtig, soweit die dafür vorgesehene Landesförderung zur Verfügung steht. Gleichzeitig muss verhindert werden, dass ein möglicher, vom Bauherrn nicht zu vertretender Ausfall der Fördermittel am Ende zu einem faktischen Baustopp führt. Genau deshalb ist die in der Vorlage vorgesehene flexible Regelung sinnvoll. Auch die Einbeziehung der Reihenhausparzellen in eine professionelle Entwicklung halte ich unter den heutigen schwierigen Bedingungen für nachvollziehbar. Die Erfahrungen aus dem ersten Vermarktungslos haben gezeigt, dass private Bauherren bei solchen Projekten vor erheblichen organisatorischen und finanziellen Herausforderungen stehen. Mein Appell und unser Appell an die Verwaltung und an KIJ ist deshalb klar: Nach der Beschlussfassung, von der ich ausgehe, darf keine unnötige Zeit verloren gehen. Die Ausschreibung muss nun zügig auf den Weg gebracht, Interessenten müssen aktiv angesprochen und die weiteren Verfahren effizient durchgeführt werden. Und wir verbinden das mit der Hoffnung, dass es nun endlich vorwärts geht. Sollte das Widererwarten nicht der Fall sein, muss dann schnell nachgesteuert werden. Aber ich hoffe, dass mit diesem vorliegenden Beschluss jetzt endlich Bewegung in die Sache kommt. Vielen Dank.
1: Herr Dr. Wüthra.
14: Meine Damen und Herren, ich darf zunächst auch aus dem Ausschuss berichten, diesmal in Anwesenheit des Vorsitzenden. Wir haben ebenfalls im Stadtentwicklungsausschuss sehr intensiv über die Beschlussvorlage und die Änderungsanträge diskutiert. Die Änderungsanträge, Sie haben sie vorhin schon gehört, sind alle mit deutlicher Mehrheit abgelehnt worden. Und der Beschlussvorlage, wir haben nicht getrennt abgestimmt im Stadtentwicklungsausschuss, wurde mit 7 Ja-Stimmen bei keiner Gegenstimme und 3 Enthaltungen eine deutliche Empfehlung an den Stadtrat ausgesprochen. Meine Damen und Herren, das Wohngebiet am Ölste ist ein Beispiel dafür, wie man es am besten nicht macht. Wir haben uns bei diesem Vorhaben dort offensichtlich quer durch alle Fraktionen recht verausgabt, was die Wünsche und Vorstellungen betrifft. Im Grunde genommen hat praktisch jede Fraktion eingebracht, was sie sich wünscht, was sie erwartet, und so ein Sammelsurium an Hürden geschafft, was dazu geführt hat, dass letzten Endes genau das passiert, was Herr Kühner gerade dargestellt hat. Das ganze Projekt, das ganze Baugebiet wird mit verschiedenen Attributen bezeichnet, die alle nicht sehr vorteilhaft sind. Und dieses alleinstehende Rhein-Mittelhaus hat mittlerweile schon einen Titelbildcharakter. Insofern ist der große Appell gewesen, auch meiner im Stadtentwicklungsausschuss, dass wir jetzt an der Stelle mit dieser Beschlussvorlage genau das tun, was wir tun müssen, nämlich rückabwickeln von dem Aufbau von Hürden. Wir bauen sie also jetzt wieder ab. Und insofern ist der Appell eben auch, die Beschlussvorlage ohne weitere Änderungen zu übernehmen, zuzustimmen. Übernommen worden ist die 003 von der SPD. Da ist im Prinzip nur besagend, dass wenn ein Jahr lang nichts passiert, dann entsprechend nochmal neu ausgeschrieben wird und auch geprüft wird, ob man vielleicht mit nochmal einem anderen Prozedere rankommt. Und man muss sich ganz klar machen, dass auch diese Beschlussvorlage nur die Möglichkeit schafft, dass es ein Ansatz, überhaupt dort Bautätigkeiten voranzubringen. Und natürlich kann ich mich dem Appell, der gerade ausgesprochen wurde, auch nur anschließen, im Namen auch meiner Fraktion, dass hier jetzt wirklich was passieren muss, dass wir aktiv werden müssen und dass wir hier alle Möglichkeiten und Register ziehen, um aus diesem Wohngebiet mit schlechten Attributen ein florierendes Wohngebiet zu schaffen, demnächst mit Anbindung der Straßenbahn, das sich dann einschmiegt. Und insofern abschließend der Appell, der Beschlussvorlage, so wie sie ist, zuzustimmen, den Änderungsanträgen nicht. Und das gilt auch für den, den Sie gleich vorgestellt bekommen von Frau Dr. Jähnchen, in der geänderten Fassung, in der neuen Fassung. Auch den bitte ich und empfehle ich abzulehnen. Vielen Dank.
1: Frau Dr. Jähnchen.
6: Sehr geehrte Damen und Herren, ich bedanke mich schon mal beim Herrn Wittrauf für seine Beschlussempfehlung. Da brauche ich ja eigentlich nicht mehr viel zu sagen. Wir hatten das gleiche Thema gerade eben schon. Der Stadtrat hat mal aus guten Gründen den Beschluss gefasst, dass es im Geschosswohnungsbau eine Quote für Sozialwohnungen geben sollte, weil wir einen Mangel an bezahlbarem Wohnraum haben. Und es hat mir noch keiner zeigen können, dass der Bau teurerer Wohnungen den Mietwohnungsmarkt irgendwie entlastet. Ich kenne auch niemanden, der sagt, geil, endlich haben Sie ja teure Wohnungen gebaut, ich ziehe jetzt aus meiner preisgünstigen Wohnung um. Das passiert einfach nicht. Das heißt, mit jeder Fläche, die wir ohne Sozialbindung bebauen, ist wieder ein Stück weg, wo man sowas schaffen könnte. Und das ist der Grund, warum es jetzt diesen veränderten Änderungsantrag gibt. Tut mir leid, der ist irgendwo im System verloren gegangen und vorhin erst wieder aufgetaucht. Es geht zum einen darum, den Investor dazu zu verpflichten, im Zeitraum der jetzt laufenden Förderrichtlinie auch wirklich einen Antrag auf Förderung für sozialen Wohnungsbau zu stellen. Die läuft noch bis 2030, also das ist genügend Zeit für jeden Investor, da irgendwas auf die Beine zu stellen. Und zum anderen, wenn ohne dass der Investor irgendwie schuldhaft das verursacht, trotzdem keine Fördermittel fließen, dann ihn zwar freizustellen von der Schaffung von sozialem Wohnraum, aber trotzdem das nicht ersatzlos aus dem Gesamtprojekt zu streichen. Das heißt, es würde dieser Anteil einfach auf die verbleibenden Baufelder umgelegt werden. Und dann haben wir die Chance, späterhin vielleicht mit einem anderen Investor, vielleicht mit einer anderen Förderrichtlinie, tatsächlich nochmal sowas wie sozialen Wohnraum zu schaffen. Der Änderungsantrag der SPD macht mir Sorge, weil wenn wir jetzt schon beschließen, dass wir in einem Jahr das billiger verkaufen, dann würde ich als Investor vielleicht sagen, na dann pokere ich doch mal und warte das Jahr ab und dann kriege ich nächstes Jahr billiger und kriege es ohne die Verpflichtung zur Belegungsbindung. Das ist so ein bisschen die Einladung dazu, es doch mal auszusitzen und zu gucken, ob man es nicht vielleicht als Schnäppchen im Ausverkauf kriegt. Würde ich eher nicht zustimmen.
1: Herr Teger.
15: Herr Vorsitzender, Herr Oberbürgermeister, liebe Kollegen, liebe Kollegen, die FDP-Fraktion wird der Beschlussvorlage des Oberbürgermeisters Destanetten hier zustimmen, und zwar auch unter Einschluss eines Änderungsantrages, dem der SPD in seiner allerjüngsten Fassung. Und ich will mal mit diesem Punkt anfangen. Ich sehe den 003 der SPD jetzt auch nach der Klarstellung nicht als schädlich an. Ich glaube, ein Investor muss sich schon mal gut überlegen, ob er wirklich damit rechnen kann, dass 003 in der Form greift. Und vor allen Dingen muss er sich überlegen, ob nicht ein anderer zuerst zuschlägt. Also das sollte man sich, glaube ich, gut überlegen. Und ich denke, das Wichtigste ist, dass wir dort vorankommen. Das Gebiet ist ja vollständig erschlossen seit Jahren. Und in den Ritzen wächst das Grün. Der Ortsteilbürgermeister hat sehr anschaulich gesagt und auch einige spöttische Betitelungen schon hier hervorgebracht. Es wundert mich fast, dass das nicht schon stärker durch den kommunalpolitischen Kakao gezogen worden ist. Das Haus, das dort steht, ist eine Mahnung an uns, die Hindernisse auszuräumen, zumindest die, die wir als Stadtrat mal selber aufgestellt haben. Und deswegen ist es richtig, zu sagen, okay, es kann nicht einen kompletten Zwang zum sozialen Wohnungsbau geben und es kann auch nicht mehr die Eigenheimrichtlinie geben, die ja voraussetzt, dass Eigenheime nur mit einzelnen Bauträgern gemacht werden, sondern dass eben hier auch ein Investor ran kann. Und das hat auch Signalwirkung. Die Baufelder, um die es hier geht, das ist der Teil zwischen der Hauptstraße, also der Naumburger, und der ersten Parallelstraße. Das hat Signalwirkung, auch für den Rest des Wohngebietes. Wenn dort was passiert, werden die anderen Gebiete auch automatisch interessanter. Und dann ist es schädlich, dem Antrag der Linken zu folgen, für den Fall, dass aus sozialem Wohnungsbau vorne nichts wird, sozusagen die Beauflagung nach hinten weiterzutragen. Dann beschließe ich ja gleich, dass es unattraktiv sein würde, wenn der soziale Wohnungsbau ja schon vorne scheitern würde. Ob er scheitert, wissen wir ja gar nicht. Ich glaube eher, dass das funktionieren wird. Ich bin kein großer Freund vom sozialen Wohnungsbau. Aber die Förderrichtlinie, wenn sie das einhält, was sie verspricht, da wird ja kein Investor daran vorbeilaufen, weil gerade heutzutage natürlich Zuschüsse des Landes über die Förderrichtlinie ein großes Maß an Sicherheit für so eine Investition mitbringen. Und deswegen geht es ja in dem Beschluss nur darum, den Investor von dieser Auflage zu befreien, wenn er denn vom Land keine Förderung bekommt. Und dann soll es auch gleich geradeaus weitergehen. Das ist einfach wichtig und deswegen werden wir diesem Antrag zustimmen und nach Möglichkeit die Hindernisse, die wir selber durch Beschlüsse gefasst haben, beseitigen, damit es an der Ölste weitergeht, damit es dann übrigens mal ein Wohngebiet gibt, das gebaut wird, nachdem schon die Straßenbahn gebaut ist. Dankeschön.
1: Frau Brotmann.
8: Ja, sehr geehrter Herr Oberbürgermeister, liebe Kolleginnen und Kollegen, hier wurde jetzt mehrfach schon ein sehr schönes Bild gezeichnet von dem einsamen Häuschen, das da allein in einer Brache steht. Und natürlich sind auch wir froh, wenn dort endlich was entsteht und das Gebiet entwickelt werden kann. Und auch hier gilt das Gleiche, was für DotSource gilt. Es ist erstmal gut, wenn wir Wohnungen bauen, denn jede einzelne entlastet uns mit unserem angespannten Wohnungsmarkt. Es gibt einen entscheidenden Unterschied zu dem Tagesordnungspunkt, den wir vorher behandelt haben, und das ist, dass wir hier wesentlich mehr Gestaltungsspielraum haben. Insbesondere, wenn es darum geht, wie wir die Konzeptvergabe gestalten, und da dockt auch unser erster Änderungsantrag an. Es ist zwar so, dass viele dieser Dinge schon in der Systematik der Konzeptvergabe vorgeschrieben sind. Wir möchten aber insbesondere die ökologischen Kriterien, die auf die Miethöhe eingehen, die energetische Qualität und die Nutzung der erneuerbaren Energien nochmal in den Beschlusstext mit hineinschreiben. Das ist aus unserer Sicht transparenter, wenn das im Beschlusstext steht, und uns ist wichtig, dass diese Kriterien nicht hinten runterfallen. Obgleich ich das Bild, das Herr Teger gezeichnet hat, vom einsamen Häuschen sehr schön finde, unterscheiden wir uns in einer ganz entscheidenden Sache. Ich bin nämlich großer Fan des sozialen Wohnungsbaus. Und unserer Fraktion ist es auch wichtig, dass das geschieht. Jetzt ist in diese Vorlage ja mit reingeschrieben, dass, wenn es einfach nicht hinhaut, wenn der Topf leer ist, wenn es aus anderen Gründen scheitert, dass wir uns dann überlegen müssen, wie bekommen wir diese Brache trotzdem entwickelt, weil niemand von uns gewinnt, wenn sie so brach liegen bleibt. Da dockt unser zweiter Änderungsantrag an. Und zwar ist uns wichtig, damit eben nicht das passiert, dass man darauf pokert, dass es irgendwie nicht hinhaut. Auch wir sehen, dass es natürlich einen Wettbewerb gibt und die Wahrscheinlichkeit nicht sehr groß ist, aber das kann man weiterhin noch ausschließen, indem wir nochmal festschreiben, dass nachvollziehbar sein muss, dass die Förderung fristgerecht beantragt wurde und dann auch tatsächlich abgelehnt wurde. Wir möchten gerne, dass das vorgelegt wird und auch dem Ausschuss angezeigt wird für Transparenz, Verlässlichkeit und gleichzeitig ohne die Entwicklung dieses Gebiets zusätzlich zu erschweren. Wir wollen beides. Wir wollen unsere selbstgesetzten wohnungspolitischen Ziele ernst nehmen und gleichzeitig Bedingungen schaffen, unter denen es tatsächlich attraktiv ist, zu bauen. Wir bitten um Zustimmung zu unseren Änderungsanträgen und freuen uns darauf, dass es an der Ölste endlich losgeht, dass auf der Brache endlich Wohnraum wächst und vielleicht auch vor GTA 6.
1: Herr Lenkert.

0: Straße mit Fußwegen und Bäumen. Da kann ich Ihnen genau sagen, was der sagt. Es ergibt keinen Sinn, Straße, Bäume, Pflaster komplett fertigzustellen, bevor die schweren Baumaschinen das letzte Gebäude fertiggestellt haben. Was passiert jetzt? Wir reden über Baukosten, dass man sich nicht leisten kann, dort Sozialwohnungen zu bauen. Und die Stadt hat mit ihrem Vorgehen, ihr Vorgänger, Herr Lange, das ist nicht ihr Vergehen, dass das passiert ist, das war vor ihrer Zeit, hat mit dem Fertigstellen von Straßen und Fußwegen dafür gesorgt, dass die Bauherren, die dort bauen wollen, extreme, unnötige Mehrkosten entstehen. Das beginnt damit, wenn sie einen Keller bauen, dass sie die Straße abstützen müssen, dass nichts absackt in diesem Gebiet mit Aufschüttung. Das heißt, sie müssen Spundwände setzen, die sie hinterher wieder entfernen müssen. Da reden wir von mehreren 10.000 Euro Mehrkosten. Machen Sie ohne Keller, müssen Sie zumindest sicherstellen, dass die Straße nicht beschädigt und der Fußweg, das heißt, Sie müssen extra was auftragen, hinterher wieder sauber entfernen. Sie müssen darauf achten, dass nicht einer von den gepflanzten Bäumen beschädigt wird während der Baumaßnahme von Ihnen. Wieder Mehrkosten, die entstehen. Diese Mehrkosten hat die Stadt Jena mit ihrem Vorgehen, sei es KJ oder wie auch immer, verursacht. Die Straßenbeleuchtung und übrigens 68 verschiedene Straßenbeleuchtungen Jena, ich erinnere Sie an die Formatio Jenensis, das musste jetzt noch kommen, die dafür sorgt, dass wir in Jena nicht preiswert, sondern so teuer wie möglich bauen bei öffentlichen Anlagen. Nach wie vor in Kraft, sollten wir endlich überarbeiten. Und jetzt sagt man uns hier, nach all diesen Fehlern fordern wir, dass man beim Verkehrswert bleibt und nicht noch mit Versteigerung geht, dass man in den Kosten runtergeht für das Grundstück, damit Bebauung passiert. Und ja, dass sozialer Wohnungsbau passiert. Und ich sage ganz klar, wenn wir aus diesem Projekt ein was lernen sollten, dass die Stadt Jena vielleicht doch mehr das macht, was die FDP ständig fordert in der Theorie, aber praxisnah nie umsetzt, nämlich mit den Leuten, die da arbeiten, spricht, bevor was gemacht wird und nicht erst hinterher. Vielen Dank.
1: Herr Birk. Bitte nicht wieder diese privaten Gespräche nach dem Beitrag.
2: Ja, meine sehr verehrten Damen und Herren, wenn ich die Rede von Herrn Lenkert höre, dann denke ich mir lieber eine starke Behauptung als ein schwacher Beweis, weil auch den schwächsten Beweis haben wir hier nicht gehört. Meine Damen und Herren, das Wohngebiet an der Ölste steht beispielhaft für die aktuelle Situation am Baumarkt. Hohe Kosten und hohes Risiko zwingen auch institutionelle Investoren, institutionelle Bauunternehmen dazu, sehr, sehr, sehr zurückhaltend zu sein. Wir haben zugleich hohe Baupreise und vergleichsweise hohe Zinsen. Und dann müssen wir ehrlich sein, es gibt aktuell keine Nachfrage für Grundstücke an der Ölste. Und wenn es keine Nachfrage gibt, meine sehr verehrten Damen und Herren, und jetzt könnte man geneigt sein, der FDP zuzustimmen und sagen, wenn es keine Nachfrage gibt, muss man das Angebot ändern. Und das stimmt hier auch ein Stück weit. Und deswegen haben wir das Angebot mit dieser Beschlussvorlage verändert. Aber zuvor haben wir das auch noch auf einer anderen Ebene gemacht. Denn wir haben endlich eine auskömmliche Förderrichtlinie für sozialen Wohnungsbau. Ich will daran erinnern, unter Geltung der letzten Förderrichtlinie, von einer linken Ministerin im Übrigen, hat es in Jena ganz genau null sozialen Wohnungsbau gegeben. Nicht eine einzige Wohnung wurde errichtet, weil die Richtlinie genauso war, dass sie für Erfurt und Jena nicht anwendbar war für die Städte in Thüringen mit dem höchsten Wohnungsdruck. Auf die Idee muss man auch kommen. Und die zweite Ebene, die ziehen wir jetzt ein mit dem 9003. Wir machen klar, wenn diese Sachen, die wir jetzt beschließen, nicht funktionieren, dann werden wir in einem Jahr um die Ecke kommen und sagen, wir verändern das Angebot nochmal. Wir werden die Grundstücke notfalls auch unter Marktwert, unter Verkehrswert verkaufen und so zu günstigen Preisen kommen. Und da möchte ich Ihnen widersprechen, Frau Dr. Jähnchen, ich mache mir da gar keine Sorgen, dass dann da wir die günstig verkaufen und die dann teuer vermietet werden. Denn wir dürfen die ja nur unter Verkehrswert verkaufen, wenn wir zugleich eine Sozialbindung aussprechen. Von daher habe ich da ehrlich gesagt keine Sorgen. Nachdem ich im Ausschuss, im Fachausschuss mit Herrn Lange und auch mit der Vertreterin von KJ gesprochen habe, werde ich bezüglich meines Änderungsantrags den nur so weit aufrecht erhalten, wie er den dritten Spiegelstrich betrifft. Denn wir wollen klar machen, es gibt sozialen Wohnungsbau, trotz dieser Änderungen. Die Bürgerinnen und Bürger müssen sich keine Sorgen machen. An der Ölste werden keine werden nicht

0: ausschließlich teure Wohnungen gebaut, sondern da wird es einen gesunden Mix geben, der die Jenaer Bevölkerung abbildet. Und bevor hier die Uhr ausläuft, möchte ich sagen, meine sehr verehrten Damen und Herren, es bringt nichts, die ganze Zeit in die Vergangenheit zu gucken. Wir können natürlich zurückgucken, was ist in den letzten 10, 15, 20, 2000 Jahren in Jena falsch gelaufen. Wir können aber an dieser Stelle auch einfach mal sagen, wir versuchen was Neues und schauen, was dabei rauskommt. Und mir ist ehrlich gesagt lieber, wir fangen jetzt an zu bauen, als dass wir in 20 Jahren feststellen, ah, jetzt hätten wir einen Investor. Von daher werbe ich sowohl um Zustimmung für meinen Änderungsantrag, als auch für den der SPD, als auch für die so geänderte Vorlage. Vielen Dank.
1: Herr Dezernent Lange.
2: Okay, ich denke, wir haben uns inhaltlich sehr weit ausgetauscht. Ich habe sehr aufmerksam zugehört. Ich habe mir auch nochmal die Änderungsanträge angeschaut. Ich halte nach dem, was ich hier gehört habe und nach den Abstimmungen, die ich auch mit Frau Göbel geführt habe, den verbesserten 003, er ist klarer geworden, für so wertig, dass wir sagen, ich würde gerne die Verwaltungsvorlage übernehmen. Gleiches kann ich mir auch bei dem Spiegelstrich 3 vorstellen, weil dort ist Folgendes passiert. Wir haben auch da eine Klarstellung in dem Bereich, die uns allen gut tut, weil wir wollen ja nichts machen, was missverständlich ist, sondern hier ein klares Zeichen setzen. Von auch da würde ich das Vorgetragene gerne übernehmen, möchte aber noch zwei Dinge ergänzen, die jetzt nichts mit den Vorlagen zu tun haben, sondern da geht es mir darum, weil ich es wirklich gut finde, wie engagiert nicht nur die Linke, sondern wir gesamtheitlich über das Thema soziales Wohnen hier diskutieren. Das ist nämlich wertvoll und ich glaube, das ist auch ein Gut. Frau Dr. Ehnchen hat es heute gesagt, überall dort, wo es nicht stattfindet, ist ein Verlust. Das sehe ich genauso, weil es dann dort nicht mehr stattfinden kann, außer über Sanierung. Und dennoch, und das will ich als Letztes noch formuliert wissen, nicht alles, was gut und richtig ist, ist an jedem Ort gut und richtig. Und das ist unsere Verantwortung. Wir müssen schauen, dass wenn wir in Zeiten, wo wir über Resilienz reden und wie können wir uns aufstellen, auch wir schaffen politische Rahmensetzungen für andere, die flexibel sein müssen. Und das gibt eine gewisse Resilienz für die Entwicklung in unserer Stadt. Und deswegen freue ich mich, wenn wir diesen Beschluss jetzt auf den Weg bringen. Möchte auch noch das Bild, was hier mir der Ortsteilbürgermeister mal mitgegeben hat. Es gab nämlich eine Veranstaltung im Ölste auf dem Festplatz. Und wir haben dort nicht nur ein vereinsamtes Haus, sondern wir haben dort die Möglichkeit, und so sollten wir darüber reden, ein Quartier zu schaffen, was irgendwann gut angebunden über die Straßenbahn erreichbar ist, mit einem tollen Festplatz versehen ist und wieder ein Stück mehr Jena für unsere Jenenser bietet. Und das ist die Sicht, die ich gerne hätte. Und deswegen packen wir es jetzt an und beschließen das gemeinsam.
1: Moment, Herr Dezernent Lange, was wollten Sie übernehmen? Das habe ich nicht mitgekriegt.
2: Ich würde den verbesserten 003, das sind zwei Wörter, den würde ich übernehmen und ich würde die redaktionelle Änderung im Spiegelstrich 3 übernehmen, weil das klarstellender ist. Das ist auch so mit Frau Göbel schon vordiskutiert, dem können wir uns anschließen. Ich glaube, das ist richtig, dass wir für mehr Klarheit sorgen.
1: Gut, dann kommen wir zur Beschlussfassung. Und wenn ich das richtig sehe, haben wir jetzt noch drei Änderungsanträge, die aktiv sind. Änderungsantrag 1, Bündnis 90 Die Grünen, Änderungsantrag der Fraktion Die Linke und Änderungsantrag 2 der Fraktion Bündnis 90 Die Grüne, da der Teil des Änderungsantrags der Fraktion der SPD, wenn ich es richtig verstanden habe, übernommen wurde. Gut, dann fangen wir mit dem weitreichendsten Antrag an. Das ist der Änderungsantrag 1 der Fraktion Bündnis 90 Die Grünen. Wer dem zustimmt, den bitte ich um das Handzeichen. Danke. Gibt es Gegenstimmen? Mehrheitlich. Gibt es Enthaltungen? Einige. Damit ist dieser Antrag mehrheitlich abgelehnt. Damit kommen wir zum Änderungsantrag der Fraktion Die Linke. Wer diesem zustimmt, den bitte ich um das Handzeichen. Danke. Gibt es Gegenstimmen? Danke. Gibt es Enthaltungen? Keine. Damit ist dieser Antrag mehrheitlich ohne Enthaltungen abgelehnt. Dann kommen wir zum Änderungsantrag 2 der Fraktion Bündnis 90 Die Grünen. Wer diesem zustimmt, den bitte ich um das Handzeichen. Danke. Gibt es Gegenstimmen? Mehrheitlich. Gibt es Enthaltungen? Einige. Damit ist dieser Antrag ebenfalls mehrheitlich abgelehnt. Dann stimmen wir jetzt über den geänderten Beschluss.
3: Und noch was?
4: Ja?
1: Ja, genau. Das haben wir jetzt. Damit stimmen wir jetzt über den geänderten Antrag ab. Wer diesem zustimmt, den bitte ich um das Handzeichen. Danke. Gibt es Gegenstimmen? Keine. Gibt es Enthaltungen? Einige. Damit ist dieser Antrag mehrheitlich angenommen. Top 18 wurde in die Gremien verwiesen. Damit kommen wir zu Top 19, Beschlussvorlage Fraktion Die Linke, kühle Orte, Karte umsetzen. Und ich erteile dem Einreicher das Wort, Herrn Thomas.
5: Ja, sehr geehrter Herr Vorsitzender, sehr geehrter Herr Oberbürgermeister, liebe Kolleginnen und Kollegen, Hitzewelle, wie gerade auch in diesem Jahr in Jena, stellen für viele Menschen eine zunehmende gesundheitliche Belastung dar. Besonders betroffen sind ältere Menschen, Kinder, Menschen mit Vorerkrankungen und alle, die sich längere Zeit im Freien aufhalten oder dort arbeiten. Gerade an heißen Tagen ist es deshalb eine ganz praktische Frage wichtig. Wo finde ich schnell einen kühlen Ort? Wo kann ich Trinkwasser bekommen und wo gibt es im Notfall wichtige Infrastruktur? Unser Antrag greift deshalb eine Sofortmaßnahme auf, die bereits 2025, also im 2025 beschlossenen städtischen Hitzeaktionsplan vorgesehen ist, die Einrichtung einer Hitzeinformationskarte. Das bestehende städtische Kartenportal bietet dafür eine gute Grundlage. Umso unverständlicher ist es, dass diese Maßnahme nach mehr als einem Jahr immer noch nicht umgesetzt wurde. Dabei dürfte die Einrichtung einer solchen Karte mit überschaubarem Aufwand und weitgehend kostenneutral möglich sein. Zumal eine solche Karte ja auch immer wieder ergänzt werden kann und sollte. Gerade bei einer Maßnahme, die im Bereich der Gesundheitsvorsorge ansetzen soll, sollte es deshalb nicht an unnötigen Verzögerungen liegen. Wir wollen diese Möglichkeit jetzt konkret nutzen und die wichtigsten Informationen gebündelt und ortsbezogen zugänglich machen. Deshalb soll der Oberbürgermeister beauftragt werden, spätestens bis April 2027 eine Hitzeinformationskarte einzuführen. Diese Karte soll mindestens 4 Bereiche abdecken. Erstens öffentlich zugängliche kühle Orte und Schattenplätze. Zweitens Trinkbrunnen, öffentlich zugängliche Trinkwasserspender und Refillstationen. Drittens öffentliche Toiletten und die Angebote des Netzwerks Nette Toilette. Und viertens Standorte von Defibrillatoren. Damit werden Informationen zusammengeführt, die für die Gesundheitsfürsorge während Hitzeperioden unmittelbar relevant sind. Der große Vorteil ist, Bürgerinnen und Bürger müssen nicht an verschiedenen Stellen suchen. Sie können schnell und einfach nachsehen, was sich in ihrer Nähe befindet und welche Möglichkeiten ihnen dort zur Verfügung stehen. Auch für Besucherinnen und Besucher der Stadt kann das eine wichtige Hilfe sein. Entscheidend ist allerdings ein zweiter Punkt. Eine solche Karte ist nur dann sinnvoll, wenn Ihre Informationen zuverlässig und aktuell sind. Es reicht daher nicht, die Datengesundheit einmalig einzupflegen. Trinkbrunnen können außer Betrieb sein, Standorte können sich ändern und neue Angebote können hinzukommen. Deshalb soll der Oberbürgermeister außerdem sicherstellen, dass es ein funktionierendes Verfahren zur dauerhaften Aktualisierung und Qualitätssicherung gibt. Und dabei wollen wir ausdrücklich die Bürgerinnen und Bürger einbeziehen. Sie sollen die Möglichkeit bekommen, zusätzliche Standorte zu melden und auf fehlerhafte oder veraltete Informationen hinzuweisen. Damit schaffen wir nicht einfach eine weitere Internetseite, sondern ein dauerhaft nutzbares Instrument der Gesundheitsvorsorge. Der Hitzeaktionsplan gibt den Rahmen bereits vor. Mit diesem Antrag sorgen wir dafür, dass aus einer bislang nicht umgesetzten Maßnahme endlich ein konkretes und praktisches Angebot wird. Ja, und Herr Knopf, es ist für uns schon eine große Enttäuschung gewesen, dass Sie nicht als antragstellende Fraktion hier sich nach Überweisung in die Ausschüsse verweigert haben. Vielleicht verkennen wir Sie, wer an Ihrer Seite sich für Klimaanpassung und Klimaschutz in dieser Stadt einsetzt. Wir hätten uns gewünscht, auch in den Ausschüssen darüber reden zu können. Tue Gutes und rede darüber. Ist jetzt leider nicht möglich. Wir bitten Sie trotzdem um Zustimmung zu den beiden Beschlusspunkten. Vielen Dank.
1: Frau Dezernentin Lützgendorf.
6: Ja, sehr geehrter Vorsitzender, sehr geehrter Oberbürgermeister, sehr geehrte Stadträtinnen und Stadträte, diese Vorlage ist tatsächlich eine Gelegenheit, über den Hitzeaktionsplan, Hitzeanpassung und die kühle Ortekarte zu sprechen. Das Thema selbst gerät schnell in Vergessenheit, aber Sie haben es ja auch richtig benannt, Herr Thomas, Temperaturrekorde, Dürre, Unwetter, Hitzetote, gar 16.000 in Deutschland sind verzeichnet worden, sind dramatisch und da muss reagiert werden und das tun wir. Dennoch ist Ihre Beschlussvorlage heute unnötig, wenn nicht sogar überflüssig. Wir setzen selbstverständlich den 2025 hier mit breiter Mehrheit beschlossenen Hitzeaktionsplan um. Auf Seite 62 ist genau das, was Sie nochmal in die Beschlussvorlage reingeschrieben haben, dort auch dargestellt und sind da sehr aktiv. Für dieses Jahr haben wir uns auf die Vorbereitung der Karte konzentriert und haben unseren Schwerpunkt auf die Trinkbrunnen in Jena gelegt. Und ich will es Ihnen mal kurz zeigen, haben extra diesen Flyer online und aber auch analog unter die Leute gebracht, natürlich auch Besucherinnen und Besuchern zur Verfügung gestellt. Und wir haben auch die Ströhrwände genutzt, damit das auch auf diesem Medium zu sehen ist. Das Hitzeteam arbeitet ressortübergreifend daran, diese Karte nicht erst im April 27 vorzulegen und sehr gern schon im März. Wir informieren Sie da auch, insbesondere natürlich gerne auch Ihre Fraktion ausführlich dazu. Wir haben auch ohne Stadtratsbeschluss, mein Kollege Johannes Schleusner und ich, einen Brief aufgesetzt, weil es auch viele Nachfragen aus Kiel gab, welche also Hitzeanpassungen wir ergriffen haben, welche noch geplant sind. Gerade dort ist das Interesse, gerne auch zu vorstellen. Und ich habe auch noch mal auf Bitten der FDP-Fraktion, die ja die Wasserzustäuber auch noch eingebracht hat, zugesagt, dass wir nächste Woche im Sozialausschuss ausführlicher darüber berichten, was wir tun, auf welchem Stand wir sind. Also nicht nur dazu, hatte und in ihrem 002 mit einem geschrieben, funktionierenden Regime dazu auffordern, das aktuell zu halten. Ja, was denn sonst? Natürlich muss das aktuell sein und mindestens einmal im Jahr, wenn sie nicht sogar öfter aktualisiert und ergänzt werden. Da hat auch das Land schon mal vorgelegt, das ist ja auch eine gute Sache, landesweit in so eine digitale Karte vorzulegen. Und vielleicht noch ein Punkt, dass Bürgerinnen und Bürger natürlich auch die Möglichkeit haben sollen, da Vorschläge zu machen. Da ist das Bürgerbudget eine sehr, sehr gute Möglichkeit, weil da kommen viele Vorschläge zur Verschattung, Hitzeanpassung direkt bei uns an. Und auch das übernehmen wir gerne in unsere Maßnahmen, diskutieren das nicht nur dort, sondern auch im Bürgerbudget, im Beirat für Bürgerbeteiligung. Jetzt ist meine Zeit um. Wie gesagt, gutes Thema, wichtiges Thema. Wir sind dran, wir setzen das um. Ich sage Ihnen zu, bis zum März 27 und es braucht diese Beschlussvorlage nicht. Dankeschön.
1: Herr Stein.
7: Vielen Dank, Herr Vorsitzender. Ich will daran anschließen, an die letzte Bemerkung. Es braucht diese Beschlussvorlage nicht. Sie schreiben ja über das Kartenportal. Wenn man da reinguckt, die Trinkbrunnen sind ja jetzt schon im Kartenportal auffindbar. Ebenso die öffentlichen Toiletten. Also es steht einem frei, wenn man es nicht weiß, in das Kartenportal zu gucken. Und beim ersten Punkt gebe ich das meine persönliche Meinung zu. Wir haben als Kinder jederzeit gelernt, wo es kühl ist. Dann geht man in die Kirche oder ins Einkaufszentrum. Es ist vielleicht heute der Zeitgeist, dass man da ins Internet gehen muss, um das rauszufinden. Ich glaube aber, viele Menschen draußen lächeln ein bisschen darüber, über die Vorgehensweise, aber es ist Beschlusslage. Deswegen glaube ich, diese dauernde Befassung damit ist wirklich überflüssig.
1: Herr Dr. Knopf.
8: Ja, sehr geehrter Herr Vorsitzender, sehr geehrter Herr Oberbürgermeister, meine sehr geehrten Damen und Herren, es ist, glaube ich, genug gesagt worden, dass das schon Beschlusslage ist, wenn man aus der Vorlage jetzt mal das rausnimmt, was der Stadtrat schon beschlossen hat, dann bleiben eigentlich zwei Dinge da übrig. Einmal der politische Druck, den die Linke machen möchte, dass das jetzt umgesetzt wird, das hätte man auch über eine kleine Anfrage machen können, und Mikromanagement. Mikromanagement, wo Ihnen nochmal kleinste Dinge einfallen, die Sie eigentlich der Verwaltung gerne nochmal hier über den Stadtrat mit auf den Weg geben wollen. Und für mich ist das ein Ausdruck von Misstrauen. Misstrauen gegenüber der Arbeit, die die Stadtverwaltung, die Mitarbeiterinnen und Mitarbeiter leisten. Das hätte man in der Behandlung im Ausschuss, wenn der Bericht gegeben wird, auf der Tonspur mitgeben können. Weil durchaus ist die Stadtverwaltung in der Lage, solche Fragen, wie können wir nicht die Toiletten in dem Portal anzeigen, auch mal ohne eine Beschlussvorlage aus dem Hohen Haus hier umzusetzen. Wir sind dazu da, Leitlinien zu beschließen und nicht das Klein-Klein der Stadtverwaltung jedes Mal nach Punkt und Komma nachzukorrigieren. So liest sich für mich diese Vorlage. und ein Stück weit wirkt es mich für mich auch danach, dass man sich mit Dingen schmücken wollte, die schon längst beschlossen sind. Deswegen werden wir dem auch nicht zustimmen. Das ist Beschlusslage, das kommt im März. Ich danke der Dezernentin, dass sie das jetzt hier auch nochmal klar gemacht hat und hoffe, dass wir uns mehr mit den großen Fragen auseinandersetzen können. Wenn Sie sich so leicht machen, 600 Arbeitsplätze zu bremsen, dann sind solche Vorlagen im Verhältnis dazu wirklich,
9: Herr Lenkert.
10: Herr Oberbürgermeister, liebe Kolleginnen und Kollegen, dem Wortbeitrag vom Herrn Knopf kann ich nur eins entnehmen. Wie kann die Linke es sich erlauben, Klimaschutzmaßnahmen zu fordern? Das ist doch unser Thema. Da darf kein anderer ran. Das machen wir und sonst keiner. Und wenn es von jemand anderem kommt, dann ist es überflüssig oder von uns schon gemacht. Oder. Hauptsache, man stimmt dann Ihnen bei Ihren Vorschlägen zu. Und dass Sie die auch einbringen, wenn Sie eingebracht haben, da werden wir Sie bei Gelegenheit daran erinnern. Jetzt komme ich mal zu den Punkten, die hier angesprochen wurden. Der Herr Knopf hat gesagt, wir hätten einen Bericht anfordern sollen, damit wir über die Themen hätten sprechen können in den Ausschüssen. Entschuldigung, wir haben hier einen Antrag eingebracht, der üblicherweise in die Ausschüsse verwiesen wird. Bei der Verweisung hätten wir genau diese Gespräche führen können und den Antrag eventuell abgeändert und Ähnliches. Das haben Sie vorher mit Mehrheit verhindert. Ich werde gespannt sein, ob die Karte im März fertig ist. Ob sie fertig gewesen wäre ohne unseren Antrag, weiß ich nicht. Kann sein, muss nicht sein, steht im Raum. Vielleicht haben wir nachgeholfen, dass es schneller geht. Auch deswegen stellt man Anträge, dass die Verwaltung an beschlossene Anträge erinnert wird. Der Punkt ist auch im Übrigen, Übersicht Kühlorte. Welche Kühlorte gibt es in Jena? Jetzt wurden Kirchen angesprochen und Supermärkte. Aber es gibt auch sehr viele städtische Gebäude, wie die Bibliothek, die klimatisiert sind. Museen, die klimatisiert sind, auch Verwaltungsgebäude, die klimatisiert sind mit Öffnungszeiten. Da hilft es mir aber nicht, wenn ich abends um 19.30 Uhr noch 30 Grad habe, das als Kühlort aufgeführt zu kriegen, allgemein, wenn ich dazu die Öffnungszeit nicht kenne. Hilft mir nicht. Das heißt im Klartext, genau solche Informationen wollen wir, dass sie erfasst werden und gebracht werden. Dieses Anliegen ist wichtig, dieses Anliegen ist notwendig und so detailliert stand es im Klimaschutzplan nicht drin. Wir haben das nachgefordert, dass es konkreter wird, dass Sie das ablehnen. Wundert mich, sage ich offen, aber es ist Ihre Verantwortung, dass Sie dem Klimaschutz durch einen Bärendienst erweisen. Vielen Dank.
9: Einem Antrag nach Geschäftsordnung von Herrn Dr. Bürgner.
11: Sehr geehrte Damen und Herren, falls Herr Birk schon gesprochen hat, würde ich sagen, Abschluss der Debatte. Das ist mein Antrag, Geschäftsordnungsantrag.
9: Also, wir haben jetzt einen Antrag vorliegen. Wer diesem Antrag zustimmt, den bitte ich um das Handzeichnen. Wer dagegen ist, bitte um Gegenmeldung. Keine Enthaltungen? Einige? Damit ist dieser Antrag mehrheitlich bestätigt. Der Antrag war Schließung nach seinem Beitrag, Herr Böckner.
12: Hast du jetzt aber Pech gehabt, Tobias?
9: Gut.
12: Nein.
13: Hat die SPD schon jemand gesprochen von der SPD? Dann darf er natürlich.
9: Gut. Ja.
0: Also, meine Damen und Herren, wir waren hier ganz kurz vor einem verwaltungsgerichtlichen Verfahren bei diesem Affront. Da zittern mir die Hände.
9: Ja, meine sehr verehrten. Ich sehe schon, es wird hart heute Abend.
0: Also, meine sehr verehrten Damen und Herren, wenn ich jetzt Herrn Lenkert hier höre, dann könnte man fast auf die Idee kommen, dass er bei dem Beschluss und bei den Diskussionen über den Klimaaktionsplan nicht dabei war. Weil dann hätte man diese Erwägungen ja alle einbringen können, die jetzt hier angeblich fehlen und die nicht da sind. Und dann, vielleicht habe ich als Einziger hier ein gutes Gedächtnis, vielleicht kann ich auch einfach zurückscrollen bei der OTZ, dann erinnere ich mich, welche beiden Parteien ganz überwiegend diesen Klimaaktionsplan abgelehnt haben. Das war die AfD und das waren Sie, die Linkspartei. Und jetzt zu sagen, den, Den Klimaaktionsplan fanden wir schon immer gut und jetzt wollen wir, dass es noch schneller geht. Das finde ich unter diesen Bedingungen ein bisschen komisch und werde deswegen Ihrem Antrag nicht zustimmen.
9: So, ich sehe keine Meldung von den Fraktionen, die bis jetzt noch nicht gesprochen haben. Damit kommen wir jetzt zur Beschlussfassung. Der Beschlussvorlage der Fraktion Die Linke zustimmt. Den bitte ich um das Handzeichen. Danke. Gibt es Gegenstimmen? Ja, gibt es Enthaltungen? Keine. Damit ist der Antrag mehrheitlich abgelehnt. Wir kommen zum letzten Top des heutigen Tages. Beschlussvorlage Fraktion Die Linke. Bodenspekulationen vermeiden, Grundsteuer C einführen. Es liegt ein Austauschblatt des Einreichers vom 28.09. vor. Ich erteile dem Einreicher das Wort, Herrn Lenkert.
10: Herr Oberbürgermeister, Kolleginnen und Kollegen, dass Jena einen angespannten Wohnungsmarkt hat, ist in den heutigen Debatten wieder mal deutlich geworden. Für jeden, der eine Wohnung in Jena sucht, ist es bewusst. Im Jahre 2019 hat der Deutsche Bundestag die Grundsteuerreform beschlossen mit einer Mehrheit von CDU und SPD. Dieser Beschluss beinhaltete als einen der wenigen guten Punkte aus unserer Sicht, dass die Möglichkeit für Kommunen eingeräumt wird, eine Grundsteuer C einzuführen auf Grundstücke, die sofort bebaut werden könnten, aber nicht bebaut werden mit Wohngebäuden. Von dieser Möglichkeit, die eben dem Wohnungsmangel begegnen soll, die den Wohnraum schaffen soll, machten etliche Kommunen inzwischen Gebrauch, die im Prinzip damit sicherstellen, dass eben gewisse Unternehmer nicht darauf spekulieren, dass in 3 Jahren das Bodengrundstück noch mehr wert ist als heute, deshalb einfach liegen lassen. Gemeinden wie Hamburg, Kleve, Monheim am Rhein, Tübingen oder Potsdam haben dies schon beschlossen. Weitere Kommunen fordern die Einführung. Gleichzeitig haben wir hier im Stadtrat Jena beschlossen, dass die Umstellung der Grundsteuer nach der neuen Gesetzgebung aufkommensneutral sein soll. An diesem Beschluss rüttelt unsere Beschlussvorlage nicht. Wir möchten, dass unbebaute, baureife Grundstücke, so wie das seit Jahren brachliegende alte Gut in Burgau, endlich mit einer höheren Grundsteuer belastet werden, um einen Anreiz zu setzen, dort endlich Wohnungen zu bauen. Und diese höhere Grundsteuer würde dann dazu führen, dass natürlich bei Aufkommensneutralität über alle Grundstücke, alle anderen Grundstücke, ich gebe zu, nur minimal, aber etwas entlastet werden würden. Da kann man doch nicht dagegen sein. Es geht darum, dass Grundstücke, die in dieser Stadt seit Jahren baureif sind, es gibt weitere Beispiele. Wohnen am Weinberg Jena West, Flächen in Jena Ost, Baulücken im Stadtgebiet, in Zwetzen und so weiter, wo man dies machen könnte. Und deswegen fordern wir den Oberbürgermeister auf, dafür die Voraussetzungen zu schaffen, weil diese müssen zwingend von der Verwaltung erarbeitet werden. So steht es im Gesetz. Und deswegen unser Antrag, der bewusst darauf zielt, dass eben diese Grundstücke endlich bebaut werden oder aber durch die erhöhte Grundsteuer zumindest dafür sorgen, dass die Eigentümerinnen und Eigentümer, die Wohnungen gebaut haben für Mieterinnen und Mieter, bei der Grundsteuer etwas entlastet werden, damit die Mieterinnen und Mieter auch entlastet werden. Und das Ganze hat natürlich auch einen weiteren Effekt. Wenn natürlich deutlich mehr Wohnungen gebaut werden, Jena, auf diesen Flächen, dann bräuchten keine Kleingärten umgewandelt werden in Wohnbauflächen. Dann müssten keine Garagenanlagen oder weniger Garagenanlagen entwidmet werden. All dies kann man zumindest die Lage dort deutlich entspannen, wenn man endlich, und ich sage wieder, Burgau, guckt es euch an, alte Gut, endlich dort bauen würde, wo man bauen kann. Und deswegen fordere ich Sie auf, diesem Antrag zuzustimmen. Wenn Sie Verbesserungsvorschläge gehabt hätten, hätten wir die gern eingearbeitet. Dies war ja leider nicht möglich, weil Sie eine Diskussion in den Ausschüssen abgelehnt haben. Vielen Dank.
9: Herr Stein.
7: Vielen Dank, Herr Vorsitzender, sehr geehrte Kolleginnen und Kollegen. Meine Meinung zu Steuererhebungen und Steuererhöhungen kennen Sie ja bereits, die will ich hier nicht wiederholen. Aber Herr Lenkert hat nicht ganz recht. Wir haben diese Diskussion um die Grundsteuer C im Ausschuss geführt, im Finanzausschuss. Herr Lenkerts, Sie haben mir vorhin ja mangelnde Fachkenntnis vorgeworfen. Ich bin ja seit 10 Jahren im Finanzausschuss. Als wir das behandelt haben, waren Sie noch nicht im Finanzausschuss. Deswegen kann ich ein bisschen entschuldigen, dass Sie die Beratung damals nicht verfolgt haben. Aber Ihre Kollegen im Finanzausschuss haben dem zugestimmt. Die Linken waren nicht für eine Grundsteuerzererhebung. Und als die Satzung für die Grundsteuer im Stadtrat war, ich habe gerade eben im Protokoll nochmal nachgeguckt, waren Sie auch nicht anwesend in der linken Fraktion und im Stadtrat. Deswegen entschuldigt das vielleicht auch hier, dass Sie diese Diskussion nicht mitbekommen haben. Aber Ihre Fraktionskollegen haben hier einstimmig abgestimmt. Die Begründung, ich will sie gar nicht wiederholen, in der Diskussion, die wie gesagt vor einem Jahr geführt wurde, war, dass das Lenkungsaufkommen in Jena nicht gegeben ist, der Verwaltungsaufwand ist hoch und deswegen passt eigentlich ganz gut, dass wir das heute behandeln. Es liegt ja eine gewisse Rupse darin, dass man, wenn es um Bebauungspläne geht, Maßgaben treffen will, die das Verbauen, das Bauen verhindert. Und dann später diese Grundstücke besteuern will. Das hat ja einen gewissen Charme, dem ich natürlich nicht folgen kann. Deswegen bitte lehnen Sie das hier ab. Noch ein Satz zur Grundsteuer, zur Aufkommensneutralität. Man darf Ihnen da ja nicht auf den Leim gehen. Das haben Sie ja im Begründungstext genannt, ist aber nicht im Antragstext. Der Antragstext zeigt ja nur Grundsteuerzieher anführen. Also auch hier bitte genau lesen und verstehen und dann dagegen stimmen. Dankeschön.
9: Herr Lenkert.
10: Ja, vielleicht muss ich es noch mal wiederholen. Es gibt einen bestehenden Stadtratsbeschluss, dass wir das Grundsteueraufkommen neutral halten. Dieser bestehende Stadtratsbeschluss ist gültig. Ich kann in unserem Antrag keine Zeile entdecken, wo drin steht, dass dieser Beschluss aufgehoben wird. Demzufolge ist er nach wie vor gültig. Und deswegen reicht es, wenn wir das in der Begründung noch einmal erwähnen. Einfache Logik, wer möchte, kann sie nachvollziehen, wer nicht möchte, macht es nicht. Sie wollen es nicht, deswegen interpretieren Sie es absichtlich falsch.
9: Herr Bürgermeister und Dezernent Koppe.
14: Herr Lenkert, dazu vielleicht nur auch abschließend in der Debatte, wie ich doch hoffe. Wir alle haben damals genau darüber diskutiert. Herr Stein hat das exemplarisch dargestellt im Finanzausschuss. Und die Aufkommensneutralität, die der Stadtrat in seiner Beschlussfassung damals hier vorgenommen hat, war ja ein Antrag, dem sich dann mehrere Fraktionen angeschlossen haben, hat natürlich auf die Grundsteuer B abgezielt. Da war von der Grundsteuer C überhaupt nicht die Rede. Und deswegen muss es natürlich, wenn Sie das so meinen, auch klar definiert werden. Hilft natürlich bei der Diskussion im Antrag nicht, weil es jetzt auch ein Dialog zwischen Ihnen und Herrn Stein wird. Wir halten das als Verwaltung, wie richtig ausgeführt, für kein geeignetes Instrument, um potenziell noch nicht bebaute, aber sofort bebaubare Flächen in Jena einer Wohnbebauung oder Ähnlichem zuzuführen. Das wird nicht das Problem, was Sie hier beschreiben, in irgendeiner Form lösen, auch schon aus dem Grund, weil diese Flächen schlichtweg hier in Jena nicht, wie Sie das hier darstellen, sofort zur Verfügung stehen. Das ist in marginalen Teilen der Fall und würde tatsächlich auch am Ende dazu führen, dass wir einen deutlich höheren Verwaltungsaufwand haben, als überhaupt eine Einnahme dem gegenüberstehen würde. Deswegen bitte ich einfach, uns als Verwaltung damit nicht zu beschäftigen, am Ende und das abzulehnen.
9: Ein Antrag nach Geschäftsordnung von Frau Teufel. Ich habe schon gedacht, ich muss ihn selber stellen.
15: Vielen Dank, Herr Vorsitzender. Ich würde Ende der Debatte beantragen. Ich habe den Eindruck, es ist nur noch eine Fraktion, die reden möchte und der Rest weiß, wie er abstimmt. Vielen Dank.
9: Dann Frau Dr. Jähnchen, Sie machen einen Gegenantrag.
16: Das wird eine Gegenrede. Also Sie haben schon abgelehnt, das in voller Länge in einem Ausschuss zu behandeln und zu diskutieren. Jetzt machen Sie noch Abbruch der Debatte. Ich nehme an, bei den nächsten Anträgen, die wir einbringen, sagen Sie Abbruch der Debatte, nachdem wir das eingebracht haben. Also offensichtlich geht es Ihnen nur noch darum, hier überhaupt eine Debatte zu verhindern und Anträge der Opposition zu sabotieren.
9: So, wir stimmen jetzt über den Antrag Geschäftsordnung von Frau Teufel ab. Wer dem zustimmt, dem bitte ich um das Handzeichen. Danke. Gibt es Gegenstimmen? Danke. Gibt es Enthaltungen? Dann ist dieser Antrag mehrheitlich bestätigt. Damit kommen wir zur Beschlussfassung. Und zwar Top 20 Beschlussvorlage der Fraktion Die Linke. Wer dieser zustimmt, dem bitte ich um das Handzeichen. Danke. Gibt es Gegenstimmen? Danke. Enthaltungen?
1: eine. Damit ist dieser Antrag mehrheitlich abgelehnt. Wir sind am Ende unserer Sitzung angelangt. Die nächste Sitzung des Stadtrats findet am Mittwoch, den 11. November um 17 Uhr hier im Rathaus statt. Ich verabschiede Sie. Antrag zur Geschäftsordnung von Herrn Thomas.
5: Tatsächlich, Herr Vorsitzender, ist es noch mal eine persönliche Erklärung, noch mal Bezug nehmend auf den vorletzten Tagesordnungspunkt von Herrn Bürg. Würde ich noch mal die Gelegenheit nutzen, um unrichtige Aussagen zurückzuweisen und das richtig zu stellen. Herr Bürg hat vorhin gesagt, wir als Fraktion, also ich und meine Kollegen, hätten uns gegen den Klimaaktionsplan geäußert und hätten also dort gemeinsam mit einer AfD-Fraktion gegen den Klimaaktionsplan gearbeitet. Wenn man nochmal tatsächlich zurückschaut, haben wir dem Klimaaktionsplan zugestimmt. Wir haben sogar eigene Änderungsanträge zurückgezogen. Also das, was hier gesagt wurde, stimmt so nicht. Danke.
1: So, Sie können ja die restliche Sitzungszeit für eine Nachdiskussion nutzen. Ich verabschiede Sie jetzt und schließe die Sitzung.

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4: Einen wunderschönen guten Morgen. Wir haben Mittwoch und zwar den 30.09. und ihr hört das Campus Radio Jena um 9 Uhr in den Semesterferien. Für viele aber wahrscheinlich ein ganz normaler Arbeitstag. Ich bin Flo, ich bin heute alleine im Studio und das erste Mal im Studio seit dieser etwas längeren für uns Semesterpause. Wir waren im Urlaub und haben gedacht, da wird es mal wieder Zeit, dass das OKJ selbst eine Morgensendung spielt. Aber jetzt sind wir zurück, wie ihr auch gestern schon hören konntet. Und ja, in 10 Minuten sage ich euch, was heute im Programm alles ansteht. Und bis dahin spielen wir weiter ein bisschen Musik, wie auch die letzte Stunde. Und zwar machen wir mit Fahrschubpartei von Jupiter Jones und Raiko weiter.
5: Guten Tag.

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0: Das war Anders von AB Syndrome. Und wie versprochen, kommen wir einmal zur Programmvorschau für heute. Ja, wie immer um 10.45 Uhr in der zweiten Stunde haben wir den guten Hunger. Das heißt, ich sage euch, was ihr heute in welcher Mensa zu essen bekommt. Dann haben wir normalerweise mittwochs um 10.15 Uhr einen Insta-Hit. Diese Woche haben wir das nicht. Ich habe einen kleinen Überraschungssong dabei, der in den vergangenen Wochen auf jeden Fall sehr beliebt bei euch war und auch schon mal zur Wahl stand beim Insta-Hit und den ihr sehr gerne gewählt habt. Und wie ich finde, da kann eigentlich nicht genug gerade im Radio laufen. Um 9.45 Uhr haben wir einen Informiert-Beitrag für euch. Und zwar zum Thema Fast Fashion. Und natürlich wie jeden Tag um 9.15 Uhr das Album der Woche. Das ist diese Woche Zebra mit How to Land a Plane. Habt ihr vielleicht gestern oder vorgestern auch schon ein bisschen was zugehört. Heute natürlich mit einem neuen Song. Und im Hype haben wir natürlich wie immer das Wetter und die Veranstaltungstipps. Sowohl um 9.30 Uhr als auch um 10.30 Uhr. Das heißt, in 4 Minuten ist es schon wieder soweit. Und dann spielen wir das Album der Woche, da brauche ich jetzt gar nicht viel länger zu reden. Stattdessen spiele ich lieber In- und Auswendig von Mako and the Chainsmokers.
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0: Und damit kommen wir zum Album der Woche, wo sich hoffentlich keine Fehler eingeschlichen haben. Und selbst wenn, Fehler machen menschlich, haben wir gerade gelernt. Das neue Album der Woche ist von Zebra und heißt How to Land a Plane. Und anders als das Wetter momentan vermuten lässt, nähert sich jetzt der Herbst, es wird ein bisschen kühler und dann hat man perfekt Zeit, um sich bei einer Tasse Tee Gedanken über das Erwachsenwerden zu machen. Zumindest den passenden Soundtrack haben wir jetzt schon mal, das Wetter noch nicht so ganz. Und zwar von der schwedisch-indie-Pop-Duo Zebra mit ihrem neuen Album. Die kommen, wie gerade gesagt, eben aus Schweden und sind Zwillinge. Und ja, das ist bereits ihr zweites Album und dementsprechend alle weiteren Facts folgen jetzt.
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zwei Dinge, die das Leben und ein Flugzeug gemeinsam haben. Beides ist bei Zeiten kompliziert und undurchschaubar und man kann nur hoffen, keine Bruchlandung hinzulegen. So zumindest empfindet es das schwedische Indie-Pop-Duo Zebra und gibt ihrem neuesten Werk den Titel How to Land a Plane.

Oasis, Madsen, die Jonas Brothers. Gelegentlich liegt die Musik in der Familie. So auch für die Schwestern Ines und Ella Johansson. Nachdem sie zunächst bewusst getrennte musikalische Wege einschlugen, sind die Zwillinge aus Malmö inzwischen mit ihrem Projekt Zebra als Duo unterwegs. Ihre Instrumente teilen sie sich auf. Während Ines Gitarre spielt, übernimmt Ella Keyboard und Drumcomputer. Für den Gesang sind sie beide zuständig. Nachdem sich Zebra mit ihrem Debütalbum Bird Hour bereits einen Namen in Schwedens Indie-Szene gemacht haben, zeigen sie mit ihrem neuen Album How to Land a Plane einmal mehr, was sie können.

How to Land a Plane klingt wie die Musik, die an einem verregneten Tag im Hintergrund des Cafés läuft, in dem man mit sich oder mit engen FreundInnen die eigene Gefühlslage überdenkt. Hört man genauer hin, findet man ein Album, das sich auseinandersetzt mit den Unsicherheiten der späten 20er. Ein Album, das Frustration und Peinlichkeiten des Erwachsenenlebens aufdeckt. In 12 Songs geben Zebra ihrer aktuellen Lebensphase einen Ton, der klar macht, es gibt kein Handbuch für das Leben mit Mitte, Ende 20. Die Navigation des eigenen Seins fühlt sich bisweilen an wie der Versuch, ein Flugzeug zu landen, ohne dafür eine Anleitung zur Hand zu haben. How to Land a Plane bildet verschiedene Facetten des Erwachsenenlebens ab und blickt dabei auch in seelische Abgründe. So versucht sich das lyrische Ich im Track Lime Green Jello an einer Untersuchung der eigenen Identität und kommt zu dem Schluss, nichts Besonderes zu sagen zu haben. Der Song Dinner and a Movie verhandelt Scham und Reue nach einer durchzechten Nacht. Der Track I Have to Buy Stuff stellt die Erschöpfung durch ständigen Konsum dem perversen Verlangen nach immer weiterem Konsum gegenüber. In 15 with Me geht es um Gefühle, die seit der Jugend geblieben sind, und Normal Song handelt von dem Versuch, einen normalen Popsong zu schreiben, der letzten Endes aber nur das Weinen erstrebenswert klingen lässt. Zebra liefern mit How to Land a Plane ein Album, das facettenreich und gefühlvoll die Schwierigkeiten des Erwachsenwerdens in einer immer komplizierter werdenden Welt vertont und sich damit seinen Platz verdient als unser Campus Radio Jena Album der Woche.

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1: Wir haben jetzt schon ein paar Einblicke in dieses Album bekommen und ganz viele wichtige Infos. Ich finde, es ist tatsächlich ein guter Herbstsong. Ich finde, man kann sich gut vorstellen, wie man so drinnen eingekuschelt sitzt und die Blätter so draußen von den Bäumen fallen und schon so rot sind und doch noch ein paar Sonnenstrahlen durchkommen oder man durch einen Park spaziert, den Song auf oder einen dieser Songs auf den Ohren. Kann ich mir sehr, sehr gut vorstellen. Deswegen habe ich sehr Bock, da reinzuhören, weil aktuell sind es ja nur 14 Grad. Und das ist ja schon auch ein bisschen Herbstwetter. Und deswegen gehen wir rein in Zebra with Me.

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1: Das war Abschied nehmen von Misko, MacLeod, Treadmon und UFO361. Eine gute Kombi und ein guter Song. Wir kommen zu einem weiteren guten Song und einem ganz neuen Song bei uns im Programm, nämlich Emil mit Backseat Freestyle. Emil kommt aus Berlin, beziehungsweise Berlin-Mitte, beziehungsweise Prenzlauer Berg. Er macht Rap, ist Solokünstler und hat vor kurzem auch schon eine weitere Single veröffentlicht, und zwar mit dem Namen Cocon, und zwar am 21.09. Außerdem hat er nur 196 monatliche HörerInnen auf Spotify. Eine Sache, die auf jeden Fall geändert werden könnte, finde ich. Und damit ihr euch auch überzeugen könnt, hören wir rein in Backseat Freestyle von Emil.

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1: Und damit kommen wir zum Wetter. Heute schon viel drüber geredet, aber noch nicht genug. Aktuell haben wir 14,8 Grad, wobei die Tendenz steigend ist. Das sagt uns zumindest die klimatologische Messstation der Ernst-Abbe-Hochschule. Über den Tag entwickelt sich das heute Morgen noch bis zu 20 Grad. Dabei bleibt es überwiegend wolkig, wobei, wenn ich rausschaue, tatsächlich die Sonne scheint. Heute Mittag haben wir dann Temperaturen zwischen 21 und 24 Grad. Es wird also nochmal warm, es wird auch teils sonnig. Also denkt auch da ein bisschen an Sonnencreme. Heute Abend haben wir Temperaturen zwischen 13 und 17 Grad. Es kühlt also schon ein gutes Stück ab, es bleibt aber überwiegend klar. Und heute Nacht wird es noch ein bisschen frischer, da haben wir Temperaturen zwischen 9 und 12 Grad. Auch hier wird es überwiegend klar bleiben. Und natürlich habe ich mir ein bisschen was überlegt, was ihr bei dem Wetter machen könnt, wobei das tatsächlich diesmal sehr wenig mit dem Wetter zu tun hat.
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1: Da hätten wir einmal den Flinter DJ Workshop. Du wolltest schon immer einmal hinter den Decks stehen und deine Lieblingsmusik auflegen, weißt aber nicht, wo du anfangen sollst. Bei dem Flinter DJ Workshop lernst du die Grundlagen des Mixens und machst dich mit der Technik vertraut. In entspannter Atmosphäre kannst du dich an den Decks ausprobieren und dich mit anderen Musikbegeisterten vernetzen. Egal ob Anfängerin oder mit erster Erfahrung. Gemeinsam soll dort ein sicherer und empowernder Raum für Flinter DJs geschaffen werden. Das Ganze geht an sich um 18 Uhr los, wobei die AnfängerInnen von 18 bis 20 Uhr Zeit haben und Fortgeschrittene zwischen 20 und 22 Uhr. Als AnfängerInnen brauchst du auch gar nichts mitbringen, außer Neugierde und Freude an der Musik. Wenn du schon Erfahrungen hast, kannst du gerne einen eigenen USB-Stick mit deiner eigenen Musik mitbringen. Das Ganze findet ihr heute im Casablanca, wie gesagt von 18 bis 22 Uhr. Und da ich schon mal vor Ort war, weiß ich auch, die freuen sich immer über eine kleine Spende, weil die das Ganze ehrenamtlich machen und es dann schön ist, ein bisschen was davon mitnehmen zu können, gerade auch für vielleicht weitere Projekte, die noch so anstehen könnten. Für die, die jetzt nicht so gerne lieber selber Kunst machen, sondern lieber Kunst bewundern, habe ich Utopie Bauhaus, ein dokufiktionales Theater von Caroline Milner. Das Bauhaus war mehr als eine Schule. Es war ein internationales Laboratorium für gesellschaftliche Visionen. Es ging um eine neue Gestaltung des Zusammenlebens und um Formen des Lernens, Wohnens und Arbeitens. Anhand einer Gruppe von junger Menschen, die 1919 am neu eröffneten Bauhaus ihr Studium beginnen, zeichnet das Stück Utopie Bauhaus die Lebenswerke verschiedener BauhäuslerInnen nach, von der Weimarer Republik bis zum Nationalsozialismus. Welche Debatten wurden unter Studierenden und Lehrenden der Zeit geführt? Wie wurde hier gefeiert, geliebt und gestritten? Das Ganze findet ihr heute in Weimar am DNT. Los geht's da um 19.30

0: 19.30 Uhr und es geht bis ca. 21.10 Uhr. Für Studierende kostet das Ganze 10,50 Euro und der Normalpreis ist ab 20 Euro. Und dann habe ich noch eine dritte Veranstaltung, eine Comedy-Veranstaltung. Friedrich Herrmann, aufgewachsen in Erfurt und Jena, ist einer der ganz wenigen seiner Art. Ein Stand-up-Comedian aus Thüringen. Er ist der aktuelle Walter Dexler-Preisträger der Stadt Jena. Seine Wurzeln hat er in der Poetry-Slam-Szene. Er ist seit über 10 Jahren im gesamten deutschsprachigen Raum mit seinen Texten und Stories unterwegs. Im F-Haus spielt er heute, am 30.09. zum letzten Mal, sein erstes abendfüllendes Stand-up-Solo mit seiner ganz eigenen Art. Charmant, witzig und ehrlich. Wenn ihr Oliver Pocher blöd findet, werdet ihr wahrscheinlich einen guten Abend haben. Wie bereits erwähnt, das Ganze findet ihr heute im F-Haus. Hier geht es um 20 Uhr los. Die Veranstaltung geht bis ca. 21.30 Uhr. Und Tickets gibt es vor allem im Vorverkauf. Da kostet es 21 Euro. Und egal, was ihr tut oder lasst, das Campus Radio Jena wünscht euch viel Spaß dabei.
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0: Jetzt habt ihr schöne Veranstaltungen für drinnen, aber ich würde sagen, weil das Wetter nochmal so gut ist und wir nicht wissen, ob das vielleicht der letzte Tag mit gutem Wetter ist, würde ich euch auch empfehlen, geht in den Park, wenn ihr Zeit habt, lest ein Buch, springt vielleicht nochmal in die Saale, nehmt nochmal die letzten Sonnenstrahlen mit, bevor es wahrscheinlich nächste Woche deutlich kühler wird und der Herbst tatsächlich angekommen sein wird. Genau, das werde ich zumindest nachher machen. Ich muss erst noch ein bisschen arbeiten und dann werde ich in den Park gehen und bestes Leben leben. Wir machen an der Stelle aber auch weiter mit Musik. Zum Thema bestes Leben leben kommt Ich hasse dich von Nina Chuba. Wir gehen rein.

0: Das war Knutschen auf der Parkbank von 6,90 Euro. Auch ein Duo, das wir gerade wirklich sehr, sehr regelmäßig im Programm haben, weil ein paar von uns vielleicht sehr, sehr große Fans sind. Aber um 9.45 Uhr, wie angekündigt, ist wieder Zeit für ein bisschen Beitrag und ein bisschen Wissen. Und zwar jetzt mit dem Fast-Fashion-Beitrag. Ich finde, aktuell leben wir in einer sehr konträren Zeit. Auf der einen Seite haben wir sehr bewussten Konsum. Es ist wieder im Trend, Second-Hand-Läden zu besuchen. Es gibt auch viele Marken, die bewusst auch Qualität setzen und möglichst umweltschonende Stoffe verwenden. Und auf der anderen Seite haben wir Instagram mit einem Shopping-Haul nach dem nächsten und ständig wechselnden Trends, wo man kaum hinterherkommt und wo dann doch die eine oder andere Person vielleicht gerne zu Fast-Fashion-Marken greift, einfach weil es günstig ist und man ja doch irgendwie manchmal ein bisschen up-to-date bleiben möchte, was Kleidung angeht, aber das zur heutigen Zeit nicht immer so einfach ist. Auf jeden Fall hat sich Jasper ein paar Gedanken dazu gemacht und einen Beitrag dazu produziert. Kleiner Disclaimer, dieser Beitrag ist von vor dem Sommer, also nicht wundern, wenn dann da ein bisschen über den Sommer gesprochen wird.
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2: Verantwortungsloser Fast-Fashion-Konsum. Das Sommersemester könnte nicht besser beginnen. 13 Grad und Sonne am ersten Tag. Ein Traum. Der Frühling hat sich offiziell angemeldet und wird voraussichtlich auch erstmal nicht wieder verschwinden. Das dunkle Wintertief ist überwunden, sodass Mütze, Schal und Winterjacke nun endlich in die letzte Ecke des kleinen WG-Zimmers verbannt werden können. Gerade in der Übergangszeit passt man seinen Kleiderschrank meist wieder sommerlich an. Bedeutet eine neue Jahreszeit auch gleich neue Kleidung? Mode und die Frage nach der passenden Kleidung sind schon immer Teil unserer Gesellschaft gewesen. Sie haben ganze Generationen geprägt und im wahrsten Sinne des Wortes bekleidet. Kleidung und der eigene Stil sind Teil der Selbstidentität und daher für viele ein wichtiges Thema. Doch durch die Globalisierung sind neue Trends und Kollektionen heute viel schneller in den Schaufenstern als früher. Unter anderem deswegen entstand der Begriff Fast Fashion. Manche Kleidungsstücke werden nur noch für eine Saison getragen, da im nächsten Jahr schon wieder der nächste Trend winkt. Die Auswirkungen von Fast Fashion tragen jedoch selten die Konsumenten, sondern meist die Länder, in denen die Kleidung produziert wird. Schlechte Bezahlung, unmenschliche Arbeitsbedingungen, der hohe Einsatz von Pestiziden beim Baumwollanbau sowie die Überlastung der Kläranlagen durch den starken chemischen Einsatz sind Teil der Massenproduktion von Fast Fashion Kleidung. Ein Beispiel für die verheerenden Folgen von schlechten Produktionsbedingungen ist der Einsturz einer Textilfabrik in Bangladesch vor einigen Jahren. Bei dem Unfall starben über 1000 Menschen und um die 2000 wurden verletzt. Auch europäische Firmen wie C&A oder Primark produzierten dort. Nicht nur die Arbeitsbedingungen sind schlecht. Durch Fast Fashion bleibt die Qualität meist auf der Strecke. Ein Kreislauf also. Schlechte Saisonware wird schnell entsorgt, da sie nicht lange hält. Man braucht im nächsten Jahr ohnehin neue Kleidung. Wie entkomme ich diesem Kreislauf? An dieser Stelle kommt der Slow-Fashion-Ansatz ins Spiel. Der Begriff entstand als Gegenbewegung zu Fast-Fashion. Wie viele andere Firmen auch, verfolgt die Hamburger Firma Nordlicht einen Slow-Fashion-Ansatz. Nico, Mitbegründer von Nordlicht, hat meine Fragen zum Ansatz der Firma beantwortet. Die Motivation, Nordlicht zu gründen und eine nachhaltige Kleidungsmarke aufzubauen, entstand durch die bekannten Mängel der Modeindustrie in Bezug auf Qualität und Produktion. Nachhaltigkeit war für Nico nicht nur ein Zusatz, sondern die Grundlage der Firmenidee. Im Vergleich zu anderen Modeproduktionen stellt Nordlicht seine Kleidung in Portugal her. Durch regelmäßige Besuche vor Ort stellt die Firma sicher, dass die besagten nachhaltigen Standards eingehalten werden und gute Arbeitsbedingungen herrschen. Darüber hinaus sind die Produkte von Nordlicht mit einem GOTS-Zertifikat versehen. Textilien mit diesem Siegel müssen hohe Standards in Bezug auf umweltfreundliche, schadstoffarme und sozialverträgliche Herstellung erfüllen. Gerade im Onlinehandel sind Retouren ein großes Thema, da die Kosten für Reinigung und Aufbereitung für Fast-Fashion-Brands zu hoch sind. So landen Produkte, die Kunden zurückschicken, im Müll. Auch für dieses Problem versucht Nordlicht eine Lösung zu finden. Durch klare Produktbeschreibungen und Passformhinweise soll es gar nicht erst zu Rücksendungen kommen. Falls doch, werden die zurückgesendeten Waren laut Nico geprüft und wieder in den Verkauf aufgenommen. Aber wie sieht's eigentlich aus? Wie kommt Slow Fashion bei den Nutzenden an? Laut Nico ist kein einheitlicher Trend für nachhaltige Kleidung zu erkennen. Einerseits steigt das Interesse der Menschen, bewusster einzukaufen. Andererseits sei der hohe Preis der Kleidung von Nordlicht für viele Menschen ein Faktor. Ob im Kleidungsgeschäft, im Supermarkt oder im Drogeriemarkt. Wir tragen mit unserem Konsum Verantwortung und müssen uns dessen bewusst werden. Dieser Beitrag ist keine Kaufempfehlung für Kleidung bestimmter Firmen. Vielmehr soll er unseren Blick für die täglichen Themen erweitern, die uns Studierende mehr oder weniger betreffen.
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0: Ich finde, das ist ein wichtiger Beitrag, weil ich auch regelmäßig an dem Punkt bin, dass ich mir denke, ich würde jetzt gerne irgendwie neue Dinge kaufen, aber ich weiß auch oft nicht so richtig, wo ich ansetzen soll. Man ist in so einem Zwiespalt. Ich glaube, für mich ist es eine gute Kombi aus vor allem so Basics anfangen, bewusster zu kaufen und vielleicht auch hochpreisiger, aber mir nicht komplett den, ich sag mal, Shopping-Rausch zu verbieten. Und dann einfach Stück für Stück meinen Kleiderschrank aufzuwerten, indem ich Stück für Stück einzelne Pieces kaufe, die halt höher oder qualitativ hochwertiger sind. Und jeder kleine Schritt ist ein Schritt in die richtige Richtung, würde ich mal behaupten. Aber im Endeffekt ist es jeder Person selbst überlassen, wie er oder sie den eigenen Kleiderschrank gestaltet. Aber ich finde, man sollte sich trotzdem bewusst machen, welche Folgen Konsum haben kann. Ja, das noch dazu. Damit machen wir aber jetzt auch direkt weiter mit Musik. Und zwar Moshpit-Problem von PA69.

0: Ich finde, ein Banger-Song. Ich bin sehr happy, den im Programm zu haben. Grüße gehen auch raus an Beate, wobei sie, glaube ich, nicht möchte, dass ich sie immer mit diesem Song verbinde. Ich glaube, wir hatten halt über Musik gesprochen und über das Highfield und sie meinte so, ey, PH69, komm auch. Und seitdem verbinde ich die mit Beate. Ja, Grüße gehen an dieser Stelle, wie gesagt, raus. Wir kommen aber zu einem weiteren neuen Song im Programm. Und zwar hat Leo einen neuen Song, und zwar Liza. Sie hat auch ein aktuelles Album, und zwar Ich will ganz laut schreien. Ursprünglich kommt sie aus Berlin, mittlerweile lebt sie aber in Köln. Ich glaube, das ist ein bisschen unüblich. Die meisten MusikerInnen ziehen, glaube ich, immer eher nach Berlin. Ich meine, Kraftklub hat ja auch darüber gesungen, ich will nicht nach Berlin, weil immer alle nach Berlin ziehen. Und sie ist tatsächlich aus Berlin weggezogen. Aber gut, Köln wahrscheinlich auch eine gute Metropole dafür. Genau, musiktechnisch ist sie in der Indie-Pop-Rock-Szene unterwegs und sie kommt aus einer musikalischen Familie. Beide Eltern sind MusikerInnen. Sie spielte zuerst Geige, dann lernte sie Gesang und Klavier und schon mit 12 Jahren schrieb sie ihre eigenen Lieder. Seit 2024 studiert sie an der Hochschule für Musik und Tanz in Köln. Und ja, ihr Song Liza ist ein Zeichen gegen Ausgrenzung und generell verwendet sie immer wieder politische und feministische Texte in ihren Liedern. Und ja, unter dem Namen Leo macht sie seit 2024 Musik, wobei wir gerade eben gelernt haben, dass sie eigentlich schon quasi immer Musik macht, beziehungsweise schon mit 12 ihre eigenen Songs geschrieben hat. Ich finde, so viel Talent, da kann ein Song nur gut werden und deswegen reden wir nicht sehr viel länger über die Musik, sondern hören sie uns an. Hier ist Liza von Leo.
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1: Willkommen beim Campusradio Jena. Jetzt um 10 Uhr am 30.09. an diesem sonnigen Mittwoch. Ich bin Flo, ich bin heute alleine im Studio und bringe euch jetzt noch eine Stunde durch Musik und Programm vom Campusradio Jena. Genau, wir hatten schon einige Themen heute in der Sendung und es wird natürlich auch themenreicher werden. Und vor allem wird es weiter musikalisch. Und zwar haben wir jetzt Yashu mit Wieder weinen. Viel Spaß.

Das war Egal wohin von den Leftovers. Und es geht weiter mit neuer Musik, und zwar Stille Kämpfe von Ness und Montez. Ja, die kommen aus Deutschland bzw. Österreich. Ness heißt eigentlich Vanessa Dulhofer und ist aus Österreich und 2004 geboren. Und Montez ist, heißt eigentlich Luca Gargalo, deutsch-spanischer Mensch aus dem Jahrgang, wie hier steht, 1994. Ness wurde mit 16 in einer österreichischen Talentshow bekannt und ist direkt in die österreichischen Charts gestartet. Und sie spielt am 27.03.2027 in Leipzig. Also schaut da doch gerne mal vorbei. Ja, der Song Stille Kämpfe geht ein bisschen in die Tiefe, und es geht darum, nicht alles mit sich selbst auszumachen, sondern sich auch mal Menschen anzuvertrauen. Ich glaube, auch eine wichtige Message für einige Menschen da draußen. Es ist auch voll okay, anderen Menschen gegenüber, sage ich mal, Schwäche zu zeigen. Wobei ich sagen würde, dass das dann sogar eine gewisse Stärke ist, auch mal zuzugeben, dass es einem nicht immer gut geht und dass man auch mal am Boden ist. Und das darf man auch mal. Von daher gehen wir rein in Stille Kämpfe.

ein sehr, sehr schöner Song und für alle, die auch klassisch tanzen, so wie ich, es war auch ein Quickstep. So, just, ja, jetzt weißt du es, falls du es wissen wolltest. Wenn nicht, weißt du es auch. Aber es ist 10.10 Uhr, das heißt, wir machen einen kleinen Programmübersichtsmoment. Wir sind in der zweiten Stunde, das heißt, um 10.45 Uhr gibt es heute den guten Hunger für euch als Info. Das bedeutet, ich sage euch, was ihr heute in welcher Mensa zu essen bekommt und wie viel das Ganze kostet. Um 10.15 Uhr, das heißt in 5 Minuten, hätten wir normalerweise den Insta-Hit. Heute ist aber alles ein bisschen anders. Und deswegen habe ich heute einen kleinen Überraschungssong für euch, der in den vergangenen Wochen sehr gut im Programm ankam und den wir deswegen nochmal spielen werden. Und um 9:30 haben wir dann nochmal das Wetter und die Veranstaltungstipps. Wird sich nicht viel geändert haben zu vorhin, aber für alle, die vorhin noch nicht eingeschaltet haben, ich sag euch, wie das Wetter heute in Jena wird und was ihr Schönes vor allem heute Abend machen könnt. Und bis dahin machen wir weiter mit... was machen wir denn weiter? Lasst mich einen schönen Song für euch überlegen. So, das ist so schön hier von Danger Dan.

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1: Ja, ich würde es jetzt mal als Lieblingshit der Zuhörenden nennen. Zumindest kam er auf Instagram sehr gut an. Wie gesagt, normalerweise hätten wir jetzt an dieser Stelle den Insta-Hit. Stattdessen nehmen wir einfach einen Lieblings-Insta-Hit. Ja, und zwar habe ich rausgesucht, Keine Angst von Danger Dan. Zeitlich ein sehr aktueller Song. Nicht nur, dass er gerade rausgekommen ist, sondern auch von der Thematik her sehr aktuell. Er wurde auch viel diskutiert, vor allem auch auf Social Media. Danger Dan war vor kurzem auch in Jena und hat, ich will jetzt nicht sagen, ein Konzert gegeben, aber zumindest ein bisschen was am Klavier gespielt und war zu Gast bei der jungen Gemeinde. Und ich glaube, ihr kennt den Song alle. Ich brauche da gar nicht mehr so viel mehr zu sagen. Von daher hören wir jetzt einfach rein in Keine Angst von Danger Dan.
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Das war Temporary von Vivi. Und an dieser Stelle kommt der nächste neue Song. Und zwar haben Ritalin und Liza sich zusammengetan und den Song Optimistisch gedroppt. Ritalin hat aktuell auch sein aktuelles Album heißt Mixtape und ist noch von 2025. Er kommt aus Berlin, macht vor allem Rap. Und heißt bürgerlich Adrian Julius Tillmann. Außerdem ist er mit Chiago befreundet. Sein Künstlername Ritalin ist...

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1: Wir haben 10.30 Uhr und es ist wieder Zeit für das Wetter. Ein Blick auf die klimatologische Messstation der Ernst-Abbe-Hochschule verrät uns, dass es schon wärmer geworden ist. Wir sind jetzt bei 16,3 Grad. Das ist über ein Grad mehr als vor einer Stunde. Und die Tendenz ist an dieser Stelle auch weiter steigend, denn heute Morgen erreichen wir wahrscheinlich noch die 20 Grad. Dabei soll es angeblich überwiegend wolkig sein, aber jedes Mal, wenn ich aus dem Fenster sehe, sehe ich Sonnenstrahlen. Heute Mittag werden es 21 bis 24 Grad, dabei wird es teils sonnig. Heute Abend kühlt es ab auf 13 bis 17 Grad, hier bleibt es überwiegend klar. Und auch heute Nacht erreichen wir Temperaturen zwischen 9 und 12 Grad bei überwiegend klarem Wetter. Und da es heute Abend frisch wird, habe ich mir ein paar Gedanken gemacht, was ihr heute Abend Schönes drinnen machen könnt. Und das erfahrt ihr jetzt.
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1: Da hätten wir einmal den Flinter DJ Workshop im Kassa. Du wolltest schon immer einmal hinter den Decks stehen und deine Lieblingsmusik auflegen, weißt aber einfach nicht, wo du anfangen sollst. Bei diesem Flinter DJ Workshop lernst du die Grundlagen des Mixens und machst dich mit der Technik vertraut. In entspannter Atmosphäre kannst du dich an den Decks ausprobieren und dich mit anderen Musikbegeisterten vernetzen. Egal ob AnfängerInnen oder mit ersten Erfahrungen. Gemeinsam soll ein sicherer und empowernder Raum für Flinter-DJs geschaffen werden. Das Ganze ist heute ab 18 bis 20 Uhr für AnfängerInnen und von 20 bis 22 Uhr für Fortgeschrittene. Als AnfängerIn brauchst du nichts mitbringen außer Neugier und Freude. Wenn du schon fortgeschritten bist, kannst du gerne einen eigenen USB-Stick mit deiner eigenen Musik mitbringen. Das Ganze ist an sich kostenlos, natürlich wird sich da aber über eine Spende gefreut. Und es findet, wie gesagt, im Casablanca statt. Wer lieber sich berieseln lassen möchte, anstatt selber was zu produzieren, der könnte heute in Weimar vorbeischauen, in dem Theaterstück Utopie Bauhaus, ein doku-fiktionales Theater von Caroline Millner.

0: Das Bauhaus war mehr als eine Schule. Es war ein internationales Laboratorium für gesellschaftliche Visionen. Es ging um eine neue Gestaltung des Zusammenlebens und um neue Formen des Lernens, Wohnens und Arbeitens. Anhand einer Gruppe von junger Menschen, die 1919 am neu eröffneten Bauhaus ihr Studium beginnen, zeichnet das Stück Utopie Bauhaus die Lebenswege verschiedener BauhäuslerInnen von der Weimarer Republik bis in den Nationalsozialismus nach. Welche Debatten wurden unter den Studierenden und Lehrenden der Zeit geführt? Wie wurde hier gefeiert, geliebt und gestritten? Das Ganze findet ihr heute am DNT in Weimar. Los geht es da um 19.30 Uhr, Ende ist ca. 21.10 Uhr. Als Studi zahlt ihr 10,50 Euro, ansonsten ist ab 20 Euro der Normalpreis. Und für jeden, der heute was zum Lachen braucht, habe ich noch Friedrich Herrmann, das ist ein Comedian. Friedrich Herrmann, aufgewachsen in Erfurt und Jena, ist einer der ganz wenigen seiner Art. Ein Stand-up-Comedian aus Thüringen. Er ist der aktuelle Walter-Dexel-Preisträger der Stadt Jena. Seine Wurzeln hat er in der Poetry-Slam-Szene. Und er ist seit über 10 Jahren im gesamten deutschsprachigen Raum mit seinen Texten und Stories unterwegs. Im Elfhaus spielt er heute am 30.09. zum letzten Mal sein erstes abendfüllendes Stand-Up-Solo mit seiner ganz eigenen Art. Charmant, witzig und ehrlich. Wenn ihr Oliver Pocher blöd findet, werdet ihr wahrscheinlich einen guten Abend haben. Wie gesagt, das ist heute im F-Haus. Es geht dort um 20 Uhr los, geht bis ca. 21.30 Uhr. Tickets gibt es im Vorverkauf für 21 Euro. Aber egal, was ihr tut oder lasst, das Campus Radio Jena wünscht euch viel Spaß dabei.
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0: Ich finde, was zum Lachen ist immer gut. Deswegen würde ich wahrscheinlich zu dem Stand-Up-Comedy-Abend gehen. Aber ich weiß auch, dass eine von uns, die hier im Radio ist, und zwar Lydia, hat bei dem Theater mitgewirkt. Dementsprechend ist das auch eine ganz große Herzensempfehlung. Also sucht euch aus, wo ihr lieber hin möchtet. Aber auch bei dem in Kassa war ich schon einmal dabei beim DJ-Workshop. Kann ich auch sehr, sehr empfehlen. Es ist eine angenehme Gruppe, eine schöne Atmosphäre. Irgendwie, man wird ein bisschen gefordert, aber auch, weil es ja mehrere sind, nicht zu sehr. Ganz große Empfehlung heute für alle drei Programmpunkte. Große Empfehlung gibt es auch für den nächsten Song. Und zwar Shiny von St. Clara. Wir gehen rein.

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1: Und damit kommen wir zum fast letzten Programmpunkt für heute. Und zwar dem Mittagessen. Ich sag euch jetzt einmal im quasi Schnelldurchlauf, in welcher Mensa es heute welches Essen gibt. Wir fangen an mit der Mensa in der Karl-Zeiss-Promenade. Dort ist das vegan-vegetarische 2-Euro-Essen heute Kartoffelstew. Ansonsten vegetarisch ab 2,50 Euro sind die Quarkhäutchen mit Apfelmus dazu Obst. Das Fleischgericht ab 3,20 Euro sind heute Schweinegeschnetzeltes in Paprikarahm dazu Spätzle. Und das Fischgericht ab 4,70 Euro sind gebratenes Seelachsfilet mit Schmelzzwiebeln und dazu Kartoffelstampf. Wir machen weiter mit der Mensa am Ernst-Abbe-Platz. Hier ist das vegan-vegetarische Essen ab 2 Euro heute Rotkohl, Quinoa-Pfanne mit Erbsen-Guacamole. Ansonsten vegan ist das 2,20 Euro Essen mit dem indischen Dal mit Fladenbrot. Ab 3,20 Euro ebenfalls vegan ist Hausmacher-Kartoffelpuffer mit Apfelmus oder Kräuterdip. Dazu ein Salat mit Kräuterdressing. Und dann haben wir noch ein Schweinefleischgericht ab 4,20 Euro und zwar mit Gouda überbackenes Würzfleisch, dazu Pommes und ansonsten gibt es natürlich wie immer die Dessert- und Salattheke. In der Philomensa gibt es heute ebenfalls ab 2 Euro die Rotkohl-Quinoa-Pfanne mit Erbsen-Guacamole, auch hier ist die natürlich vegan. Ebenfalls vegan ist das Soja-Geschnetzelte nach ungarischer Art, dazu Kroketten und einen Salat ab 2,80 Euro. Vegetarisch ist dann noch das scharfe Kürbisgemüse mit Linsen und Rucola, dazu Penne und ein Dessert ab 2,50 Euro. Und ab 3,20 Euro kostet das Fleischgericht und zwar Schinken-Sahnesoße mit Pasta. Bleibt nur noch die Mensa am Uni-Hauptgebäude. Hier gibt es ebenfalls als veganes Essen das Kartoffelstew ab 2 Euro. Ansonsten haben wir einmal Mutzbraten mit Sauerkraut und Kartoffeln ab 3,70 Euro oder Mutzbraten ab 3,70 Euro. Ich glaube, da ist ein Fehler unterlaufen. Ich nehme fast an, dass es heute nur zwei Essen einfach zur Auswahl gibt. Und das war auch schon der Mensa-Essensdurchlauf.
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1: Ich glaube, wenn ich heute in die Mensa gehen würde, würde ich in der am Appeplatz. Da ist eine gute Auswahl, finde ich, bin ich Fan, I like. Und damit geht's mit Musik weiter und zwar Sad and High von Finn Fable.

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2: Das waren Kaputte Diamanten von Epsilon und Berg. Und damit kommen wir zum letzten neuen Song für heute und auch meiner Verabschiedung. Der nächste Song ist von Dominik Hartz und heißt Atme aus. Er wird am 16.10. verstrickt, also sein neues Album, releasen. Er kommt aus Lübeck und am 19.11. ist er auch in Jena im Kassa. Also schaut da gerne vorbei, falls euch Dominik Hartz gefällt. Ich glaube, wenn ihr regelmäßig Campus Radio Jena hört, werdet ihr die meisten Songs kennen, weil wir Dominik Hartz jetzt schon sehr, sehr oft im Programm hatten. Und wie gesagt, mit diesem Song verabschiede ich mich für heute. Es war eine schöne Zeit, es waren schöne 2 Stunden. Ich finde, es war sehr, sehr viel gute Musik und gute Beiträge dabei. Kommt noch gut durch die Woche. Bis nächste Woche.
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